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1: Ich bin Ursula Winkler. Später in Rente mehr zahlen und erstmals Politiker in der Rentenkasse. Seit die Vorschläge der Rentenkommission bekannt wurden, gibt es viel Kritik. Der Präsident des Deutschen Instituts für Wirtschaftsforschung, Fratscher, hält die Vorschläge für unzureichend. Das sagte er der Rheinischen Post.
2: Mut und Konsequenz, das vermisst der DEW-Präsident bei den Reformvorschlägen. Denn an den drei größten Problemen, so Fratscher, würden sie nichts ändern. Der hohen Altersarmut, der zu starken Belastung der jungen Generation und der Schieflage bei der Gerechtigkeit. Ein höheres Renteneintrittsalter, die Einführung einer kapitalgedeckten Rente und weniger Frühverrentungen hält er allerdings für richtig. Das soll so auch in den Vorschlägen der Rentenkommission stehen, die morgen hier in Berlin offiziell präsentiert werden sollen. Thomas Thonfeld, Berlin.
1: In der Schweiz haben Gespräche zwischen dem Iran und den USA über eine dauerhafte Friedensvereinbarung begonnen. Offenbar mit Anlaufschwierigkeiten. Nach Angaben der iranischen Nachrichtenagentur Tasnim hat die iranische Delegation Protest eingelegt gegen neue Drohungen von US-Präsident Trump.
3: Trump hatte am Nachmittag im US-Sender Fox News unter anderem erklärt, er habe dem Iran eine Warnung übermittelt. Sollte der Iran die Straße von Hormuz wieder schließen, dann würden die Iraner kein Land mehr haben, in das sie zurückkehren könnten. Die iranische Delegation in der Schweiz protestierte offenbar und wollte ihre Reaktion prüfen. Die Verhandlungen wurden angeblich nach 80 Minuten zunächst unterbrochen. Ob sie abgebrochen wurden, dazu gab es zunächst keine klaren Aussagen. Im Rahmenabkommen zwischen dem Iran und den USA verpflichten sich beide Seiten auf Angriffe und Drohungen zu verzichten. Ronny Tochau, Nachrichtenredaktion.
1: Mehr als 80.000 Menschen haben am Wochenende trotz großer Hitze und zwischenzeitlicher Unwetter den Tag der offenen Tür der Bundesregierung in Berlin besucht. Zu den meistbesuchten Stationen gehörte nach Angaben der Bundesregierung wieder das Kanzleramt. Interessierte konnten auch etwa einen Hubschrauber der Bundespolizei von innen besichtigen, Ministerien erkunden oder mit Mitgliedern der Bundesregierung ins Gespräch kommen. Zum Fußball. Bei der Weltmeisterschaft haben die Spanier ihr zweites Gruppenspiel deutlich gewonnen. Gegen Saudi-Arabien gewannen sie mit 4:0 und führen nun Gruppe H an. Der große Favorit Belgien kam dagegen auch im zweiten WM-Spiel nicht über ein Unentschieden hinaus und geht nach einem 0:0 gegen Iran mit nur 2 Punkten ins letzte Gruppenspiel.
4: Das Wetter.
5: Es ist trocken und mild bei 15 bis 18 Grad. Später am Tag steigen die Temperaturen dann auf bis zu 33 Grad und es gibt Sonne pur. So geht's dann auch am Dienstag weiter.
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6: A43 Recklinghausen-Wuppertal zwischen Kreuz Recklinghausen und Recklinghausen-Hochlammark. 1 Kilometer Stau. Wir wünschen allen unterwegs gute Fahrt.
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5: Kurz nach 2 haben wir's und jetzt holen wir die großen Gefühle raus. Und zwar mit Ronan Keating. When You Say Nothing at All gibt's jetzt hier für euch.

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0: Das Wetter.
1: Es ist mild und trocken. 15 bis 18 Grad haben wir. Am Tag steigen die Temperaturen dann auf bis zu 33 Grad. Dazu gibt es Sonne pur. Hitzegewitter sind nicht ganz ausgeschlossen. Meist bleibt es aber auch dann trocken.
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2: A40 Dortmund-Essen zwischen Dortmund-Hombruch und Dortmund-Barob. 1 Kilometer Stau. Und A43 Recklinghausen-Wuppertal zwischen Kreuz-Recklinghausen und Recklinghausen-Hochlamark. 1 Kilometer stockender Verkehr. Wir wünschen allen unterwegs gute Fahrt.
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1: So, und wir springen jetzt direkt wieder in unseren besten Mix. Please don't stop the music. Nein, das würde ich niemals wagen, Rihanna. Gleich dann direkt nach ihr Olivia Dean mit neues Jahr.

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1: Ich bin Ursula Winkler. Die von der Bundesregierung eingesetzte Rentenkommission schließt heute ihre Beratungen ab. Ihre Vorschläge sollen die Fachleute dann morgen offiziell im Kanzleramt an die Bundesregierung übergeben. Viele Empfehlungen wurden über das Wochenende bereits bekannt und lösten schon Kritik aus.
2: Länger arbeiten und Teile der Rente künftig aus Anlagen am Kapitalmarkt. Vor allem dagegen regt sich Widerstand von Gewerkschaften, Sozialverbänden und Opposition. Ökonomen finden manche Vorschläge dagegen zu kurz gesprungen. Dabei sind die Vorschläge der Rentenkommission noch gar nicht offiziell. Sie berät an diesem Montag sogar noch ein letztes Mal. Angeblich herrschte breiter Konsens über die 30 Vorschläge, aber keine Einstimmigkeit, die vor allem Arbeitsministerin Baas gefordert hatte, um die Vorschläge direkt umzusetzen. Nun könnte es auch in der Koalition noch mal längere Diskussionen geben. Oneto, Rau, Berlin.
1: Die Deutsche Krankenhausgesellschaft warnt vor einer Pleitewelle und einem massiven Arbeitsplatzabbau in der Branche wegen der Sparpläne der schwarz-roten Regierung. Kommen die Einsparungen wie geplant, verlieren wir im kommenden Jahr insgesamt 8% unserer Erlöse, sagte Verbandschef Gass dem Redaktionsnetzwerk Deutschland. Er verwies auf aktuelle Studienergebnisse, die darauf hindeuten, dass in diesem Fall in 4 Jahren jede zweite Klinik pleite gehen könnte. Die durchschnittliche Zahl der Hitzetage in Deutschland mit Spitzenwerten über 30 Grad hat zugenommen. Das geht aus Daten des Deutschen Wetterdienstes hervor.
3: Seit 8 Jahren geht der Trend klar nach oben, heißt es auch vom Umweltbundesamt. Denn seitdem kommen die starken Hitzeperioden fast jeden Sommer, teils mit 17 oder sogar 20 Hitzetagen pro Jahr. Die Luftmassen aus Südwesteuropa, die auch aktuell für die Hitze sorgen, sind heute deutlich heißer als noch in den 60er bis 80er Jahren, sagen Experten. Und eine Studie des Max-Planck-Instituts zeigt, die 5 intensivsten Hitzewellen der vergangenen 45 Jahre gab es alle seit 2010. Grund, klar, der Klimawandel. Thomas Thonfeld, Nachrichtenredaktion.
1: Zum Fußball. Bei der Weltmeisterschaft haben die Spanier ihr 2. Gruppenspiel deutlich gewonnen. Gegen Saudi-Arabien gewannen sie mit 4:0. Für Kap Verde geht das WM-Märchen weiter. Der Außenseiter erkämpfte sich gegen Uruguay ein 2:2 Unentschieden und hat weiter die Chance, sich bei der ersten WM-Teilnahme überhaupt für die K.O.-Runde zu qualifizieren. Der große Favorit Belgien erreichte im 2. WM-Spiel nur ein 0:0 gegen den Iran und geht mit nur 2 Punkten ins letzte Gruppenspiel.
4: Das Wetter.
5: Ja, so eine richtige Abkühlung gibt das jetzt in der Nacht nicht, ne? Also immer noch Temperaturen bis zu 21 Grad. Dazu ist es allerdings meist trocken und der Montag sieht dann auch wieder richtig schön sommerlich aus. Bis zu 34 Grad sind drin, dazu ganz, ganz viel Sonne und höchstens mal im Osten von NRW ein bisschen Regen und Gewitter.
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6: Hier die aktuelle Verkehrslage, A3 Oberhausen-Köln zwischen Mettmann und Solingen, 3 Kilometer Stau, 11 Minuten Zeitverlust. Weiterhin auf der A40 Dortmund-Essen zwischen Dortmund-Hombruch und Dortmund-Barob, 1 Kilometer stockender Verkehr. Und zusätzlich auf der A43 Recklinghausen-Wuppertal zwischen Kreuz-Recklinghausen und Recklinghausen-Hochlamark. 1 Kilometer zähfließender Verkehr. Wir wünschen allen unterwegs gute Fahrt.
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5: Kommt gut durch die Nacht mit mir. Ich bin Vera Körber und das ist Alex Warren. Der begleitet euch jetzt ein bisschen musikalisch mit Fever Dream.

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0: Das Wetter.
1: Die Nacht ist meist trocken mit Temperaturen zwischen 18 und 21 Grad. Der Montag wird dann auch wieder richtig heiß, bis zu 34 Grad sind drin. Die meiste Zeit ist es auch da trocken und sehr, sehr sonnig, außer im Osten von NRW. Da sind ganz vereinzelt schon mal Schauer und Gewitter möglich. Bleibt aber die Ausnahme.
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2: Zurzeit liegen uns keine Meldungen vor. Wir wünschen allen unterwegs gute Fahrt.
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1: Kuckuck und eine schöne Nacht wünsche ich euch. Ich finde, hiermit kann man wunderbar durch die Nacht kommen. Crazy Town mit Butterfly, ich bin Vera Körber.

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1: Ich bin Ursula Winkler. Der Sozialverband Deutschland und die Gewerkschaft Verdi reagieren enttäuscht auf die bisher bekannt gewordenen Vorschläge der Rentenkommission. Verdi-Chef Wernicke kritisierte vor allem eine schrittweise Anhebung des Renteneintrittsalters.
2: Schon die derzeitige Rente mit 67 sei in anstrengenden Berufen unerreichbar, so Verdi-Chef Wernicke. Ein noch höheres Renteneintrittsalter sei deshalb abzulehnen. Nach Medienberichten sehen die Rentenkommissionsvorschläge allerdings Sonderregeln vor für gesundheitlich belastete Menschen. Den Sozialverband stört insbesondere die neue Rentensäule am Kapitalmarkt, denn deren Erträge seien nicht kalkulierbar. Auch Ökonomen und Opposition kritisieren viele Vorschläge. Kritik von allen Seiten könnte allerdings auch ein Zeichen für einen ausbalancierten Kompromiss sein. Ronny Thorau, Berlin.
1: Die Deutsche Krankenhausgesellschaft warnt vor einer Pleitewelle und einem massiven Arbeitsplatzabbau in der Branche wegen der Sparpläne der schwarz-roten Regierung. Kommen die Einsparungen wie geplant, verlieren wir im kommenden Jahr insgesamt 8% unserer Erlöse, sagte Verbandschef Gast dem Redaktionsnetzwerk Deutschland. Er verwies auf aktuelle Studienergebnisse, die darauf hindeuten, dass in diesem Fall in 4 Jahren jede zweite Klinik pleite gehen könnte. In der Schweiz haben Gespräche zwischen dem Iran und den USA über eine dauerhafte Friedenslösung begonnen. Ein Streitpunkt dabei sind mögliche Mautregelungen in der Straße von Hormuz. Es wird befürchtet, dass der Iran künftig Gebühren für die Durchfahrt von Schiffen nimmt und auch US-Präsident Trump droht mit einer Maut. Außenminister Wadefuhl warnt ausdrücklich davor.
3: Der für die weltweite Energieversorgung wichtige Seeweg muss wieder frei passierbar sein. Das sei ein Prinzip des Seevölkerrechts. Und dann würde sich auch der Ölpreis schnell normalisieren, so Wadefuhl beim Bürgerforum im Auswärtigen Amt. In der Absichtserklärung zwischen den USA und dem Iran ist die freie Durchfahrt durch die Straße von Hormuz demnach aber nicht zu 100% garantiert. Die Bundesregierung macht sie aber zur Bedingung für eine mögliche Lockerung der Iran-Sanktionen. Katrin Müller, Nachrichtenredaktion.
1: Zum Fußball. Bei der Weltmeisterschaft haben die Spanier ihr zweites Gruppenspiel deutlich gewonnen. Gegen Saudi-Arabien gewannen sie mit 4:0. Für Kap Verde geht das WM-Märchen weiter. Der Außenseiter erkämpfte sich gegen Uruguay ein 2:2 Unentschieden und hat weiter die Chance, sich bei der ersten WM-Teilnahme überhaupt für die K.O.-Runde zu qualifizieren. Der große Favorit Belgien erreichte im zweiten WM-Spiel nur ein 0:0 gegen den Iran und geht mit nur 2 Punkten ins letzte Gruppenspiel.
4: Das Wetter.
5: Ja, so eine richtige Abkühlung gibt es jetzt in der Nacht nicht, ne? Also immer noch Temperaturen bis zu 21 Grad. Dazu ist es allerdings meist trocken und der Montag sieht dann auch wieder richtig schön sommerlich aus. Bis zu 34 Grad sind drin, dazu ganz, ganz viel Sonne und höchstens mal im Osten von NRW ein bisschen Regen und Gewitter.
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6: Hier die aktuelle Verkehrslage, A4 Aachen-Köln zwischen Köln-Klettenberg und Köln-Eiffeltor, 1 Kilometer Stau. Weiterhin auf der A30 Osnabrück-Bad Oeynhausen zwischen Bad Oeynhausen-Ost und Kreuzbad Oeynhausen, 2 Kilometer stockender Verkehr. Und zusätzlich auf der A43 Recklinghausen-Wuppertal zwischen Kreuz Recklinghausen und Recklinghausen-Hochlamark, 1 Kilometer zähfließender Verkehr. Wir wünschen allen unterwegs gute Fahrt.
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5: Hallo zusammen, ich bin Vera Körber und jetzt starten wir in diese Stunde mit Ray und Where is my Husband? Ich weiß nicht, solange wie die schon sucht, scheint die ja wirklich unvermittelbar zu sein.

0: Ich glaube, jeder hat ja jemanden in seinem Freundeskreis, der die Abnehmspritze benutzt. Na, ob das jetzt Wegovy oder Ozempic ist oder wie sie alle heißen, vollkommen egal. Aber mit dem Thema beschäftigen sich eben viele, viele Menschen und es kommen da ja immer wieder Fragen auf. Deswegen haben wir uns mit dem Thema Abnehmspritze in der letzten Woche beschäftigt. Zwei Experten waren da bei uns im Studio und haben eure Fragen beantwortet. Thorsten Ortmann hat die Sendung begleitet und man kann durchaus sagen, war ganz schön was los, ne?
1: Ja, wir haben super viele Mails bekommen. Man merkt, das Thema beschäftigt viele, besonders weil es auf Social Media die Runde macht. Da gibt es viel Werbung für die Abnehmspritze, auch von vielen Prominenten. Darum besorgen viele sie sich im Netz und nehmen sie dann ohne ärztliche Begleitung. Das kann gefährlich sein, denn die Abnehmspritze hat auch Nebenwirkungen, sagt unser Adipositas-Experte Dr. Markus Gellenbeck.
2: Das muss man in Absprache mit dem Arzt machen, mit entsprechenden Nebenwirkungen gucken, was macht Übelkeit, was macht Erbrechen, was macht Kopfschmerzen, Schwindel. Es gibt Gegenanzeigen, wie zum Beispiel Bauchspeicheldrüsenentzündung. Diese Patienten sollten auf gar keinen Fall diese Medikamente nehmen. Und das kann man als Laie nicht alleine überblicken.
1: Ja, und wenn man sich dazu dann auch noch falsch ernährt, dann verliert man neben Fett auch Muskelmasse.
0: Ja, und auf jeden Fall sollte man sich vorher mal gründlich durchchecken lassen. Welche Fragen sind denn besonders häufig aufgetaucht?
1: Besonders häufig wurde nach den Kosten gefragt.
2: In der Regel wird es nur dann übernommen, wenn man Diabetiker ist.
1: Und diese Frage kam auch oft.
3: Hi, hier ist die Sabine. Ich habe folgende Frage, wie das sich mit dem Jojo-Effekt verhält, da man die Spritze ja nicht sein Leben lang nimmt, wie das dann anschließend ist, wenn man sie wieder nicht mehr nimmt.
4: Das heißt, um solche Nebenwirkungen zu reduzieren, die Portionsgrößen anpassen, dann das, was auf dem Teller liegt, sich genauer anschauen. Also wenn man sich so einen Teller vorstellt, die Hälfte sollte auf jeden Fall eine Eiweißportion sein. Tierische, pflanzliche Eiweiße kombinieren, dann Gemüse, Obst. So kann man einem Muskelabbau etwas entgegenwirken.
1: Wer die Sondersendung verpasst hat, auch kein Problem. Das Interview könnt ihr euch online auf unserer Webseite nochmal anhören. Da haben wir auch nochmal alles Wichtige rund um das Thema Abnehmspritze zusammengefasst.
0: Danke dir, Thorsten Ortmann.
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0: Das Wetter.
1: Die Nacht ist meist trocken mit Temperaturen zwischen 18 und 21 Grad. Der Montag wird dann auch wieder richtig heiß. Bis zu 34 Grad sind drin. Die meiste Zeit ist es auch da trocken und sehr, sehr sonnig. Außer im Osten von NRW, da sind ganz vereinzelt schon mal Schauer und Gewitter möglich. Bleibt aber die Ausnahme.
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2: A43 Recklinghausen-Wuppertal zwischen Kreuz Recklinghausen und Recklinghausen-Hochlamark. 1 Kilometer Stau. Wir wünschen allen unterwegs gute Fahrt.
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1: Hallo, ich bin Vera Körber. Ja, wer jetzt schon um diese unchristliche Uhrzeit aufstehen muss, dem wollen wir es jetzt nicht zu laut bereiten. Wir steigern uns langsam, aber erstmal geht's ganz ruhig los. Evanescence ist das mit My Immortal.

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1: Ich bin Ursula Winkler. Später in Rente mehr zahlen und erstmals Politiker in der Rentenkasse. Seit die Vorschläge der Rentenkommission bekannt wurden, gibt es viel Kritik. Der Präsident des Deutschen Instituts für Wirtschaftsforschung, Fratscher, hält die Vorschläge für unzureichend. Das sagte er der Rheinischen Post.
2: Mut und Konsequenz, das vermisst der DEW-Präsident bei den Reformvorschlägen. Denn an den drei größten Problemen, so Fratscher, würden sie nichts ändern. Der hohen Altersarmut, der zu starken Belastung der jungen Generation und der Schieflage bei der Gerechtigkeit. Ein höheres Renteneintrittsalter, die Einführung einer kapitalgedeckten Rente und weniger Frühverrentungen hält er allerdings für richtig. Das soll so auch in den Vorschlägen der Rentenkommission stehen, die morgen hier in Berlin offiziell präsentiert werden sollen. Thomas Thonfeld, Berlin.
1: Die Deutsche Krankenhausgesellschaft warnt vor einer Pleitewelle und einem massiven Arbeitsplatzabbau in der Branche wegen der Sparpläne der schwarz-roten Regierung. Kommen die Einsparungen wie geplant, verlieren wir im kommenden Jahr insgesamt 8% unserer Erlöse, sagte Verbandschef Gast dem Redaktionsnetzwerk Deutschland. Er verwies auf aktuelle Studienergebnisse, die darauf hindeuten, dass in diesem Fall in 4 Jahren jede zweite Klinik pleite gehen könnte. In London kündigt sich angeblich ein politischer Paukenschlag an. Der britische Premier Starmer steht nach dem Einzug seines innerparteilichen Rivalen Burnham ins Parlament unter noch nie dagewesenem Druck. Britische Medien schreiben, dass Starmer schon heute seinen Rücktritt bekannt geben werde.
3: Seit Wochen steht Starmer unter Druck. Laut britischen Medien zieht der Premierminister nun die Konsequenzen aus dem schwindenden Rückhalt in den eigenen Reihen. Angedacht ist demnach kein sofortiger Rücktritt, sondern ein Zeitplan für seinen Abgang. Sollte er nicht selbst zurücktreten, ist davon auszugehen, dass Burnham ihn als Parteivorsitzenden herausfordern und dann als Premierminister ablösen würde. Aus London, Philipp Detlefs.
1: Zum Fußball. Bei der Weltmeisterschaft haben die Spanier ihr zweites Gruppenspiel deutlich gewonnen. Gegen Saudi-Arabien gewannen sie mit 4:0. Für Kap Verde geht das WM-Märchen weiter. Der Außenseiter erkämpfte sich gegen Uruguay ein 2:2 Unentschieden und hat weiter die Chance, sich bei der ersten WM-Teilnahme überhaupt für die K.O.-Runde zu qualifizieren. Der große Favorit Belgien erreichte im zweiten WM-Spiel nur ein 0:0 gegen den Iran und geht mit nur 2 Punkten ins letzte Gruppenspiel.
4: Das Wetter.
5: Das wird wieder ein heißer Montag mit bis zu 34 Grad. Meist ist es dazu trocken. Nur im Osten müssen wir noch ganz vereinzelt mal mit Gewittern und Regen rechnen. Und wenn wir uns den Rest der Woche angucken, ganz, ganz sommerlich, viel Sonne und locker über 30 Grad.
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6: A30 Osnabrück-Bad Oeynhausen. Zwischen Bad Oeynhausen Ost und Kreuz Bad Oeynhausen. 2 Kilometer Stau. Und A43 Recklinghausen-Wuppertal. Zwischen Kreuz Recklinghausen und Recklinghausen-Hochlamark. 1 Kilometer stockender Verkehr. Wir wünschen allen unterwegs gute Fahrt.
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5: Schönen Montagmorgen wünsche ich euch. Ich bin Vera Körber und das hier sind Calvin Harris und Clementine Douglas mit Blessings.

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1: Schönen Montagmorgen wünsche ich euch. Dann gehen wir mal rein in die neue Woche.
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1: Naja, Wetter würde ich sagen. Ne? Wir haben es ja schon geahnt, Kollege Robert Jans. Auch in dieser Woche geht's weiter mit heißen Temperaturen.
3: Guten Morgen. Ja, genau. Über mehrere Tage hinweg sollen die Temperaturen über 30 Grad klettern. Das heißt jetzt nicht nur eben dann hoffentlich Zeit für Freibad, Eis und Biergarten, sondern eben auch wieder stickige Luft und der Geruch nach Schweiß. Aber ja, zusammen kämpfen wir uns dadurch. Und eigentlich soll Sommer ja auch was Schönes.
1: Absolut, ich bin pro Sommer. Ne? Immer viel trinken, da können wir jetzt ja mit dem ersten Kaffee des Tages schon mal starten, ist ja kein Problem. Lass uns kurz über die WM sprechen. Deutschland gegen die Elfenbeinküste 2:1, ja, läuft. Gibt's heute für unsere Jungs Termine?
3: Ja, ganz schön sogar. Also nach dem zweiten Gruppenspiel gegen die Elfenbeinküste ist die deutsche Mannschaft an diesem Montag wieder im WM-Quartier. Und heute gibt's da dann auch Besuch. Spielerfrauen und Familien bekommen wieder Zugang. So war das ja auch schon nach dem Turnierauftakt. Also die können ins Teamhotel, können alle mal ein bisschen Kraft tanken, eine gute Zeit haben. Und die Mannschaft bereitet sich die kommenden Tage dann auf die Partie gegen Ecuador vor.
1: Ja, das läuft doch. Dank dir, Robert. Und euch wünschen wir zu Hause natürlich auch eine gute Vorbereitung für diesen ersten Arbeitstag der Woche.
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0: Wir starten wieder sehr, sehr sommerlich in diese neue Woche. Heute früh gibt es noch eine kleine Abkühlung, knapp 18 Grad messen wir bei uns im Kreis Unna. Heute Nachmittag gehen die Temperaturen dann aber wieder hoch, knapp 30 Grad sind drin. Dazu bleibt es den ganzen Tag über sonnig. Die nächsten Tage sehen dann noch ganz ähnlich aus. Morgen wieder bis zu 30 Grad in der Spitze. Mittwoch und Donnerstag wird sogar noch wärmer, da sind bis zu 34 Grad angesagt. Auf den Straßen ist heute früh noch nichts los, da habt ihr eine entspannte Fahrt, wenn ihr schon was sehen solltet. Staus, Störungen, Blitzer, gebt uns die gerne durch. 0800 53 × 7988 ist die Antenne Unna Verkehrshotline. Gute Fahrt euch!
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2: Schönen guten Morgen wünsche ich euch. Ich bin Vera Körber. Kommt gut raus und habt einen schönen Wochenstart.
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0: Anfang Juni, ein Café, meine Freundin und ich. Die WM ist ja auch davon betroffen. Dein Ernst? Ich merke, mein Herz schlägt schneller, mein Gesicht wird rot. Stimmt schon, die WM ist betroffen. Das kongolesische Team musste ein Testspiel absagen. Aber weißt du, was auch stimmt? Das Ebola-Virus hat sich im Kongo rasend schnell ausgebreitet. Jedes vierte Todesopfer ist laut der Organisation Save the Children ein Kind. Das Virus wütet in einer Region, die seit Jahren von bewaffneten Milizen heimgesucht wird, wo hunderttausende Menschen in Notlagern ohne sauberes Wasser leben. Und du kommst mir mit einem Testspiel für die WM? Große Krise, großes Sportereignis. Für mich hat das nichts miteinander zu tun und ich merke, ich bin richtig wütend. Darüber, dass Fußball offenbar wichtiger ist als Menschen. Darüber, dass wir immer nur den Teil der Geschichte erzählen, der uns betrifft. Und darüber, dass ich erwarte, dass andere was machen. Denn auch wenn ich keine Ärztin bin, ich kann was beitragen. Ich kann mich informieren, Good News statt Fake News verbreiten, eine Spende geht irgendwie auch immer. Und ich kann meine Freunde weniger anschreien. Denn mal ehrlich, meine Freundin hat den Kongo ins Gespräch gebracht. Unfreiwillig über den Fußball. Millionen Menschen schauen gerade WM. Und plötzlich ist da ein Land im Fokus, das viele sonst nicht so auf dem Schirm haben. Vielleicht braucht es manchmal eine Freundin im Café, die aus Versehen das Richtige sagt und mich damit auf den Boden der Tatsachen bringt. Julia Rebecca Riedel von der Evangelischen Kirche für Augenblick mal.
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2: Mit Marc Weiß. Schönen guten Morgen. Das Rententhema kocht wieder hoch. Die Expertenkommission hat ihre Pläne und Empfehlungen für die Reform fertiggestellt. Offiziell sollen sie erst morgen der Regierung übergeben werden. Einige Details sind aber schon durchgesickert und über die wird schon jetzt gestritten. Thorsten Adolfs aus dem News-Team mit den Einzelheiten.
3: Kritik kommt vor allem von den Gewerkschaften. IG Metall-Chefin Benner warnt, dass die Pläne, die abschlagsfreie Rente nach 45 Versicherungsjahren abzuschaffen, die Realität in vielen Betrieben völlig ausblende. Von Jusos und Linken heißt es, das sei sozial ungerecht. Auch der Sozialverband Deutschland und die Gewerkschaft Verdi haben enttäuscht auf die Vorschläge der Kommission reagiert. Vor allem die mögliche Koppelung des Rentenalters an die Lebenserwartung sorgt bei ihnen für mächtig Ärger. Es gibt aber auch Zustimmung. Aus der Seniorenunion zum Beispiel heißt es, das Ganze sei ausgewogen. Mit ihren Plänen will die Rentenkommission unser System fit für die Zukunft machen, damit auch Jüngere später noch vernünftig über die Runden kommen. Vorgesehen ist unter anderem eine zusätzliche Kapitalrente, um die Bezüge langfristig zu sichern. Gleichzeitig sollen in Zukunft auch Selbstständige und Politiker in die gesetzliche Rente einzahlen. Allerdings gibt es auch bittere Pillen. Die beliebte Rente mit 63 steht vor dem Aus. Und die Rentenbeiträge werden wohl weiter steigen, um den Lebensstandard im Alter zu sichern. Die Bundesregierung will ihr großes Reformpaket bis zur Sommerpause auf den Weg bringen.
2: Thorsten Adolfs mit Infos. Vielen Dank. Jetzt die weiteren Themen in der Zusammenfassung. Nach dem Auftakt der Gespräche zwischen den USA und dem Iran in der Schweiz soll es heute weitere Beratungen auf Arbeitsebene geben. Ziel sei es, wie im Rahmenabkommen vorgesehen, innerhalb von 60 Tagen ein finales Abkommen zu erreichen, hieß es in einer gemeinsamen Erklärung der Vermittlerländer Katar und Pakistan. Die Ergebnisse von der Fußball-WM: Spanien, Saudi-Arabien 4:0, Belgien, Iran 0:0, Uruguay, Kap Verde 2:2 und Neuseeland gegen Ägypten 1:3. Viele Berufstätige in Deutschland würden lieber im Ausland arbeiten. Das ergab eine Umfrage für die Jobseite Indeed. Demnach liebäugeln 2/3 der Arbeitnehmer mit der Möglichkeit, ins Ausland zu gehen. Vor allem unter den Besserverdienern mit über 6.000 Euro im Monat. Dabei ist das Hauptmotiv eine bessere Bezahlung und eine bessere Lebensqualität. Über 40% hoffen außerdem auf weniger Steuern. Für die Studienmacher ist das Ergebnis durchaus ein Alarmsignal. Wenn 2/3 der Beschäftigten mit dem Weggang liebäugeln, dann sollte das auch als Zeichen für die Unzufriedenheit mit den Bedingungen hier in Deutschland verstanden werden, heißt es von Indeed. Politik und Arbeitgeber sollten die Signale ernst nehmen und die Bedingungen für Arbeit in Deutschland verbessern. Und das waren die Nachrichten mit Marc Weiß.
4: Danke dir, Marc. 17 Grad aktuell bei euch in Fröndenberg, 18 Grad in Kamen, also noch ganz angenehme Temperaturen. Da kommt heute aber ordentlich etwas drauf. 30 Grad, die kriegen wir heute wieder bei uns im Kreis. Dazu scheint auch den ganzen Tag über die Sonne. Die nächsten Tage sieht's ähnlich sommerlich aus. Mit jeder Menge Sonne. Morgen wieder knapp 30 Grad, Mittwoch, Donnerstag sogar noch wärmer. Wir schauen auf die Straßen, da ist aktuell noch nichts los. Ich wünsche euch eine gute Fahrt.
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4: Tja, nutzt den Morgen, reißt die Fenster nochmal auf, lasst frische Luft rein. Wir gehen wieder rein in einen knalle heißen Montag. Jetzt Musik von Inner Circle. Bad Boys ist das. Ich bin Arvid Karschuk. Schönen guten Morgen.

0: Das war eine kurze Nacht, eine der kürzesten des Jahres, um genau zu sein. Gestern war Sommersonnenwende und offiziell kalendarischer Sommerbeginn und deshalb sagen wir herzlich willkommen im Sommer.
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2: Wie verhalte ich mich in Deutschland im Sommer korrekt? Lektion 1. Du hast viele Monate lang auf Wärme gewartet. Wenn sie endlich da ist, musst du dich drüber beschweren.
3: Boah, das ist aber so eine drückende Hitze heute. Mist, ist auch schlecht für einen Rasen.
2: Lektion 2. Auch wenn du keinen Hunger hast, am Wochenende musst du grillen. Und den Grill deines Nachbarn kritisieren.
4: Elektrogrill? Nee. Wo bleibt denn da die Romantik? Ich habe ein schönes 4,5 Meter Edelstahl-Grillfeld mit 7 Brennkammern, indirekte Hitzezonen.
2: Und Lektion 3. Wenn du etwas als mediterran bezeichnest, dann wirkt es automatisch wunderschön. Das gilt für alles. Iss eine Tiefkühlpizza auf dem Plastikstuhl auf deinem kleinen Balkon und sag dazu, wie in Italien. Herrlich.
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0: finde das schon ein bisschen ärgerlich, weißt du? Jetzt habe ich mich so schön an die Verkehrsführung gewöhnt. Jetzt schmeißen die alles wieder um. Ich wusste immer so schön, wo ich mich einordnen muss. Jetzt.
1: Also, wenn wir jetzt die nächsten Tage über die Hochstraße in Kam fahren und wir sehen einen kleinen Fiat, der da so ein bisschen Schlangenlinien und verwirrt rumfährt, dann wissen wir, das könnte Alessa sein.
0: Ja.
1: Die Hochstraße in Kam, die wird seit Monaten saniert. Der Abschnitt Richtung Berchkam ist jetzt fertig geworden und jetzt geht es in Richtung Unna weiter.
0: Ja, betroffen ist ja da der Abschnitt zwischen Lünener Straße und Koppelstraße. Dafür werdet ihr dann auf die gerade fertig gewordene Seite umgeleitet. Die Auffahrt vom Seesäckedamm auf die Hochstraße ist damit auch wieder frei. Dafür ist dann die Abfahrt auf die Koppelstraße aber jetzt gesperrt.
1: Ja, also wenn ihr die Straße da regelmäßig langfahrt, dann könnte das im ersten Moment ungewohnt sein. So wie dann bei dir vielleicht.
0: Vermutlich.
1: Es dauert noch ein bisschen, bis alles fertig ist. Voraussichtlich bis zum Ende des Jahres. Gehört habt ihr das hier bei Antenne Unna.
2: Was?

0: Ihr hört Antenne Unna an eurem Montagmorgen. Mein Name ist Arvid Karschok. Schönen Tag.
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0: Es ist jetzt 6:30.
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2: Mit Christopher Langer, guten Morgen. In Lünen-Süd ist am Wochenende ein Autohandel vollständig ausgebrannt. Wie Medien berichten, brach das Feuer Samstagmorgen um 4 Uhr an der Bebelstraße aus. 10 Autos wurden dabei vollständig zerstört. Die Flammen griffen auch auf ein Wohnhaus neben dem Autohandel über. Die Feuerwehr Lünen evakuierte es und kämpfte 1,5 Stunden lang gegen das Feuer. 3 Menschen mussten ins Krankenhaus. Wer oder was das Feuer ausgelöst hat, ist noch nicht klar. Die Kriminalpolizei hat die Ermittlungen übernommen. Ein Bauarbeiter hat am Wochenende in Unnamassen einen Stromschlag erlitten. Der 47-Jährige schnitt Samstagmittag Bäume an der Bahnstrecke. Laut Polizei wollte er einen größeren Ast von den Gleisen räumen. Als er ihn hochkant wegtragen wollte, berührte der die Oberleitung. Der Mann wurde schwer verletzt und brach kurz darauf zusammen. Ein Rettungsdienst versorgte ihn zunächst auf dem Gleis. Die Bahnstrecke war währenddessen gesperrt. Danach kam er ins Krankenhaus. Die Ermittlungen zum genauen Unfallhergang laufen. In Frontenberg werden ab heute 2 größere Straßen vollgesperrt. Zum einen geht es um die Eulenstraße. Auf den 500 Metern vor der Ostbürener Straße wird die Fahrbahn repariert. Deswegen könnt ihr auch von der Springstraße nicht auf die Eulenstraße abbiegen. Die Arbeiten dauern laut Straßen NRW voraussichtlich bis Donnerstag. Deutlich länger dauern die Arbeiten auf der Overbergstraße. Dort gibt es für 3 Wochen eine Vollsperrung. Fußgänger kommen vorbei, parken ist aber nicht mehr erlaubt.
0: Danke dir, Christopher. Wir schauen aufs Wetter für den Wochenstart bei uns im Kreis Unna. Und ja, da zaubert mir doch so ein kleines Lächeln ins Gesicht. Es wird eine sehr sommerliche Woche. Heute bis zu 30 Grad in der Spitze. Den ganzen Tag über scheint die Sonne. Heute Morgen aber noch ganz angenehm. 18 Grad aktuell in Unna. Und für die nächsten Tage sieht's ganz ähnlich aus. Morgen wieder bis zu 30 Grad, Sonne pur. Und Mittwoch, Donnerstag sogar um die 35 Grad mit jeder Menge Sonne. So kann der Sommer doch sein. Wir schauen auf die Straßen, da bleibt es ziemlich entspannt. Etwas voller wird es gerade schon auf der B1 in Fahrtrichtung Dortmund. Und zwar an der Abfahrt Holzwickede. 5 Minuten braucht ihr dort länger. Wenn ihr was entdeckt, zum Beispiel einen Blitzer, der da heute Morgen schon unterwegs ist, dann sagt uns doch gerne Bescheid. 0800 53 7988 ist die Antenne Unna Verkehrshotline. Eine gute Fahrt euch.
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0: Tja, also ich glaube, so hat sich das am Samstagabend in einigen Gärten bei uns im Kreis Unna angehört. Deutschland gewinnt durch 2 Tore von Dennis Undav, der da auch ordentlich gefeiert wird. Gegen die Elfenbeinküste ist das Spiel 2:1 ausgegangen an unserem Antenne Unna WM-Tisch im Café Seepark in Lünen. Da wurde das auch ordentlich gefeiert und das hören wir uns gleich nochmal an. Mein Name ist Arvid Karschuk, ich wünsche euch einen schönen guten Morgen.

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0: endlich mal wieder K.O.-Phase. Nach zweimal raus in der Vorrunde steht Deutschland jetzt bei der Weltmeisterschaft vorzeitig im 16. Finale. Das 2:1 gegen die Elfenbeinküste, das wurde auch bei uns im Kreis Unna groß gefeiert, auch beim Public Viewing im Café Seepark am Horstmacher See in Lünen. Jens Dieks aus dem Antenne Unna-Team hat damit unseren Gewinnern am WM-Tisch mitgefeiert.
1: Die einen schwimmen noch im See, die anderen sind schon ganz im Fußballfieber. Nach dem 7:1 gegen Curaçao sind die Erwartungen bei unseren Antenne-Unna-Gewinnern auch hoch.
2: Ja, mein Tipp ist heute 6:0 für Deutschland, weil das letzte Spiel war ja 7:1 und das hat mich so umgehauen und ich glaube, dass unsere Jungs so fit sein werden, dass sie heute eine richtige Packung verteilen werden.
3: Dass Deutschland gewinnt, erwarte ich. 3:1.
4: Auf jeden Fall ein Sieg. Also 4 Tore Unterschied auf jeden Fall.
1: Auch Florian und Fabian sitzen im Deutschland-Trikot am Tisch. Das Praktische für sie beim Public Viewing am Horstmacher See.
5: Wir waren, bevor wir hingekommen sind, auch einmal schwimmen und das war auch schön.
6: Also Wasser, gut, macht Spaß.
1: Vielleicht hätten sie dann besser die erste Halbzeit auch im See verbringen sollen, denn zur Pause führt die Elfenbeinküste mit 1:0. Aber Florian hat den Grund dafür erkannt.
5: Also meiner Meinung nach spielt Deutschland eigentlich gut, also geht so. Die können es besser, aber die spielen eigentlich schon okay. Aber dieser Schiri, der soll mal besser pfeifen.
1: In der zweiten Halbzeit steigert sich die deutsche Mannschaft und damit steigt auch die Stimmung. In der 68. Minute darf dann auch endlich gejubelt werden. Dennis Undaff trifft zum Ausgleich. In der Nachspielzeit macht er das 2:1. Und die Fans am Horstmacher See rasten aus. Kurz danach ist Schluss. Und Mario, Melanie und Florian sind mehr als zufrieden.
2: Wir haben sie gerockt, sag ich mal, ne? Deutschland geht weiter nach vorne.
7: Ich habe gedacht 1:1 tatsächlich. Aber erst dann nach dem Eintausch hat man gemerkt, okay, ja, könnte jetzt was werden. Und dann haben wir echt noch Glück und Unglück gehabt, muss man sagen.
5: Also jetzt finde ich, der Schiedsrichter hat wesentlich fairer gepfiffen.
1: Auch Fabian ist glücklich, er hat viel gejubelt.
6: Zu oft! Meine Stimme.
1: Bis zum nächsten Spiel am Donnerstag ist die Stimme bestimmt wieder da.
0: Oh, das ist herrlich. Auch am Donnerstag könnt ihr wieder im Café Seepark in Lünen bei Public Viewing mit dabei sein. Auch da haben wir von Antenne Unna wieder Plätze an unserem WM-Tisch für euch reserviert, inklusive 50 Euro Gutschein. Arvid Karschuk hier für euch. Einen schönen guten Morgen.

0: Benson Boone, Beautiful Things hier bei Antenne Unna. Ich halte dir mal einmal meinen Oberarm hin. Siehst du den Fleck?
1: Ich sehe noch keinen Fleck, nicht. Ne?
0: Aber ich glaube, der kommt definitiv noch.
1: Ich kann dir ein Kühlpack holen, auch pusten, wenn du möchtest.
0: Also für Pusten ist es, glaube ich, zu spät. Kühlpack, weiß ich nicht, ob das jetzt noch was bringt. Arvid und ich haben gerade schon festgestellt, dass so früh morgens motorisch noch nicht alles so hundertprozentig läuft.
1: Ja, den Beweis habe ich vor 2 Minuten geliefert, als ich hier unter dem Schreibtisch gekrabbelt bin und den Papierkorb umgehauen habe. Aber ja, ich bin morgens auch immer sehr trottelig unterwegs. Nach dem Aufstehen, ich hau meinen Kaffee um, mach das Pulver daneben, ich lasse meine Brille liegen. Ich habe auch immer, ich habe so einen Herdkocher zu Hause, wo ich Kaffee drin mache. Ich habe es ganz oft, dass ich schon im Treppenhaus stehe und dann wieder zurückgehe, so habe ich den Herd ausgemacht. War immer aus, ne?
0: Ja.
1: Klassiker habe ich da noch, ich stehe unter der Dusche und mein zweiter Wecker bimmelt los, weil ich vergessen habe, den auszumachen.
0: Das hatte ich heute
1: total
0: aber
1: nervig.
0: Auch.
1: Ja, heute sogar?
0: Ja. Normalerweise stelle ich mir immer nur einen Wecker, aber nach Frühschicht bin ich mir dann doch ein bisschen zu unsicher. Und dann war ich gerade so über dem Waschbecken, morgen hab du das Gesicht gewaschen. Und dann denke ich so, was ist das für ein Geräusch? Oh nein, du hast den Wecker vergessen.
1: Ja, also auch wenn ihr glaubt, auch die klingen jetzt so, als seien sie schon sehr, sehr wach. Ja, wir klingen so, wir sind es aber nicht. Ich hoffe, ihr kommt ein bisschen unfallfreier aus eurem Bett. Arvid Karschuk und Alessa Michel sind hier für euch bei Antenne Unna. Einen schönen guten Morgen.

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1: Mit Marc Weiß. Schönen guten Morgen. Viele Beschäftigte in Deutschland träumen davon, für den Job ins Ausland zu gehen. Und eine neue Umfrage zeigt, dass es immer mehr werden, die darüber nachdenken. Thorsten Adolfs aus dem News-Team, du hast die Zahlen dazu.
2: Ja, die Ergebnisse der Jobplattform Indeed sind wirklich spannend. Ganze 2/3 der Arbeitnehmer hier bei uns können sich vorstellen, im Ausland zu arbeiten. Und 1/3 ist sogar schon so weit, entsprechende Informationen über Jobs im Ausland zu sammeln. Besonders beliebt sind im Moment die USA, Großbritannien und die Schweiz. Die Jobplattform sieht in den Umfrageergebnissen ein wichtiges Signal an die Arbeitgeber und die Politik. Man müsse einfach mal genau hinhören, warum so viele weg wollen, heißt es, und vielleicht mal wieder attraktivere Bedingungen bei uns in Deutschland schaffen. Bei den Gründen für die Abwanderungsgedanken stehen übrigens nicht die Karrierechancen ganz oben. Mehr als die Hälfte sagt, dass es für sie um mehr Geld auf dem Konto geht und um eine höhere Lebensqualität. Außerdem wünschen sich viele, weniger Steuern und Abgaben zahlen zu müssen. Übrigens wollen die meisten Befragten laut der Umfrage gar nicht für immer weg. Es geht ihnen eher darum, neue spannende Erfahrungen zu sammeln für einen Zeitraum von ein paar Monaten oder höchstens einigen Jahren.
1: Infos von Thorsten Adolfs aus dem News-Team. Vielen Dank. Jetzt die weiteren Themen in der Zusammenfassung. Schon vor der offiziellen Vorstellung sorgen die Vorschläge der Rentenkommission für heftige Diskussionen. Kritik an den bekannt gewordenen Punkten kam vor allem von den Linken und von Gewerkschaften. Unter anderem soll länger gearbeitet werden und die Beiträge sollen steigen. Morgen wollen die Fachleute die Vorschläge offiziell an die Regierung übergeben. Nach dem Auftakt der Gespräche zwischen den USA und dem Iran in der Schweiz soll es die ganze Woche lang Beratungen auf Arbeitsebene geben. Die Gespräche waren gestern ins Stocken gekommen, weil Israel weiterhin den Libanon angreift und US-Präsident Trump dem Iran mit neuen Bombardierungen gedroht hatte. Die Ergebnisse von der Fußball-WM: Spanien, Saudi-Arabien 4:0, Belgien, Iran 0:0, Uruguay, Kap Verde 2:2 und Neuseeland gegen Ägypten 1:3. Viel Unzufriedenheit im Land nach wie vor, mal abgesehen vom Fußball. Jetzt aber mal eine Meldung über zufriedene Menschen. Die Spargelbauern sind glücklich. Die Ernte sei durchschnittlich bis leicht überdurchschnittlich gewesen. Das sagte der Spargelexperte der Landwirtschaftskammer. Und der Mann heißt auch noch Ralf Große Dankbar. Wegen des sonnigen Wetters hätten viele Bauern in diesem Jahr schon Mitte März und damit früher als normalerweise den ersten Spargel gestochen. Insgesamt sei man zufrieden, weil es in den vergangenen Wochen zumindest keine Hitzephasen gegeben habe der Spargel eine gute Qualität gehabt. Die Preise hätten auf dem Niveau des vergangenen Jahres gelegen, so Große Dankbar. Wer jetzt noch frischen deutschen Spargel essen möchte, muss sich allerdings sputen. Übermorgen endet offiziell die Saison. Und das waren die Nachrichten mit Marc Weiß.
3: Danke dir, Marc. Der Sommer ist angekommen bei uns im Kreis Unna. Heute wirklich ein sehr, sehr schöner Sommertag. Bis zu 30 Grad sind später drin. Dazu scheint den ganzen Tag über die Sonne. Heute Morgen 19 Grad noch in Selm, 18 Grad in Berchtesgaden. Auch morgen noch schön sommerlich, wie ich finde. Bei bis zu 31 Grad gibt es jede Menge Sonne. Mittwoch und Donnerstag kommen wir schon wieder in einen Bereich, wo es mir schon einen Tacken zu heiß ist. Für Mittwoch stehen hier bis zu 36 Grad, Donnerstag bis zu 35 Grad, aber auch da bleibt sehr, sehr sonnig. Wir schauen auf die Straßen. Vorsicht bitte auf der A1 Dortmund Richtung Münster zwischen Kamenzentrum und dem Kamener Kreuz. Da liegen Fahrzeugteile auf der Straße. Außerdem hat es einen Unfall gegeben auf der A2 Hannover Richtung Dortmund. Und zwar zwischen Kamberg-Kam und dem Rastplatz Paschheide. Da ist die Autobahn auf zwei Spuren dicht gemacht worden. Es staut sich aktuell zurück bis Lünen Süd. 2 Kilometer, 8 Minuten braucht ihr länger. Und dann noch eine kleine Meldung von der A45 Hagen Richtung Dortmund. Zwischen dem Kreuzhagen und dem Westhofener Kreuz 2 Kilometer Stop and Go. In 3 Minuten seid ihr da durch. Dann staut es sich ein wenig auf der B1 Fahrt Richtung Dortmund und zwar an der Abfahrt Holzwickede. Dort müsst ihr aktuell 10 Minuten mehr einplanen. Parallel dazu die Provinzialstraße von Unna in Fahrt Richtung Holzwickede. Da kommen 5 Minuten obendrauf. Wenn ihr noch was sehen solltet, Staus, Störungen, Blitzer, sagt uns gerne Bescheid. Das geht kostenlos unter der 0800 5 3 mal die 7988. Gute Fahrt euch.
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3: Tja, ich finde, es ist ein Zwiespalt. Ne? Einerseits wissen wir, Smartphones sind für die Entwicklung von Kindern nicht gut, gerade so mit Blick auf die Aufmerksamkeitsspanne. Andererseits sollen sie auch den Umgang mit Handys lernen. Das zeigen auch eure Nachrichten heute Morgen. Miriam, Manuela oder auch Petra haben uns dazu geschrieben. Denn in Schwerte am Ruhrtal-Gymnasium, da startet im Sommer eine handyfreie 5. Klasse. Mehr dazu hört ihr gleich hier bei mir. Ich bin Arvid Karschuk und wünsche euch einen schönen guten Morgen.

0: Dua Lipa, Be The One hier bei Antenne Una. 7:11 haben wir es jetzt. Ein Leben ohne Smartphone. Das können sich die meisten von uns wahrscheinlich gar nicht mehr vorstellen. Aber an vielen Schulen sind Smartphones ja mittlerweile verboten. So auch im Ruhrtal-Gymnasium in Schwerte. Da wird es jetzt aber sogar noch einen Tacken konsequenter. Wenn die neuen Fünftklässler nach den Sommerferien anfangen, dann wird es eine ganze Fünferklasse und eine halbe geben, bei denen sich Eltern für ihre Kinder verpflichten, auch zu Hause, dass die Schüler kein Handy besitzen. Und das bis zum Ende der Klasse 6, also für 2 Jahren. Die Mitinitiatorin dieser handyfreien Klasse ist Erprobungsstufenleiterin Nadine Ton.
1: Wir haben gemeinsam mit Herrn Kraushaar letztes Jahr unsere 5er-Eltern gefragt, also von denen, die schon hier sind, würden Sie sich für so etwas interessieren? Würden Sie Ihr Kind für eine smartphonefreie Klasse anmelden? Und da war die Resonanz ziemlich groß.
0: Tja, und so haben sie es dann auch angeboten. Viele Eltern fanden die Idee auch sofort klasse.
1: Ja, es ist ein bisschen gemein. Die Kinder müssen wir ja gar nicht überzeugen. Das ist im Moment eher noch ein Angebot für Familien, die sich da sowieso schon zu entschlossen haben. Das heißt, die Kinder haben noch kein Smartphone und die sollen auch keins bekommen. Und die bündeln wir jetzt.
0: 1,5 smartphone-freie Klassen wird es dann geben. Der andere Lehrer im Team Smarter Start ab 14 ist Tobias Krauser. Er ist auch Spezialist für die Digitalisierung am Ruhrtal-Gymnasium und dadurch natürlich sehr im Thema. Er sieht jetzt nicht unbedingt die Gefahr, dass die Kinder da irgendwie den Anschluss verpassen.
2: Die Kinder haben kein eigenes Smartphone. Also wenn jetzt ein Kind zu Hause mit den Eltern zusammen irgendwie was recherchiert am Tablet oder vielleicht auch mal ein Spielchen spielt, vollkommen okay. Aber, liebe Eltern, betreut eure Kinder.
0: Eine komplette 5. Klasse und eine halbe starten nach den Sommerferien 2 Jahre ohne Smartphone am Ruhrtal-Gymnasium in Schwerte. Normale Handys, die nur telefonieren und SMS schicken können, die bleiben nach Schulschluss aber erlaubt. Was haltet ihr davon? Oder macht ihr das sowieso schon mit euren Kindern? Schreibt uns gerne an die 0800 5 3 mal die 7988. Einen schönen guten Morgen wünsche ich euch.

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1: Oh, das war richtig cool. Das war so, oh mein Gott, habe ich das jetzt nur gehört? Haben das auch andere gehört? Hat der Antenne oder gesagt?
2: Ich habe das leider komplett verpasst.
0: Ich habe nur irgendwie, bin nach Hause gefahren und habe dann auf mein Handy geguckt und ganz viele Nachrichten in diesen Antenne-Ona-WhatsApp-Gruppen. Habt ihr jetzt gehört? Der hat Antenne-Ona gesagt. Ich habe es leider nicht mitbekommen.
1: War ja auch ein bisschen nach dem Spiel, muss man ja ehrlicherweise sagen.
0: Ja, es geht um das Deutschlandspiel gegen die Elfenbeinküste. Haben wir ja letztendlich doch gewonnen mit 2:1 und alles dank Dennis Undav. Der hat beide Bälle reingeknallt.
1: Und deshalb wurde er natürlich richtig gefeiert, vor allem für den zweiten Treffer, mit dem wir ja dann in der Nachspielzeit wirklich ganz knapp vor Schluss in Führung gegangen sind. Und da hat der Kommentator im ZDF was gesagt, wo ich direkt hingehört habe.
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0: Tja, also er sagt Antenne Undav, ja. Aber ja, es klingt so ein bisschen, als würde er Antenne Una sagen. Das ist auch einigen Kollegen eben aufgefallen und deinem Papa.
1: Ja, der hat direkt am nächsten Morgen geschrieben, so, wir müssen uns jetzt die ganze Woche Antenne Undav nennen. Ich bin ja eher trotzdem für Antenne Una und da kennt uns halt einfach so die ganze Welt.
0: Also die Variante finde ich auch ganz gut. Also Dennis Undav kann ruhig noch ein paar Tore schießen.
1: Ja.
0: Und dann soll der Kommentator weiter Antenne Undav sagen.
1: Finde ich gut.
0: Finde ich nicht schlecht. Ihr habt es gehört hier bei
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0: 7:24 Uhr, bin ein paar Stunden voraus. Alessa lacht sich da vorne auch schon schlapp. Arvid Karschuk über Antenne Una, ich wünsche euch einen guten Start in den Montag. Ich glaube, Tollpatschigkeit am Morgen hatten wir gerade schon als Thema, ne? Ja, hier war wieder ein Beweis.
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0: Es ist jetzt 7:30.
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2: Mit Christopher Langer.
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2: Mit Christopher Langer. Guten Morgen. In Lünen-Süd ist am Wochenende ein Autohandel vollständig ausgebrannt. Wie Medien berichten, brach das Feuer Samstagmorgen um 4 Uhr an der Bebelstraße aus. 10 Autos wurden dabei vollständig zerstört. Die Flammen griffen auch auf ein Wohnhaus neben dem Autohandel über. Die Feuerwehr Lünen evakuierte es und kämpfte 1,5 Stunden lang gegen das Feuer. 3 Menschen mussten ins Krankenhaus. Wer oder was das Feuer ausgelöst hat, ist noch nicht klar. Die Kriminalpolizei hat die Ermittlungen übernommen. Ein Bauarbeiter hat am Wochenende in Unnermassen einen Stromschlag erlitten. Der 47-Jährige schnitt Samstagmittag Bäume an der Bahnstrecke. Laut Polizei wollte er einen größeren Ast von den Gleisen räumen. Als er ihn hochkant wegtragen wollte, berührte der die Oberleitung. Der Mann wurde schwer verletzt und brach kurz darauf zusammen. Ein Rettungsdienst versorgte ihn zunächst auf dem Gleis. Die Bahnstrecke war währenddessen gesperrt. Danach kam er ins Krankenhaus. Die Ermittlungen zum genauen Unfallhergang laufen. In Frontenberg werden ab heute 2 größere Straßen vollgesperrt. Zum einen geht es um die Eulenstraße. Auf den 500 Metern vor der Ostbürener Straße wird die Fahrbahn repariert. Deswegen könnt ihr auch von der Springstraße nicht auf die Eulenstraße abbiegen. Die Arbeiten dauern laut Straßen NRW voraussichtlich bis Donnerstag. Deutlich länger dauern die Arbeiten auf der Overbergstraße. Dort gibt es für 3 Wochen eine Vollsperrung. Fußgänger kommen vorbei, parken ist aber nicht mehr erlaubt.
0: Danke dir, Christopher. Wir schauen aufs Wetter für den Kreis Unna. Das ist heute und morgen, wie ich finde, doch sehr warm, aber sehr, sehr angenehm warm. Also dem Sommer entsprechend, bis zu 30 Grad sind da heute noch drin. Den ganzen Tag über scheint auch die Sonne, aktuell schon 20 Grad in Schwerte und auch in Werne. Für morgen sieht es ganz ähnlich aus, auch da 30 Grad in der Spitze. Ab Mittwoch wird es dann aber schon unangenehm warm. Mittwoch und Donnerstag 35 Grad, am Freitag soll sogar noch ein Tacken mehr drauf kommen. Dazu bleibt es weiter wolkenfrei. Wir schauen auf die Straßen, die A1, Münster Richtung Köln, zwischen Kahnzentrum und Schwerte, 3 Kilometer Stop and Go, da seid ihr in 3 Minuten durch. Die A2, Hannover Richtung Dortmund, da hat es zwischen Berchkam und dem Rastplatz Paschheide einen Unfall gegeben, deshalb staut es sich zurück auf 2 Kilometer bis Lünen Süd, 9 Minuten braucht ihr dort länger. Die A44, Kassel Richtung Dortmund, zwischen Unna Ost und dem Kreuz Dortmund Unna, 2 Kilometer Stop and Go, 3 Minuten plus. Und die A45 Hagen Richtung Dortmund zwischen dem Kreuz Hagen und Dortmund Süd ist 7 Kilometer stockender Verkehr. Da müsst ihr knapp 13 Minuten mehr einplanen. Ziemlich voll ist es gerade auch in Schwerte. Und zwar auf der Lettmatter Straße Fahrtrichtung Ärgste braucht ihr 5 Minuten länger. Die Bethüne Straße hoch Fahrtrichtung Schwerte kommen 10 Minuten obendrauf. Die B1 in Fahrtrichtung Dortmund, da staut es sich an der Abfahrt Holzwickede. Dort müsst ihr knapp 5 Minuten mehr einplanen und sehe ich das richtig, nochmal ungefähr an der Abfahrt Aplerbeck. Dort kommen 10 Minuten obendrauf. In Holzwickede ist es außerdem voll auf der Chaussee, Fahrt Richtung Flughafen, 5 Minuten plus und auf dem Ölpfad Richtung Chaussee bzw. Provinzialstraße 10 Minuten braucht ihr dort länger. Jetzt schaue ich nochmal kurz weiter. Mehr sehe ich hier gerade nicht. Gute Fahrt euch!
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0: Mit Arvid Karschuk. Kommt gut in den Montag mit uns. Jetzt mit Michael Patrick Kelly. Das ist Beautiful Madness.

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0: Jungs können ja schon fast sagen, ach, wir sind wieder zu Hause.
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2: Ja, nach dem Zittersieg im zweiten Spiel gegen die Elfenbeinküste ist die deutsche Mannschaft wieder in ihrem WM-Quartier. Die Mannschaft bereitet sich da jetzt auf das Spiel gegen Ecuador am Donnerstag vor. Auch die Frauen der Spieler, teilweise die Kinder, sind im deutschen WM-Quartier zu Gast. Antenne Unna-Reporter Thomas Bremser ist für uns in den USA. Die Mannschaft hat jetzt ihren zweiten komplett freien Tag. Was machen die Spieler denn da so?
3: Ja, beim letzten Mal sind einige auf den Golfplatz gegangen, unter anderem Leon Goretzka. Andere haben sich im Pool vergnügt, da gibt es sogar ein Sprungbrett oder beim Basketball. Es sei für die Spieler wichtig, dass die Familien zu Besuch sind, sagt Bundestrainer Nagelsmann.
4: Es gibt uns allen Kraft, wenn wir unsere Familien sehen. Da ist ja ein Sinn dahinter. Da geht es nicht darum, dass die Hallo sagen, sondern es geht darum, dass die uns Kraft geben.
3: Auch seine Frau Lena ist hier. Andere sind nach wie vor alleine, wie Manuel Neuer oder Kapitän Joshua Kimmich.
5: Die Familie, die kommt nach New York zum dritten Spiel.
3: Ja, da gibt es auch mehr zu tun als hier im kleinen Winston-Salem.
2: Tja, der Bundestrainer, der hat nicht frei. Er und sein Team, die müssen sich überlegen, wie sie das Spiel gegen Ecuador angehen wollen. Da geht es ja sportlich um nichts mehr. Also wird er die Mannschaft da so ein bisschen verändern?
3: Gute Frage. Einige Spieler dürften eine Ruhepause bekommen, wie die lange verletzten Musiala und Havertz. Ich kann mir auch vorstellen, dass Oliver Baumann vielleicht sein WM-Spiel bekommen könnte für Manuel Neuer. Spannend ist, ob er hier von Anfang an ran darf. Publikumsliebling und Topscorer Dennis Undav könnte von Beginn an spielen oder Nagelsmann gibt Nick Woltemade die Chance. Klar ist, hinten werden Rüdiger oder Anton den verletzten Schlotterbeck ersetzen.
2: Tja, wie schwer sich Nico Schlotterbeck verletzt hatte, das ist noch nicht klar. Da müssen wir abwarten. Im Laufe des Tages soll er wohl ins MRT kommen. Schauen wir mal nach vorne. Wie geht's jetzt weiter fürs deutsche Team?
3: Also, weil Deutschland vorzeitig feststeht als Gruppensieger, ist schon einiges klar. Das 16. Finale findet bei Boston statt, rund 2,5 Flugstunden von hier. Und zwar am Montag, den 29. spät, 22.30 Uhr deutscher Zeit. 15 Gegner sind da möglich, darunter Kanada, Schweden oder Schottland. Bei einem Sieg geht's dann weiter am Unabhängigkeitstag der USA, am Samstag, den 4. Juli in Philadelphia. Dann noch später, 23 Uhr deutscher Zeit. Wahrscheinlich ist das der Knaller dann gegen Frankreich. Aber so weit sind wir noch lange nicht.
2: Ja, aber schadet ja nicht, so ein bisschen im Voraus zu planen. Dienstag nach dem 16. Finale. Mein Gott, ist das ein schweres Wort. Können wir auf jeden Fall mal auf dem Schirm halten und uns gegebenenfalls freinehmen. Das könnte ja ein langer Abend werden.
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0: Tja, eine Frage, die doch aktuell eine etwas tiefere Bedeutung hat. Alissa, wie hast du geschlafen?
1: Ach, weißt du, ich glaube, ich habe irgendwann um 23:30 oder so ein Kühlpack aus dem Kühlschrank geholt. Und damit bin ich dann irgendwie eingepennt. Der Ventilator lief noch, das Fenster war auf, aber es war...
0: Oh. Du warst nass, hast du geschwitzt?
1: Ich glaube, nicht komplett schweißnass, aber so dieses so...
0: Es wird langsam unangenehm, das können wir schon sagen. Ich habe vorhin noch erzählt, also ich wohne in einer Altbauwohnung. Das geht am Anfang immer. Die ist immer noch relativ kühl, aber nach so ein paar Tagen über 30 Grad, ja, dann ist einfach kein Unterschied mehr zwischen drinnen und draußen.
1: Ja, wir könnten ja im Notfall auch hier im Sender übernachten, habe ich schon überlegt. So unten im Keller.
0: Warum?
1: Weil es da kühl ist? Dann halt nicht.
0: Nee.
1: Es bleibt nämlich warm, kann ich schon mal sagen. So für den Rest der Woche, vielleicht kann ich dich ja noch überreden. Heute und morgen, finde ich, geht's noch so mit um die 30 Grad. Mhm. Das ist ja noch ganz gut aushaltbar. Im Laufe der Woche geht's dann aber noch weiter nach oben.
0: Also ich schwitze lieber bei mir im Bett, als hier im kühlen Keller zu schlafen, glaube ich. Wir wollen auch nicht zu viel meckern, denn es scheint ja auch die ganze Zeit die Sonne. Das Wetter ist richtig schön, da freuen wir uns drüber. Aber ja, wir dürfen auch so ein bisschen leiden.
1: Ja, vor allem... Die sogenannten Dachgeschossbewohner. Das klingt immer wie so ein mythisches Wesen. Ich gehöre dazu.
0: Ja.
1: Die gibt es wirklich. Und ja, ich werde heute wieder drölfzig.
0: Ja, du kannst einem nur leid tun. Und ich weiß nicht, ich hoffe, es drückt deine Stimmung nicht. Aber wenn wir so auf diese Langzeitvorhersage gucken, Freitag 38 Grad. Du hättest es fast gesagt.
1: Ich fluch nicht.
0: Ja, also das wird dann auf jeden Fall sehr, sehr hart. Vielleicht ein Stoßgebet an alle Dachgeschossbewohner.
1: Dankeschön.
0: Alissa, du hältst das durch. Bleib stark. Außerdem genießen wir das Sommerwetter ja auch. Einen schönen Montag euch hier mit Antenne Unna.

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1: Mit Ralf Bosse. Nach dem überraschenden 0:0 gegen Kap Verde hat Spanien ein Ausrufezeichen gesetzt. Die Mannschaft gewann souverän mit 4:0 gegen Saudi-Arabien. Jungstar Lamine Yamal traf bereits früh. Mikel Oyarzabal steuerte zwei weitere Tore bei. Die vielleicht größte Geschichte der Nacht kommt erneut von Kap Verde. Der WM-Neuling trotzte Uruguay ein 2:2 ab und bleibt weiter ungeschlagen. Damit kann Kap Verde die K.O.-Runde weiterhin erreichen mit einem Sieg im letzten Gruppenspiel gegen Saudi-Arabien.
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2: Mit Marc Weiß. Schönen guten Morgen. Morgen will die Rentenkommission ihre Empfehlungen offiziell an die Bundesregierung übergeben. Aber es wird schon jetzt viel gestritten, denn einige Einzelheiten sind schon bekannt und dazu hat jeder seine eigene Meinung. Ab 2028 soll laut Kommission ein Teil der Rentenbeiträge verpflichtend am Aktienmarkt angelegt werden. Weitere Infos von Thorsten Adolfs aus dem News-Team.
3: Damit das mit der Kapitalrente finanziell klappt, sollen wir in den nächsten Jahrzehnten schrittweise länger arbeiten, bevor wir in Rente gehen können. Und was auch kommen könnte, sind wohl weiter steigende Rentenbeiträge. Geplant ist außerdem das Ende der Rente mit 63 und die Kopplung des Renteneintrittsalters an die Lebenserwartung. Kritik daran kommt von den Gewerkschaften, den Linken, aber auch von den Jusos. Sie finden das sozial ungerecht. Juso-Chef Türner sagte den Zeitungen der Funke Mediengruppe, die Lebenserwartung steige nicht für alle gleichermaßen. Wer mit 18 oder 19 auf dem Bau anfange oder in der Pflege schufte, arbeite in der Summe länger, lebe aber statistisch gesehen deutlich kürzer. Die Koalition will jetzt Tempo machen. Bis zur Sommerpause sollen neben der Rente auch der Arbeitsmarkt und die Einkommensteuer reformiert werden.
2: Infos von Thorsten Adolfs aus dem News-Team. Vielen Dank. Jetzt weitere Themen in der Zusammenfassung. Nach dem Auftakt der Gespräche zwischen den USA und dem Iran soll es die ganze Woche lang in der Schweiz Beratungen auf Arbeitsebene geben. Die Gespräche waren gestern ins Stocken geraten, weil Israel weiterhin den Libanon angreift und US-Präsident Trump dem Iran mit erneuten Bombardierungen gedroht hatte. Viele Berufstätige in Deutschland würden lieber im Ausland arbeiten. Das ergab eine Umfrage für die Jobseite Indeed. Demnach liebäugeln 2/3 der Arbeitnehmer mit einem Wechsel. Hauptmotive sind laut Umfrage eine bessere Bezahlung und eine bessere Lebensqualität. Und wir sind bei der Fußball-WM. Während wir uns noch in der Gruppenphase schon als Gruppenerster zurücklehnen können, müssen andere noch kämpfen. Vor dem letzten Gruppenspieltag bleibt die Lage in mehreren Gruppen weiter offen. Ralf Bosse aus dem WM-Studio mit der Zusammenfassung aus der Nacht.
1: Spanien hat sich mit einem deutlichen 4:0 gegen Saudi-Arabien an die Spitze seiner Gruppe H gesetzt. Überraschungsteam Kap Verde trotzte Uruguay ein 2:2 ab und bleibt damit weiter auf Kurs Richtung K.O.-Runde. In Gruppe G trennten sich Belgien und Iran torlos, sodass beide Mannschaften vor dem letzten Spieltag noch um das Weiterkommen kämpfen müssen. Ägypten verbesserte seine Chancen mit einem 3:1-Erfolg gegen Neuseeland. Damit ist in beiden Gruppen vor den abschließenden Partien noch keine Entscheidung gefallen.
2: Infos aus dem WM-Studio von Ralf Bosse. Vielen Dank. Und das waren die Nachrichten mit Marc Weiß.
4: Danke dir, Marc. Wir steigern uns diese Woche immer so ein bisschen, zumindest was die Höchsttemperatur angeht. Heute bis zu 30 Grad in der Spitze. Morgen sollen wir sogar auf 31 Grad kommen. Mittwoch, Donnerstag teils 35, Freitag dann sogar über 35 Grad. Also eine Hitzewelle, die ja auf uns zurollt. Dazu gibt es die ganze Woche über sehr, sehr sonniges Wetter. Wolken sind kaum unterwegs. Aktuell 20 Grad bei euch in Lünen. Die Nächte werden auch ja nicht angenehm kühl, aber zumindest kühler als der Tag. Heute Nacht sind zum Beispiel 17 Grad angesagt. Da ist es eine gute Gelegenheit, nachts mal die Fenster aufzureißen. Wir schauen auf die Straßen, die A1 Münster Richtung Köln, zwischen Kamener Kreuz und Schwerte, 3 Kilometer Stop and Go, 4 Minuten plus. Die A2 Hannover Richtung Dortmund, zwischen Kamen, Bergkamen und Lünen Süd, 2 Kilometer Stau, 8 Minuten plus. Da hat es einen Unfall gegeben und deshalb ist weiterhin eine Spur dicht. Die A45 Hagen Richtung Dortmund, zwischen dem Kreuz Hagen und Dortmund Süd, 7 Kilometer Stau, dort braucht ihr mindestens 20 Minuten länger. Voll bleibt es in Schwerte auf der Lettmater Straße, Fahrt Richtung Ärgste, 5 Minuten braucht ihr dort länger. Und auch auf der Bethüne Straße, Fahrt Richtung Schwerte, Werte bleibt es voll. Auch da kommen 5 Minuten obendrauf. Die B1, Fahrt Richtung Dortmund. Da staut es sich und zwar auf Höhe der Dortmunder Gartenstadt. 5 Minuten kommen dort drauf. Dann noch an der Abfahrt Holzwickede, ebenfalls 5 Minuten plus. Und in Holzwickede auf dem Ölpfad ist es etwas voller und zwar Fahrt Richtung Chaussee. 10 Minuten plus aktuell. Solltet ihr noch was sehen? Oh, ich sehe gerade noch eine zweite rote 5. Und zwar auf der Lünener Straße in Fahrtrichtung Lünen. Und außerdem ist es noch etwas voller auf der Kreuzstraße, da an der Kreuzung zur Kamener Straße. Auch da kommen 5 Minuten obendrauf. So, jetzt müsst ihr alles haben. Wenn ihr noch was habt, einen Blitzer zum Beispiel, gebt uns gerne Bescheid. 0800 5 3 die 7988 ist die Antenne Unna Verkehrshotline. Gute Fahrt euch!
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4: Tja, da haben wir gerade einen guten Einwand von Antenne Unna-Hörer Schruppi bekommen bei WhatsApp. Es gibt auch Buskinder, da finden wir es besser, dass unser Kind ein Handy dabei hat, falls etwas passiert. Wir sprechen heute über Kinder und Handys bei Antenne Unna, denn in Schwerte startet im Sommer eine handyfreie 5. Klasse. Gleich mein Thema, ich bin Arvid Karschuk, schönen guten Morgen.

0: wenn wir alle mal ganz ehrlich sind, unser Handy, das gehört zu unserem Leben. Ja, bei mir zumindest so wie mein Auto, keine Ahnung, vielleicht auch wie mein Kühlschrank. Wir wissen aber auch alle, zu viel aufs Handy gucken, das ist nicht gut. Schulen haben das längst erkannt und bei vielen gibt es ein Smartphone-Verbot während der Schulzeit. Das Ruhrtal-Gymnasium in Schwerte, das startet jetzt nach den Sommerferien mit einer 5. Klasse. Ja, die gehen sogar noch einen Schritt weiter. Die Eltern, die verpflichten sich freiwillig, dass ihre Kinder in der 5. und bis zum Ende der 6. Klasse überhaupt kein Smartphone besitzen. Hört sich sehr radikal an, aber knapp 40 Schüler haben sich bei dieser komplett smartphonefreien Klasse angemeldet. Wir waren am Ruhrtal-Gymnasium bei den jetzigen 5-Klässlern, also alle 10 und 11 Jahre alt, und haben sie gefragt, was sie denn davon halten würden.
1: Eigentlich ganz gut, weil wenn ich am Handy bin, komme ich nicht mehr von los.
2: Das wäre halt ein bisschen schade, aber es ist halt auch gut ohne Handy so, dann schadet das auch nicht den Augen.
3: Also ich würde es jetzt nicht so, so schlimm finden. Ich bin auch gar nicht so oft am Handy, weil ich male halt sehr gerne. Also ich habe halt kein Handy und das stört mich auch nicht so richtig. Also ich könnte mir das schon vorstellen.
4: Ich finde das jetzt mit der handyfreien Klasse gut, weil ich hatte auch mal kein Handy eine Zeit lang, weil es kaputt war. Und mein Handy benutze ich eigentlich gar nicht so viel, außer meiner Mutter zu schreiben.
5: Also ich finde es halt ganz gut, weil ich hatte vorher auch kein Handy. Und dann ist man halt nicht so ausgeschlossen.
0: Ja, die Koordinatorin für die Erprobungsstufen, Nadine Ton, die hat diese neue Klasse zusammen mit ihrem Kollegen Tobias Krausher ins Leben gerufen. Und die beiden freuen sich darüber, dass die Schüler von selbst zu diesem Fazit kommen. Nadine meint, dass der Übergang von Grundschule zur weiterführenden Schule da auch genau der richtige Zeitpunkt ist.
6: Kinder haben ja sowieso noch kein Telefon. Deswegen ist es nicht so schwierig, weil sie es erstmal nicht vermissen können. Und das Zweite ist, wenn alle anderen Kinder in der Klasse ein Smartphone haben, nur ein paar eben nicht, dann ist es immer blöd. Und jetzt sind eben alle Kinder zusammen in einer Klasse, die alle kein eigenes Telefon haben.
7: Und es gibt ja auch andere Bereiche des Lebens, wo man die Kinder nicht fragt, sondern wo Erwachsene mit gesundem Menschenverstand wissen, das ist schlecht für dich. Also wir schützen sie, solange wir können. Und bilden sie aus, es hinterher gut nutzen zu können.
0: Nach den Sommerferien geht das Ganze los. Ich finde es wirklich erstaunlich, auch wie gelassen die Kinder darauf reagieren. Gleich fragen wir mal etwas ältere Kinder an einer Gesamtschule, mal sehen, was die dazu sagen. Ante-

0: Ja, wir haben vorhin schon festgestellt, wir wären auf jeden Fall dabei beim Weinfest in Schwerte, würden aber vermutlich was anderes trinken. Also Wein hängt bei mir immer schwer im Magen. Ich kriege Sodbrennen und so, das ist nicht ganz so angenehm. Und Alessa?
1: Ich mag ihn halt einfach
0: nicht. Mag ihn einfach nicht. Ich finde Wein lecker, aber umso besser, dass es Alternativen gibt. Nächstes Wochenende steht in Schwerte wieder das Weinfest am Wockenhof an.
1: Ja, Freitag und Samstag könnt ihr da jeweils von 16 bis 24 Uhr vorbeischauen. Und wie der Name schon sagt, da wird wirklich richtig aufgefahren. Also ihr habt eine riesige Auswahl von Weinen. Die kommen aus Deutschland, Italien, Frankreich, aber auch aus Südafrika, Georgien oder Rumänien.
0: Ja, würde ich vielleicht mal dran nippen und probieren. Ansonsten wäre es bei mir dann eher das Bierchen und du bist dann für das harte Zeug da. Gin, Likör.
1: Meinst du?
0: Ja.
1: So schätzt du mich ein?
0: Nur kurze Getränke für Alessa.
1: Hast du völlig richtig getippt. Ja. So bin ich gestrickt.
0: Kannst ja auch was essen. Hier ein Bruschetta gibt's oder Gambas. Dann wird das Ganze auch besser verdaut.
1: Wir sollten jetzt nicht mehr über Essen reden.
0: Ja, stimmt.
1: Fängt an der Magen.
0: Außerdem sagt er, als richtiger Deutscher muss man auch Bruschetta sagen und
1: nicht
0: Bruschetta.
1: Bruschetta. Ja. Bruschetta und Gambas.
0: Bruschetta und Garnelen.

0: Culture Club. Do you really want to hurt me hier bei Antenne Una? 9:05. Guten Morgen.
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0: Molly Humberstone war das hier. To Love Somebody, jetzt um 8:30.
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2: Mit Christopher Langer, guten Morgen. In Lünen-Süd ist am Wochenende ein Autohandel vollständig ausgebrannt. Wie uns die Polizei mittlerweile bestätigte, brach das Feuer Samstagmorgen um 4 Uhr an der Bebelstraße aus. Erst stand nur ein Auto in Flammen, die griffen dann auf weitere Fahrzeuge und das Überdach des Autohändlers über. Von da aus breitete sich das Feuer weiter aus, auch auf ein Wohnhaus nebenan. Die Feuerwehr evakuierte es und löschte es dann ab. Erstmal sei es unbewohnbar. 3 Menschen mussten mit Rauchgasvergiftung ins Krankenhaus. Wer oder was das Feuer ausgelöst hat, ist noch nicht klar, die Polizei ermittelt. 2 Jahre komplett ohne Smartphone, das wird am Rother-Gymnasium in Schwerte eine ganze Klasse ausprobieren. Die Eltern von knapp 40 Schülerinnen und Schülern wollen ihren Kindern bis zur 7. Klasse kein Smartphone erlauben. Damit sind auch zu Hause eigene Smartphones tabu. Eine gute pädagogische Maßnahme, meint Tobias Kraushaar, der Digitalisierungsbeauftragte des Rother-Gymnasiums.
3: Es gibt ja auch andere Bereiche des Lebens, wo man die Kinder nicht fragt, sondern wo Erwachsene mit gesundem Menschenverstand, durch Studien geleitet, wissen, das ist schlecht für dich, davor beschützen wir dich erstmal und bilden dich aus, es hinterher mit Vernunft zu benutzen. Und so sehe ich das auch ein bisschen. Also wir schützen sie, solange wir können, und bilden sie aus, es hinterher gut nutzen zu können.
2: Bei den anderen Klassen bleibt es wie gehabt bei einem reinen Smartphone-Verbot in der Schule selbst. Ein Bauarbeiter hat am Wochenende in Unna Massen einen Stromschlag erlitten. Der 47-Jährige schnitt Samstagmittag Bäume an der Bahnstrecke. Laut Polizei hatte er einen größeren Ast von den Gleisen räumen wollen. Als er ihn hochkant wegtragen wollte, berührte der die Oberleitung. Der Mann wurde schwer verletzt und brach kurz darauf zusammen. Ein Rettungsdienst versorgte ihn zunächst am Gleis. Die Bahnstrecke war währenddessen gesperrt. Danach kam er ins Krankenhaus. Die Ermittlungen zum genauen Unfallhergang laufen.
0: Danke dir, Christopher. Es gibt mal wieder eine sonnige Woche bei uns im Kreis. Bei noch angenehmen sommerlichen Temperaturen. Heute und morgen bis zu 30 Grad in der Spitze. Heute Morgen 21 Grad in Böen, 20 Grad in Holzwickede Richtung Mitte und vor allem Ende der Woche. Kommen wir dann aber so teilweise auf 35 Grad oder höher, dann wird's schon fast unangenehm heiß. Aber erstmal genießen wir die Sonne. Wir schauen auf die Straßen, die A1, Münster Richtung Dortmund zwischen Kamenzentrum und Unna, 2 Kilometer Stop and Go, da seid ihr in 3 Minuten durch. Die A1 Dortmund Richtung Köln zwischen Schwerte und dem Westhofener Kreuz, 1 Kilometer Stau, auch da 3 Minuten plus. Die A45 Hagen Richtung Dortmund zwischen dem Kreuz Hagen und Dortmund Süd, 6 Kilometer Stau, 23 Minuten braucht ihr dort länger. Zudem staut es sich weiterhin auf der B1, Fahrt Richtung Dortmund. Auf Höhe der Dortmunder Gartenstadt braucht ihr 10 Minuten länger. Auf Höhe der Abfahrt Holzwickede kommen 5 Minuten obendrauf. Und es staut sich auf der Chaussee in Holzwickede von Unna kommt. Fahrt Richtung Flughafen braucht ihr 5 Minuten länger. Außerdem habe ich jetzt einen Blitzer für euch und zwar in Kamen auf der Kamener Straße. Gute Fahrt!
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0: Mit Arvid Karschuk einen schönen Start in den Montag wünsche ich euch.

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0: Our Saints, Pure Shores hier bei Antenne Una. 8.41 Uhr haben bis jetzt. Und wenn ich es positiv formulieren würde, würde ich sagen, es war kuschelig warm am Wochenende und es geht kuschelig warm weiter. Der Sommer ist da. Atze und seine Tipps zum Glück auch.
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3: Ja, nee, ist klar. Bah, ist das warm geworden, oder? Ganz ehrlich, schwitzt ihr auch so? Wie heiß will das denn werden? 34, 35, 36 Grad. Wer bietet mehr? Ja, ist das denn noch Wetter oder ist das schon eine Hitzeauktion? Jetzt wissen wir auch mal, wie sich so ein halbes Hähnchen fühlt im Frau-Holle-Grill. Und dem halben Hähnchen geht es doch besser als uns, weil die andere Hälfte liegt ja noch im Kühlschrank. Da versuche ich gleich auch mal reinzukommen. Ja, was denn? Wenigstens mal die Füße ins Gemüsefach stecken. Ich rufe nachher mal bei Sixt an und frage, ob die mir einen Bofrost-Lieferwagen leihen können. Ja, was denn? Man muss pfiffig sein bei dem Wetter, bevor einem das Hirn wegschmilzt. Warum denn nicht mal das Public Viewing in die Eishalle verlegen? Ja, da kommt außer mir auch mal wieder keiner drauf. Ja, bitte, gern geschehen. Ihr merkt, Hochsommer will organisiert sein. Erste Regel. Immer kühle Plätze suchen. Zur Not einfach mal auf die Sonnenbank. Schön eine halbe Stunde abkühlen. Das wirkt Wunder, ja, und man wird auch noch braun. Zweitens, viel trinken, mindestens 3 Liter am Tag. Ja, und zwischendurch auch ruhig mal ein Wasser. Und drittens, gelassen bleiben. Streng nach dem Motto, Sommer ist, wenn die Klobrille mit dir aufsteht.
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1: Leonie, don't worry hier bei Antenne Una. Also das Thema, das scheint so ein bisschen zu polarisieren, als wenn ich euch hier fragen würde, Nutella mit oder ohne Butter. Am Ruhrtal-Gymnasium, das startet im Sommer eine 5. Klasse, die für 2 komplette Jahre auf Smartphones verzichtet. Auch zu Hause, nicht nur in der Schule. Und eure Meinungen gehen da einfach komplett in 2 Richtungen. Schruppi sagt, ja, Handy ist doch nicht schlecht, vor allem wenn die Kinder mit dem Bus fahren, sich mal melden müssen. Miriam sagt auch, ja, die Kinder müssen den Umgang ja irgendwie lernen, gerne von den Eltern so ein bisschen auch gelehrt. Manuela wiederum findet das Projekt gut. Die Kinder können so lernen, vielleicht mal wieder normal zu spielen, nicht nur am Handy rumzudaddeln. Ähnlich sieht es auch Marina. Also wir kriegen da jede Menge WhatsApp-Nachrichten von euch und ich finde, vielleicht kriegen wir in Zukunft mehr Lieder wie jetzt den Antenne Una Extra-Hit. Drake mit Hotline Bling ist das und der ist ziemlich traurig, dass ihn keiner mehr anruft. So geht's den 5-Klässlern am Ruhrtal-Gymnasium dann vielleicht auch bald.
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1: Mit Marc Weiß. Schönen guten Morgen. An den Schulen in Deutschland nehmen Fälle von Gewalt und Mobbing weiter deutlich zu. Deshalb fordert die Gewerkschaft Erziehung und Wissenschaft jetzt dringend mehr Unterstützung. Thorsten Adolfs aus dem News-Team. Was genau sieht die GEW im Moment so kritisch?
2: Ja, die GEW schlägt Alarm, weil es ihrer Ansicht nach an allen Ecken und Enden in den Schulen an Personal fehlt. Es gäbe zu wenige Lehrerinnen und Lehrer und vor allem viel zu wenige Schulsozialarbeiter, die frühzeitig eingreifen könnten, heißt es. Die Gewerkschaft fordert deshalb die Schulsozialarbeit deutlich auszubauen, damit Konflikte gar nicht erst eskalieren und Schulen wieder zu einem richtigen Schutzraum für alle Schüler werden können. Dass Handlungsbedarf besteht, zeigen die Zahlen. Bei Fällen körperlicher Gewalt, die von der Polizei erfasst wurden, gab es laut einer Auswertung des Deutschen Schulportals im Jahr 2024 fast 29.000 Gewalttaten. Das ist ein Anstieg um gut 37% innerhalb von nur 2 Jahren. Außerdem kam bei der PISA-Studie heraus, dass gut jeder fünfte 15-Jährige mehrmals im Monat in der Schule gemobbt wird. Dieser Wert hält sich seit Jahren hartnäckig auf einem hohen Niveau. Passend dazu wird in Berlin heute eine neue Studie vorgestellt. Darin geht es zum ersten Mal um die Frage, wie Gewalt und Mobbing gezielt bekämpft werden können.
1: Infos von Thorsten Adolfs aus dem News-Team. Vielen Dank. Jetzt die weiteren Themen in der Zusammenfassung. Seit gestern sind erste Details der Empfehlungen der Rentenkommission bekannt und seitdem wird wieder leidenschaftlich gestritten. Den Gewerkschaften gehen die Pläne zu weit, Wirtschaftsverbänden gehen sie nicht weit genug. Unter anderem soll länger gearbeitet werden, die Rentenbeiträge sollen steigen. Eine Meldung über zufriedene Menschen in Deutschland. Die Spargelbauern sind glücklich. Die Ernte sei durchschnittlich bis überdurchschnittlich gewesen. Das meldet die Landwirtschaftskammer. Weil es in den vergangenen Wochen keine Hitzephasen gegeben habe, habe der Spargel auch eine gute Qualität gehabt. Die Preise seien stabil geblieben, heißt es. Dass sich manche Menschen nach einem Leben im Ausland sehnen, ist nicht so ungewöhnlich. In Deutschland tun das aber offenbar so viele, dass schon von einem Signal ausgegangen wird. Nach einer Umfrage für die Jobseite Indeed liebäugeln 2/3 der Arbeitnehmer mit der Möglichkeit, im Ausland zu arbeiten. Nicht zwingend für immer, aber zumindest mal für eine Zeit. 1/3 der Beschäftigten hat sich auch schon konkret über die Möglichkeiten informiert. Hauptmotive seien eine bessere Bezahlung, weniger Steuern und eine höhere Lebensqualität, heißt es. Für die Studienmacher ist das Ergebnis durchaus ein Alarmsignal. Wenn 2/3 der Beschäftigten Deutschland gerne verlassen würden, dann sollte das als Zeichen für die Unzufriedenheit mit den Bedingungen verstanden werden, heißt es von Indeed. Politik und Arbeitgeber sollten die Bedingungen für Arbeit in Deutschland deshalb dringend verbessern. Und das waren die Nachrichten mit Marc Weiß.
3: Danke dir, Marc. Ich muss jetzt gerade noch mal ganz kurz aufs Datum gucken. Ja, es ist wirklich erst Ende Juni. Wir kriegen hier schon Wetter wie im Hochsommer. Bis zu 30 Grad heute. Den ganzen Tag über scheint die Sonne, schon jetzt 22 Grad in Kamen und auch in Fröndenberg. Die Woche über machen wir auch so weiter. Es bleibt quasi wolkenfrei. Morgen wieder bis zu 30 Grad. Mittwoch, Donnerstag kratzen wir sogar an den 35 Grad. Und für Freitag sind Stand jetzt über 35 Grad angesagt. Also richtige Hitzewelle, die da gerade über uns hinwegrollt. Wir schauen auf die Straßen, die A1 Münster Richtung Köln zwischen dem Kreuz Dortmund-Unna und dem Westhofener Kreuz. 4 Kilometer Stau, 11 Minuten plus. Die A45 Hagen Richtung Dortmund zwischen dem Kreuz Hagen und Dortmund Süd. 6 Kilometer Stau, dort braucht ihr 14 Minuten länger. Und es staut sich weiterhin auf der B1 Fahrtrichtung Dortmund und zwar auf Höhe der Dortmunder Gartenstadt. Aktuell plus 10 Minuten. Geblitzt wird auf der Kamener Straße in Fahrtrichtung Pelkum. Gute Fahrt euch!
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3: Mit David Karschuk.

0: Das Ruhrtal-Gymnasium in Schwerte, das ist vielleicht ein echter Vorreiter bei uns im Kreis Unna. Als erste Schule im Umkreis gibt es ja nicht nur ein Smartphone-Verbot an der Schule. Nach den Sommerferien wird es eine 5. Klasse geben, die auch zu Hause komplett auf das Smartphone verzichten wird. Fast 40 Schüler haben sich für dieses Projekt entschieden. Und wir haben Schüler aus der 9. Klasse der Willy-Brandt-Gesamtschule in Berchtesgaden gefragt, was sie denn dazu sagen. Sie sind alle mit dem Handy aufgewachsen. In der Schule, da dürfen sie es nicht anmachen, aber sonst sind sie im jungen Alter natürlich viel damit unterwegs. Ein Leben ohne Smartphone in der 5. Klasse?
1: Ja, unvorstellbar, weil in der Schule wäre es okay gewesen, aber zu Hause nicht so.
2: Nein, natürlich nicht. Ich finde, wenn man die Zeit gut einteilt und auch gut weiß, was man mit dem Handy macht, ich finde das nicht schlimm.
3: Ja, ich glaube, ich hätte lieber eine andere Klasse genommen. Bei der Schule wäre es ja kein Problem gewesen, aber ja, dann draußen außerhalb der Schule kein Handy. Ich glaube, das ist dann ein bisschen zu übertrieben, finde ich.
4: Ja, nee, ich hätte das nicht geschafft. Also 2 Jahre sind schon zu lang.
0: Ganz anders sehen das die jetzigen 5. Klässler des Ruhrtal-Gymnasiums. Auch sie dürfen in der Schule kein Handy benutzen, zu Hause aber schon. Aber viele haben noch gar kein eigenes Handy und da sieht das Bild dann noch ein bisschen anders aus.
5: Also ich finde es halt ganz gut, weil ich hatte vorher auch kein Handy und dann ist man halt nicht so ausgeschlossen.
6: Das ist halt auch gut ohne Handy, so dann schadet das auch nicht den Augen.
7: Also ich würde es jetzt nicht so schlimm finden. Ich bin auch gar nicht so oft am Handy. Weil ich male halt sehr gerne, auch fast den ganzen Tag lang.
8: Ich finde das jetzt mit der handyfreien Klasse gut, weil manche fühlen sich, glaube ich, auch dann ausgegrenzt, wenn alle Handys haben und der Einzige dann nicht.
9: Eigentlich ganz gut, weil dann kann man auch soziale Kontakte pflegen und so, ja.
0: Ist auf jeden Fall ein spannendes Projekt, wie ich finde, komplett aufs Smartphone zu verzichten, bis man 14 ist. Ja, hat alles seine Vor- und Nachteile, denke ich mal, ne?
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0: Alessa, ich habe eine persönliche Frage, wenn du es beantworten möchtest. Jetzt was kommt's. Zahlst du monatlich an Miete?
1: Das geht ja noch. Ich habe Schlimmeres erwartet. Es müssten so um die 500 sein, glaube ich.
0: Oh, das ist aber gut,
1: geht, ne?
0: Das ist aber
1: in Ordnung.
0: Fair. Ist denn bei deinem Budget noch was machbar? Ich hätte hier ein Angebot für eine schöne Wohnung liegen. Penthouse, 5,5 Zimmer. Kostet ein bisschen mehr als 500 Euro.
1: Ich wollte gerade sagen, wie viel mehr denn? Das klingt jetzt, als wäre es sehr teuer.
0: Also ich sag mal so, Ex-Profi Julian Brandt, der konnte sich das mit seinem Gehalt bestimmt locker leisten.
1: Ja.
0: Bei unserem Gehalt, glaube ich, wird das ein bisschen schwieriger. Warm steht die Wohnung bei 3.500 Euro pro Monat bei ImmoScout.
1: Joa. Dann müsste ich, glaube ich, den Chef doch nochmal fragen, ob er mein Gehalt um so 12.000 Euro erhöht. Dann wäre das vielleicht drin, aber ich könnte mir auch vorstellen, dass die Wohnung schon sehr schick aussieht.
0: Ja, sagen wir mal, luxuriös. Penthouse, 180 Quadratmeter, Fahrstuhl, große Fenster, offene Küche, große Dachterrasse. Das ist schon herrlich.
1: Ja, aber es klingt eher so, als wäre das vielleicht was für einen weiteren Fußballstar und nicht für mich. Es sei denn natürlich, wir suchen uns hier irgendwie so ein paar Leute und machen so eine Antenona-WG auf.
0: Ja, 5,5 Zimmer.
1: Sollte
0: das heißt,
1: passen,
0: so
1: oder?
0: 3-4 Schlafzimmer kriegen wir rein und dann zahlt jeder 800 Euro oder
1: guck mal,
0: so.
1: Geht doch eigentlich,
0: das
1: oder?
0: Müsste gehen. Das wäre ganz cool. Ich weiß
1: dann?
0: Nur nicht, ob ich mit den Antenona-Kollegen auch noch zusammenwohnen muss, Alessa. Du weißt, wie ich bei der Arbeit dir schon auf die Nerven gehen kann. Überleg mal, du hast das dann bei Feierabend auch noch.
1: Ja, lass mir das. Auf Wiedersehen.
0: Auf Wiedersehen. Wenn ihr 3.500 Euro im Monat überhaupt oder einfach mal wissen wollt, wie so ein Fußballprofi gelebt hat. Penthouse mit sensationellem Fernblick heißt die Annonce bei ImmoScout. Antenona ist hier.

0: Sia. Cheap Thrills hier bei Antenne Una. 9.24 Uhr haben wir es jetzt. Schönen Montagmorgen.
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0: Es ist jetzt 9:30.
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2: Mit Christopher Langer, guten Morgen. Ohne Smartphones bis Klasse 7. Am Schwerter-Rutter-Gymnasium startet jetzt so ein Experiment. Zum neuen Schuljahr verzichtet eine neue 5. Klasse komplett auf Smartphones, auch außerhalb der Schulzeit. Darauf haben sich die Eltern verständigt. Grund sei die immer geringer werdende Aufmerksamkeitsspanne der Schülerinnen und Schüler. Erprobungsstufenleiterin Nadine Tonnen erklärt das Experiment.
3: Wir haben letztes Jahr unsere 5er-Eltern gefragt, würden sie sich für so etwas interessieren? Würden sie ihr Kind für eine smartphonefreie Klasse anmelden? Und da war die Resonanz ziemlich groß. Und daraufhin haben wir gedacht, na, dann können wir es ja ausprobieren. Es passiert ja nichts, wenn es nicht klappt, ne?
2: In den restlichen Klassen bleibt beim RTG erstmal alles beim Alten, heißt Smartphone-Verbot nur in der Schule. In Lünen-Süd ist am Wochenende ein Autohandel ausgebrannt. Wie uns die Polizei bestätigte, brach das Feuer Samstagmorgen um 4 Uhr an der Bebelstraße aus. Erst stand ein Auto in Flammen, die griffen dann auf weitere Fahrzeuge und das Überdach des Autohändlers über. Von da aus breitete sich das Feuer weiter aus, auch auf ein Wohnhaus. Die Feuerwehr evakuierte es und löschte es dann ab. Erstmal sei es aber unbewohnbar. 3 Menschen mussten mit Rauchgasvergiftungen ins Krankenhaus. Wer oder was das Feuer ausgelöst hat, ist noch nicht klar, die Kriminalpolizei ermittelt. Die Arbeiten an der Hochstraße in Kamen gehen voran. Der Abschnitt zwischen Sesekedamm und Lünener Straße in Richtung Norden ist jetzt fertig. Deswegen zieht die Baustelle heute weiter. Nun ist der Bereich zwischen Lünener Straße und Koppelstraße dran. Diesmal in Fahrtrichtung Süden. Deswegen wird der Verkehr ab heute wieder auf die andere Fahrbahnseite verlegt. Das bedeutet, dass die Auffahrt vom Sesekedamm auf die Hochstraße wieder frei ist. Die Abfahrt von der B233 auf die Koppelstraße wird dagegen gesperrt. Außerdem steht pro Seite nur ein Fahrstreifen zur Verfügung. In der Zeit wird auf der anderen Seite die Fahrbahn komplett erneuert. Das Ganze dauert voraussichtlich bis Ende des Jahres.
0: Danke dir, Christopher. 23 Grad, die messen wir heute Morgen schon in Unna. Dazu scheint die Sonne und das macht sie heute den ganzen Tag. Also Wolken sind so gut wie keine unterwegs. Später gehen die Temperaturen noch hoch auf bis zu 30 Grad und das ist so ungefähr auch die Aussicht für morgen. Da gibt es wieder jede Menge Sonne bei bis zu 30 Grad. Ab Mitte der Woche gehen die Temperaturen sogar noch höher, zum Ende der Woche sogar über 35 Grad. Sonnig bleibt es aber trotzdem. Wir schauen auf die Straßen, die A1 Köln Richtung Dortmund, zwischen Hagen-Nord und dem Westhofener Kreuz, 4 Kilometer Stau, 9 Minuten plus. Die A1 Münster Richtung Dortmund, zwischen Hamberg-Kamen und dem Kamener Kreuz, 3 Kilometer Stau. Dort braucht ihr eine Viertelstunde länger. Es staut sich da, weil da ein LKW liegen geblieben ist am Anfang der Baustelle. Dann noch die A45 Hagen Richtung Dortmund, zwischen dem Kreuz Hagen und Dortmund Süd, 4 Kilometer Stop and Go, 7 Minuten plus. Und geblitzt wird auf der Kamener Straße in Fahrtrichtung Helkum, gute Fahrt.
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0: Einen schönen Montag wünsche ich euch. Arvid Karschuk.

0: Lanzai, Pedro Capó, Georgie Noriega, R808, Shadow Towers, Puerto Rico.
1: Welcome to the paradise. Also wenn es euch so geht wie mir, dann fühlt ihr euch vom Wochenende gut erholt und seid heute früh auch schon einigermaßen wach.
2: Nee.
1: Wenn es euch geht wie Alessa, dann habt ihr gerade so ein kleines Loch und seid gerade eher so ein bisschen müde. Du bist auch keine Kaffeetrinkerin oder
2: nee,
1: so, ne?
2: Nee, leider gar nicht. Deswegen pusht mich das auch nicht hoch.
1: Vielleicht brauchst du gleich irgendwie so einen kleinen Vormittagsschlaf oder
2: ja,
1: so.
2: Ja, ich glaube auch.
1: Und dann könntest du heute noch was unternehmen, denn für motivierte Leute hast du heute einen Tipp für die, die was machen wollen.
2: Richtig, in Carmen startet heute nämlich die Carmen Open. Das ist ein ziemlich großes Tennisturnier. Insgesamt werden da am Ende $30.000 Preisgeld vergeben. Das ist ja schon ordentlich.
1: Auf
2: eben
1: jeden Fall.
2: Aufgeteilt auf die ersten Plätze, die da erspielt werden. Das Turnier findet auch die komplette Woche statt in Carmen beim Westfälischen Tennisverband in der Westicker Straße. Also wenn ihr genauso müde seid wie ich heute, dann könnt ihr auch noch die nächsten Tage vorbeischauen. Und es kommen 100 Spieler aus der ganzen Welt, um da anzutreten und natürlich auch für Punkte in der Weltrangliste zu kämpfen.
1: Ja, ich muss sagen, ich war da tatsächlich schon mal, ist schon ein paar Jahre her und kann auch sagen, das ist jetzt nichts für die Tennisanfänger. Also
2: nee,
1: da ist schon ein anderes Kaliber unterwegs.
2: Ja, auf jeden Fall. Also das sind schon alles professionelle Spieler, die da auf dem Platz stehen. Man kann jetzt nicht einfach als Anfänger kommen und sagen, hallo, ich will mitmachen. Mhm. Aber es ist halt auch das einzige Turnier in Deutschland, bei dem Männer und Frauen gleichzeitig spielen. Mhm. Aber wenn es dich interessiert, wie du gerade gesagt hast, du kannst halt zugucken. Also der Eintritt ist an allen Turniertagen bis Sonntag frei. Und wer weiß, vielleicht spielt ja hier der nächste Roger Federer oder die nächste Steffi Graf auf dem Platz.
1: Ist tatsächlich möglich. Also teilweise sind da ja Nachwuchsspieler, die da Punkte sammeln. Also es kann wirklich sein. Und wenn ihr so ein bisschen Tennis interessiert seid, ich kann es euch nur empfehlen. Es ist wirklich beeindruckend, was sie da auf dem Platz packen. Wetter stimmt ja auch. Einen schönen Montag hier mit Antenne Unna.

Alex Warren, Fever Dream war das hier bei Antenne Unna. 10 Minuten vor 10 haben wir es jetzt gleich. Mein Name ist Arvid Karschuk und ich bin jetzt so langsam im Feierabend. Wir hören uns morgen früh ab 6 wieder. Ich wünsche euch einen schönen Montag noch. Genießt das herrliche Wetter und macht's gut. Ciao, tschüss.

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1: Mit Ralf Bossel. Es sind zwar noch 27 Tage bis zum Endspiel der Fußball-WM, aber der Rasen im Finalstadion in East Rutherford sorgt bereits jetzt für Diskussionen. Mehrere Spieler sprechen von einem sehr harten Untergrund, der sich fast wie Kunstrasen anfühlen soll. Die FIFA weist die Kritik zurück und betont, alle Spielfelder in den 16 WM-Stadien seien in einem hervorragenden Zustand. Deutschland spielt am Donnerstag in derselben Arena gegen Ecuador.
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2: Mit Marc Weiß. Schönen guten Morgen. Die meisten Städte und Gemeinden in Deutschland stecken tief in den roten Zahlen, denn die Haushaltslöcher sind so groß wie noch nie. Heute findet unter dem Motto Kommunen am Limit ein bundesweiter Aktionstag statt, um auf die schwierige Lage aufmerksam zu machen. Thorsten Adolfs aus dem News-Team, was genau ist bei den Städten und Gemeinden hier bei uns los?
3: Also die finanzielle Lage der Kommunen ist flächendeckend dramatisch, so drückt es der Deutsche Städtetag aus. Und die Bertelsmann Stiftung hat dazu Zahlen. Sie hat ausgerechnet, dass sich bei Städten, Kreisen und Gemeinden im vergangenen Jahr ein Rekorddefizit von knapp 32 Milliarden Euro angehäuft hat. Die Gesamtverschuldung liegt mittlerweile bei fast 200 Milliarden Euro. Und besonders bitter, selbst in wirtschaftlich starken Regionen wie Bayern oder Baden-Württemberg sind die letzten Reserven mittlerweile komplett aufgebraucht. Die Folge ist, dass wichtige Investitionen in Straßen oder Schulen zurückgefahren werden müssen, weil das Geld schlicht nicht mehr reicht und auf der anderen Seite die Kosten für Personal und Soziales immer weiter steigen.
2: Was bedeutet das für uns im Alltag und vor allem, wie geht's weiter?
3: Das bedeutet, wenn das Geld knapp ist, dann sparen die Kommunen oft zuerst bei den sogenannten freiwilligen Leistungen, das heißt konkret Bibliotheken, Musikschulen, Volkshochschulen oder Angebote für Ehrenamtliche, die könnten bald noch stärker eingeschränkt werden oder sogar ganz wegfallen. Und damit die Infrastruktur nicht weiter verfällt, verlangen Städtetag, Landkreistag und der Städte- und Gemeindebund ein echtes Umdenken von Bund und Ländern. Mit Aktionen soll heute im ganzen Land auf die Probleme aufmerksam gemacht werden. Gefordert werden Soforthilfen und langfristige Reformen, damit die Kommunen auch in Zukunft handlungsfähig bleiben und die Angebote vor unserer Haustür bestehen bleiben.
2: Reformen, das wäre tatsächlich meine Idee. Infos waren das von Thorsten Adolfs aus dem News-Team. Vielen Dank. Jetzt die weiteren Themen in der Zusammenfassung. Mitglieder der Rentenkommission, da sind wir wieder bei Reformen, wehren sich gegen die Kritik von vielen Seiten. Man müsse sich das Gesamtkonzept anschauen, sagte die SPD-Politikerin Annika Klose, die in der Kommission sitzt. Der Auftrag sei gewesen, eine lebensstandardsichernde Rente für niedrige und mittlere Einkommen sicherzustellen, die auf Dauer bezahlbar bleibt. Und das sei gelungen, sagte Klose im ZDF. Das Thema Ebola hat leider nochmal an Dramatik gewonnen. Gut einen Monat nach Beginn des Ausbruchs in der Demokratischen Republik Kongo ist die Zahl der bestätigten Ebola-Fälle dort auf über 1000 gestiegen. Nach Angaben der Behörden gibt es bisher 254 Ebola-Tote. Für viele geht es bald in den Urlaub, da wird die Reiseapotheke nochmal aufgefüllt. Was kaum jemand weiß, bei Online-Bestellungen gehen die Preise für Schmerzmittel, Sonnenschutz, Pflaster oder auch Mückenschutz teilweise deutlich auseinander. Eine aktuelle Auswertung des Portals günstiger.de zeigt, zwischen den günstigsten und teuersten Online-Apotheken liegen im Schnitt 33% Preisunterschied. Als Muss- oder absolute Basisausstattung für die Reiseapotheke gelten Schmerzmittel, Sonnenschutz, Fieberthermometer, Wunddesinfektion, Pflaster und Mückenschutz. Wichtig dabei, vor der Reise das Verfallsdatum der noch vorhandenen Mittel prüfen. Und das waren die Nachrichten mit Marc Weiß.
4: Das Wetter. Schon jetzt vorab können wir sagen, das wird eine heiße Woche. Heute schon Temperaturen zwischen 28 und 32 Grad. Dazu ballert die Sonne durch. Morgen schon bis 33 Grad. Und ab Mittwoch dann 38 Grad. Und die ganze Woche sehen wir wirklich nur Sonne. Keine Wolken, kein Regen.
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4: Und wir kommen zu den Staus. Alles ab 12 Minuten Wartezeit. A1 Euskirchen-Dortmund zwischen Kreuz Köln-Nord und Kreuz Leverkusen-West. 5 Kilometer. Hier müsst ihr 25 Minuten einplanen. Die A1 Münster-Dortmund zwischen Hamburg und Werne und Kamener Kreuz. 4 Kilometer. Hier sind es 18 Minuten. Mehr. Die 43 Recklinghausen-Wuppertal zwischen Kreuz-Bochum-Witten und Wittenhäfen 2 Kilometer plus 14. Die 44 Dortmund-Kassel zwischen Kreuz-Wünnenberg-Haaren und Lichtenau in Westfalen 4 Kilometer 22 Minuten on top. Die 46 Heinsberg-Düsseldorf zwischen Grevenbruch und Kreuz-Neues-West 5 Kilometer 18 Minuten mehr. Und die A59 Bonn-Köln zwischen Spich und Flughafen Köln-Bonn 4 Kilometer 12 Minuten on top. Allen unterwegs, gute Fahrt mit uns.
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4: Die Temperaturen machen es in dieser Woche wie im Song von Usher, den wir jetzt hören. More. Immer ein bisschen mehr. 32 Grad heute, morgen schon more. Ich bin Kevin Zimmer, euch einen schönen Montag.

0: Und wie heiß findest du es gerade?
1: Ja, ist schon sehr heiß, ich merk's.
0: Rihanna und Stay. Kommen wir zur buntesten Party des Jahres.
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0: Ach, das wird doch super an diesem Wochenende. Sonnenschein, Musik auf der Bühne, ein See in der Nähe, das ist wie Urlaub. Ja, mit dabei die No Angels, Boney M, die Venga Boys, Felix Jähn und viele, viele mehr. Und die ganzen Acts sorgen nicht nur für super Musik und gute Laune, sie machen sich im Namen des Festivals auch für Rechte queerer Menschen.

0: stark. Moderiert wird das Ganze nämlich auch von Olivia Jones. Und die ist auch besonders stolz, dabei zu sein, hat sie uns gesagt.
1: Gerade im Moment ist es wichtig, ein Zeichen zu setzen, wo Rechte von queeren Menschen wieder in Frage gestellt werden. Und ich bin wirklich sehr stolz, da wirklich ein Teil sein zu dürfen.
0: So, am 27. Juni ist es soweit, dann gibt es feinste Pop- und Partymusik am Fühlinger See in Köln. Da hat Olivia Jones auch Top-Outfit-Tipps für uns.
1: Also meine Tipps sind irgendwie bunt, schrill, irgendwas, was man schnell ausziehen kann, weil man weiß ja nie...
0: Aha, okay. Gehen wir nicht näher drauf ein. 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Wir wünschen euch ganz viel Spaß und der Kollege hier wird auch auftreten. Anreise ist auch nicht so weit. Kommt er aus Fellbad? Hier ist Kamrad.
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1: Mit Christopher Langer, guten Tag. Viele Städte bei uns im Kreis sagen heute, wir sind am Limit. Das Ganze ist Teil eines bundesweiten Aktionstages. Unter anderem machen Lünen, Selm, Werne und Kamen mit. Ziel ist es, auf die schlechte Finanzlage der Kommunen aufmerksam zu machen. In den vielen Innenstädten werden heute Plakate hängen. In Lünen gibt es ab 16.30 Uhr auch eine öffentliche Diskussion im Rathausfoyer. Für viele Bereiche des öffentlichen Lebens sei zu wenig Geld da. Darunter für Schulen, Sportstätten, Kulturangebote oder Straßen. Bund und Länder würden immer mehr Aufgaben an die Kommunen übertragen, die Finanzierung sei aber oft nicht ausreichend. Kamens Bürgermeisterin Elke Kappen meint, man stehe mit dem Rücken zur Wand. Erst vergangene Woche hatte eine Expertengruppe aus dem Finanzministerium diese Ansicht bestätigt. 2 Jahre komplett ohne Smartphone, das wird am Rotha-Gymnasium in Schwerte eine ganze Klasse ausprobieren. Die Eltern von knapp 40 Schülerinnen und Schülern wollen ihren Kindern bis zur 7. Klasse kein Smartphone erlauben. Damit sind auch zu Hause eigene Smartphones tabu. Eine gute pädagogische Maßnahme, meint Tobias Kraushaar, der Digitalisierungsbeauftragte des Rotha-Gymnasiums.
2: Es gibt ja auch andere Bereiche des Lebens, wo man die Kinder nicht fragt, sondern wo Erwachsene mit gesundem Menschenverstand durch Studien geleitet wissen, das ist schlecht für dich, davor beschützen wir dich erstmal und bilden dich aus, es hinterher mit Vernunft zu benutzen. Und so sehe ich das auch ein bisschen. Also wir schützen sie, solange wir können, und bilden sie aus, es hinterher gut nutzen zu können.
1: Bei den anderen Klassen bleibt es wie gehabt bei einem reinen Smartphone-Verbot in der Schule selbst. Die Arbeiten an der Hochstraße bleibt es wie gehabt bei einem reinen Smartphone-Verbot in der Schule selbst. Die Arbeiten an der Hochstraße in Kamen gehen voran. Der Abschnitt zwischen Sesekedamm und Lünener Straße Richtung Norden ist fertig. Heute zieht die Baustelle weiter. Jetzt ist der Bereich bis zur Koppelstraße in Fahrtrichtung Süden dran. Der Verkehr wird dann auf die fertige Fahrbahnseite verlegt. Auch die Auffahrt vom Sesekedamm auf die Hochstraße ist damit wieder frei. Die Abfahrt von der B233 auf die Koppelstraße wird dafür gesperrt. Außerdem ist pro Seite nur ein Fahrstreifen frei. Bis Ende des Jahres wird jetzt auf der anderen Seite die Fahrbahn komplett erneuert, dann soll die Sanierung der Hochstraße fertig sein. Jetzt das Wetter. Mit ziemlich heißen Temperaturen geht's in die neue Woche. Heute bis zu 30 Grad bei uns in Beckham und Holzwickede. Wenn wir aber mal auf die nächsten Tage gucken, wirkt das noch angenehm. Mittwoch bis zu 36, Freitag in der Spitze sogar 38 Grad. Dabei Sonne satt, sind auch erstmal keine Gewitter mehr in Sicht. Rüber auf die Straßen, da gibt's aktuell nur einen Stau auf der A1 Richtung Münster zwischen dem Westhofener Kreuz und Unna. 6 Kilometer, eine Viertelstunde braucht ihr etwa länger. Außerdem wird geblitzt in Holzwickede auf der Goethestraße. Danke Inge fürs Melden.
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4: Hallo, Kevin Zimmer hier. Ich muss euch eine sehr charmante Geschichte von meinem Wochenende erzählen. Ich habe am Wochenende in den Niederlanden Fußball-WM geguckt. Schön draußen, strahlender Sonnenschein. Die hatten so einen riesigen Fernseher in der Kneipe da hochgefahren. Alle an der Straße standen dann da, haben geguckt. Ne? Als das Spiel zu Ende war, bin ich dann rüber, habe ich gefragt, ja, und zeigt ihr dann hier gleich auch das Deutschlandspiel? Und der Typ von der Bar lächelt mich an und sagt, nee. Und wisst ihr, was er währenddessen gemacht hat? Er mich angelächelt hat und nee gesagt hat. Hat er per Fernbedienung den Fernseher runterfahren lassen. Hat mich angelächelt und nee. Und er hatte sichtlich Freude daran, mir das so zu sagen. One more time. Holländer, irgendwie mag ich sie ja, ne?

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0: nicht zu viel tun heute auf der Arbeit. Ich meine, heute geht's ja noch mit 32 Grad, aber ab morgen wird's ja schon richtig heiß. Und wir sind schon ein bisschen alle in WM-Stimmung jetzt, oder? Jetzt hat's so langsam ist der Funke mal übergesprungen, oder?
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0: Deutschland hat am Wochenende gegen die Elfenbeinküste den Sprung in die K.O.-Runde geschafft. Gespielt wurde in Toronto und da waren auch Fans hier aus NRW am Start. Mittendrin die selbsternannte Legendentruppe aus Höxter. Schöne Grüße, ich weiß nicht, die sind wahrscheinlich noch nicht auf der Rückreise wieder. Die waren alle als deutsche Fußballlegenden verkleidet. Das sah cool aus.
2: Also mein Name ist Steffen und ich stelle Helmut Schön dar.
3: Ich bin Christoph und ich stelle Rudi Völler dar.
4: Ich bin Manuel und ich bin der Franz.
5: Ich bin der Markus und ich bin der Gerd Paul Breitmüller. Eine Kombination aus Gerd Müller und Paul Breitner.
0: Ich mag das. Verkleidet sind sie da rumgelaufen. Die Freunde begleiten das deutsche Team tatsächlich schon seit Jahren zu allen wichtigen Spielen.
2: Vor 2 Jahren kam die Idee, dass wir uns vielleicht auch ein kleines Motto aneignen könnten. Und das Motto ist die Legenden, die deutschen Legenden. Und da haben wir mit unserer Fünfergruppe, die wir sind, hat sich jeder einen Charakter ausgesucht. Rudi Völler lag auf der Hand, weil man hat mir gesagt, ich hätte seine Nase. Ich habe ihn in der Tat auch vor 4, 5 Wochen getroffen. Er sagte mir dann, er hätte gerne auch noch so viele Haare, wie ich habe. Aber ich sagte, du bist ja auch ein bisschen älter jetzt leider als ich.
0: Ach, so ein ganz nettes Gespräch, merke ich, ja? Ah, Rudi Völler, ja, du bist ja leider älter. Mensch, Rudi Völler und Co. Ja, die werden jetzt weiter nach New York zum dritten Gruppenspiel. Donnerstag, 22 Uhr, geht's gegen Ecuador. Anbrennen kann dabei nichts mehr, muss ich ganz ehrlich sagen. Deutschland ist ja Gruppensieger und steht im 16. Finale der WM.
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2: Mit Marc Weiß. Schönen guten Tag. Großbritannien braucht schon bald wieder einen neuen Regierungschef. Premierminister Keir Starmer tritt zurück. Das hat er gerade eben bekannt gegeben. Als Parteichef mit sofortiger Wirkung. Premierminister will er bleiben, bis die Partei einen Nachfolger gefunden hat. Und das alles sollte noch vor der Sommerpause gelingen. Die Rede ist von Mitte Juli. Starmer war in den vergangenen Monaten immer mehr unter Druck geraten. Er hatte vor allem in der eigenen Partei den Rückhalt verloren. Im Nahverkehr und an den Bahnhöfen in Nordrhein-Westfalen wird das Klima rauer. Vergangenes Jahr gab es mehr Zwischenfälle als in den Jahren davor. So steht es im neuen Sicherheitsbericht des Landesverkehrsministeriums und des Verkehrsverbundes Rhein-Ruhr. Frage an Thorsten Adolfs aus dem News-Team. Womit musste sich das Personal auseinandersetzen?
3: Also in den meisten Fällen ging es um Sachbeschädigungen oder Verschmutzungen. Auch bei Körperverletzungen mit Waffen gab es mehr Fälle als früher. Wenn es Streit gab, dann waren oft die Ticketkontrollen der Auslöser. Trotz der rund 20.000 gezählten Vorfälle bleibe der Nahverkehr aber sicher, steht in dem Bericht. Das Personal sorge für einen reibungslosen Ablauf und müsse deshalb unbedingt geschützt werden.
2: Das klingt nachvollziehbar, aber wie wollen die Nahverkehrsunternehmen das schaffen?
3: Ja, um Konflikte zu entschärfen, wird auf mehrere Lösungen gesetzt. Das Zugpersonal soll in Zukunft öfter in Doppelbesetzung unterwegs sein und wer möchte, soll mit einer Bodycam ausgestattet werden. Außerdem werden Mitarbeiter gezielt in Deeskalation geschult, um brenzlige Situationen besser zu meistern. Und die Technik wird in Zukunft eine noch größere Rolle bei der Sicherheit spielen. Mehr als 90% der Züge haben schon Videokameras. Sie sollen jetzt mit und mit modernisiert werden. Geplant sind unter anderem auch KI-Systeme, die Gewaltsituationen früh erkennen, damit die Bundespolizei im Ernstfall sofort eingreifen kann.
2: Infos von Thorsten Adolfs aus dem News-Team. Vielen Dank. Jetzt weitere Themen in der Zusammenfassung. Die Gewerkschaft Erziehung und Wissenschaft fordert deutlich mehr Einsatz gegen Mobbing und Gewalt an Schulen. Nach einer Auswertung des Deutschen Schulportals gab es 2024 fast 29.000 Gewalttaten an den Schulen. Ein Anstieg um fast 40% in 2 Jahren. Die Finanzkrise der Kommunen in NRW hat aus Sicht eines Bündnisses eine bedrohliche Dimension erreicht. Städtetag, Landkreistag und der Städte- und Gemeindebund NRW warnen am heutigen Aktionstag Kommunen am Limit vor der schwierigen Situation von Städten und Kommunen. Aktuell gibt es bundesweit ein Rekorddefizit in den kommunalen Kassen. Viel Krisen, viel Unzufriedenheit. Jetzt mal eine Meldung über zufriedene Menschen. Die Spargelbauern im Land sind glücklich. Die Ernte sei durchschnittlich bis leicht überdurchschnittlich gewesen, sagt der Spargelexperte der Landwirtschaftskammer. Und der Mann heißt auch noch Ralf Große dankbar. Wegen des sonnigen Wetters hätten viele Bauern in diesem Jahr schon Mitte März und damit früher als üblich den ersten Spargel gestochen. Man sei zufrieden und weil es in den vergangenen Wochen zumindest keine Hitzephasen gegeben habe, habe der Spargel auch eine gute Qualität gehabt. Die Preise seien insgesamt stabil geblieben, sagte Große dankbar. Wer jetzt noch frischen deutschen Spargel essen möchte, muss sich allerdings sputen, denn übermorgen endet offiziell die Spargelsaison. Und das waren die Nachrichten mit Marc Weiß.
4: Das Wetter. Eins kann man jetzt schon sagen, das wird eine richtig heiße Woche. Heute liegen die Temperaturen schon zwischen 28 und 32 Grad. Dazu knallt die Sonne ordentlich. Morgen geht's dann rauf auf bis zu 33 Grad und am Mittwoch sogar 38 Grad. Und die ganze Woche gibt's nur Sonne, keine Wolken, kein Regen.
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4: Und jetzt die längsten Staus, alles ab 8 Minuten Wartezeit. A1 Köln-Münster zwischen Hagen-Nord und Urne 8 Kilometer 18 Minuten. Die 3 Köln-Oberhausen zwischen Köln-Mühlheim und Leverkusen-Zentrum 4 Kilometer 20 Minuten mehr. Die A4 Aachen-Köln zwischen Eschweiler-West und Weißweiler 3 Kilometer 21 Minuten on top. Die 46 Brilon-Arnsberg-Neheim zwischen Hüsten und Neheim 3 Kilometer 8 Minuten mehr. Und die 52 Düsseldorf-Essen zwischen Kreuz-Breitscheid und Essen-Kettwig 2 Kilometer 17 Minuten. Allen unterwegs, gute Fahrt.
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4: Schönen Montag. Wann heiratet Taylor Swift endlich? Das erträgt man ja gar nicht mehr, diese Details immer zur Hochzeit. Das ist alles, was ich über die Hochzeit erfahren habe, habe ich gegen meinen Willen erfahren. Ich sag's, wie es ist. Ja, die Frau heiratet, Mensch, lasst sie in Ruhe. Jetzt wird hier spekuliert, dass es wohl Anfang Juli sein soll. Bisher wurde ja alles immer so ganz geheim gehalten, der Termin. Also 3. Juli, dann haben wir es vielleicht alle geschafft. Dann ist die Swift hoffentlich von der Straße. Hier ist sie mit Opalite. Ich bin Kevin Zimmer. Tag zusammen.

0: Max und Thorn. Da ist er jetzt, der Sommer. Aber sowas von kräftig in dieser Woche. Also nicht nur Sommer, einfach auch nur heiß und Hitze. Und Atze und Hitze, das passt ja eigentlich ganz gut. Jetzt wird's noch heißer.
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3: Ja, nee, ist klar. Bah, ist das warm geworden, oder? Ganz ehrlich, schwitzt ihr auch so? Wie heiß will das denn werden? 34, 35, 36 Grad. Wer bietet mir? Ja, ist das denn noch Wetter oder

0: Hat schon eine Hitzeauktion. Jetzt wissen wir auch mal, wie sich so ein halbes Hähnchen fühlt im Frau-Holle-Grill. Und dem halben Hähnchen geht es doch besser als uns, weil die andere Hälfte liegt ja noch im Kühlschrank. Da versuche ich gleich auch mal reinzukommen. Ja, was denn? Wenigstens mal die Füße ins Gemüsefach stecken. Ich rufe nachher mal bei Sixt an und frage, ob die mir einen Bofrost-Lieferwagen leihen können. Ja, was denn? Man muss pfiffig sein bei dem Wetter, bevor einem das Hirn wegschmilzt. Warum denn nicht mal das Public Viewing in die Eishalle verlegen? Ja, da kommt außer mir auch mal wieder keiner drauf. Ja, bitte, gern geschehen. Ihr merkt, Hochsommer will organisiert sein. Erste Regel. Immer kühle Plätze suchen. Zur Not einfach mal auf die Sonnenbank. Schön eine halbe Stunde abkühlen. Das wirkt Wunder, ja, und man wird auch noch braun. Zweitens, viel trinken, mindestens 3 Liter am Tag. Ja, und zwischendurch auch ruhig mal ein Wasser. Und drittens, gelassen bleiben. Streng nach dem Motto, Sommer ist, wenn die Klobrille mit dir aufsteht.
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3: So, und jetzt bieten wir euch die volle Dröhnung Sommer. Mit Sommermusik von Jean-Paul. Es wird so heiß, Achtung, Temperature. Jetzt bei uns.
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1: Mit Christopher Langer, guten Tag. Viele Städte bei uns im Kreis sagen heute, wir sind am Limit. Das Ganze ist Teil eines bundesweiten Aktionstages. Unter anderem machen Lünen, Selm, Werne, Holzwickede und Kamen mit. Ziel ist es, auf die schlechte Finanzlage der Kommunen aufmerksam zu machen. In den Innenstädten werden heute viele Plakate hängen. In Lünen gibt es ab 16.30 Uhr auch eine öffentliche Diskussion im Rathausfoyer. Für viele Bereiche des öffentlichen Lebens sei zu wenig Geld da, darunter Schulen, Sportstätten, Kulturangebote oder Straßen. Bund und Länder übertragen immer mehr Aufgaben an die Kommunen. Die Finanzierung sei aber oft nicht ausreichend. Kamens Bürgermeisterin Elke Kappen meint, man stehe mit dem Rücken zur Wand. Erst vergangene Woche hatte eine Expertengruppe aus dem Finanzministerium diese Ansicht bestätigt. Ohne Smartphone bis Klasse 7 am Schwerter-Rothaar-Gymnasium startet jetzt so ein Experiment. Zum neuen Schuljahr verzichtet eine neue 5. Klasse komplett auf Smartphones, auch außerhalb der Schulzeit. Darauf haben sich die Eltern verständigt. Grund sei die immer geringer werdende Aufmerksamkeitsspanne der Schülerinnen und Schüler, sagt der Probungsstufenleiterin Nadine Tonn.
2: Wir haben letztes Jahr unsere 5er-Eltern gefragt, würden sie sich für so etwas interessieren? Würden sie ihr Kind für eine smartphonefreie Klasse anmelden? Und da war die Resonanz ziemlich groß. Und daraufhin haben wir gedacht, na, dann können wir es ja ausprobieren. Es passiert ja nichts, wenn es nicht klappt, ne?
1: In den restlichen Klassen bleibt beim RTG erstmal alles beim Alten. Heißt, Smartphone-Verbot nur in der Schule. In Lünen hatte eine betrunkene Autofahrerin ungewöhnliche Begleitung. Eine Ziege saß hinten in ihrem Kleinwagen. Die Polizei hatte die 29-Jährige Freitagnacht angehalten, weil sie im Liegen ihren Mitsubishi fuhr. Schnell stellten die Beamten fest, dass sie nicht alleine war. Ziegenbock Wilfried saß im mit Stroh ausgelegten Kofferraum. Ansonsten waren mehrere leere und geöffnete Bierflaschen im Auto. Die 29-Jährige gab an, Wilfried erst am Mittag gekauft zu haben. Ein Atemalkoholtest bei der Frau schlug an, sie kam mit auf die Wache, wo ihr Blut abgenommen wurde. Währenddessen kümmerte sich die Polizei um Wilfried. Die Mutter der Betrunkenen holte die Ziege schließlich ab. Das Wetter, weiter Hochsommer im Kreis, heute bis zu 30 Grad drin, bei viel Sonne, ab und an nur ein paar Wölkchen dabei. In Holzwickede und Kamen wird es die nächsten Tage noch heißer. Mittwoch bis zu 36 Grad, Freitag sind 38 drin und auch die abkühlenden Gewitter gibt es erstmal nicht mehr. Der Blick auf die Straßen, A1 Richtung Münster zwischen Hagen-Nord und Unna, 9 Kilometer Stau, 20 Minuten plus und geblitzt wird noch in Holzwickede auf der Goethestraße.
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3: Hallo, Kevin Zimmer hier. Nie war der berühmte Satz aus Dirty Dancing passender als in dieser Woche. Ich habe eine Wassermelone getragen. Time of my life, Bill Medley gleich bei uns. Vorher hätte sie noch Zeit, das Ding nicht nur zu tragen, sondern vielleicht auch in kleine appetitliche Spalten aufzuschneiden und mir vorbeizubringen. Wie wär's, hm?
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3: Ich merke, Begeisterung hält sich da in Grenzen. Vorher noch Imagine Dragons Demons. 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

0: Ich schäme mich fast. Ich habe nie meinen Reis gewaschen vorher. Habt ihr euren Reis gewaschen, bevor ihr ihn gekocht habt? Hallo, Kevin Zimmer hier. Wir müssen drüber reden einfach. Es gibt so viele Dinge, die ich einfach in meinem ganzen Leben immer falsch gemacht habe. Und jetzt können wir endlich mal offen drüber sprechen. Und ich bin nicht alleine. Kollege Laura Potting, was die alles falsch gemacht hat. Erdbeeren zum Beispiel. Wollen wir gar nicht drüber sprechen.
1: Erdbeeren musst du waschen, bevor du sie isst. Gut, das wusste ich. Oh, Gott sei Dank. Allerdings habe ich sie immer schön unter den kalten Wasserstrahl gehalten. Und das ist nicht so gut. Der kann die Erdbeeren nämlich verletzen. Besser ist es, wenn du die schonend im Wasserbad wäschst. Das gilt auch für mich. So, weiter. Und dann ist es auch noch wichtig, dass du dieses grüne, dieses Dings da an der Erdbeere, wie heißt denn das? Kelch. Ha, witzig. Und wenn man den abschneidet, ne, dann heißt das Entkelchen. Jetzt habe ich auch ein neues Wort für sich betrinken gefunden. Hervorragend. Jedenfalls müsst ihr das Grünzeug bei der Erdbeere beim Waschen noch dran lassen. Ansonsten dringt nämlich Wasser in die Erdbeere ein und verwässert den Geschmack. So das Bundeszentrum für Ernährung. Und wo wir es gerade von Waschen haben, einige von euch werden ihr Hähnchen sicherlich waschen, bevor sie es zubereiten. Das nicht machen, denn das Hühnchen kann mit Keimen belastet sein. Beim Berühren und beim Abspülen unter dem Wasserhahn können die Bakterien dann über die Hände und mit Wasserspritzern in der Küche verteilt werden, so die Verbraucherzentrale NRW. Also besser direkt mit einer Gabel auf den Grill oder in die Pfanne geben. Wisst ihr Bescheid? Ich habe jetzt fertig und ich suche mir jetzt irgendwo was zum Entkelchen.
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1: Mit Marc Weiß. Schönen guten Tag. Der britische Premierminister Starmer hat seinen Rücktritt angekündigt. Er zieht damit die Reißleine nach monatelangem massiven politischen Druck von den Wählern, aber auch aus den eigenen Reihen. Infos von Thorsten Adolfs aus dem News-Team.
2: Für die Entscheidung zurückzutreten gibt es im Wesentlichen drei Gründe. Bei den britischen Kommunalwahlen im Mai erlitt Starmers Labour-Partei ein Debakel und fuhr das schlechteste Ergebnis einer Regierungspartei seit 30 Jahren ein. Große Teile der Basis hatten sich daraufhin enttäuscht von der Partei abgewendet. Grund Nummer zwei sind Starmers historisch schlechte Beliebtheitswerte. Die Bevölkerung hatte das Gefühl, dass er von den großen Versprechungen und angekündigten Veränderungen nach der Regierungsübernahme nicht viel umgesetzt hat. Und Grund Nummer drei ist der Machtkampf innerhalb der Labour-Partei. Nach den Verlusten bei den Wahlen bröckelte der Rückhalt für Starmer dramatisch. Große Teile der Partei unterstützen mittlerweile Starmers Rivalen Andy Burnham, der als früherer Bürgermeister von Manchester sehr beliebt ist. Burnham baute über seinen Sitz im britischen Parlament so viel Druck auf, dass Starmer eine offene Kampfabstimmung um den Parteivorsitz krachend verloren hätte. Bis die Nachfolge geklärt ist, will Starmer noch im Amt bleiben. Die Labour-Partei will jetzt erst einmal einen Zeitplan für die Wahl des neuen Vorsitzenden aufstellen.
1: Thorsten Adolfs mit Infos aus dem News-Team. Vielen Dank. Jetzt die weiteren Themen in der Zusammenfassung. Nahverkehrszüge und Bahnhöfe bleiben ein raues Pflaster. Im vergangenen Jahr gab es landesweit rund 20.000 sicherheitsrelevante Vorfälle. Verkehrsministerium und der Verkehrsverbund Rhein-Ruhr wollen sich dagegen stellen. Das Zugpersonal soll öfter in Doppelbesetzung unterwegs sein. Die Mitarbeiter werden in Deeskalation geschult und die Kameras sollen verbessert werden. Wer für seine Reiseapotheke online Mittel bestellt, der sollte unbedingt die Preise vergleichen. Eine aktuelle Auswertung des Portals günstiger.de zeigt, zwischen den günstigsten und teuersten Online-Apotheken liegen im Schnitt 33% Preisunterschied. Die Tester hatten sich vor allem die Preise von Reiseapotheken-Klassikern wie Schmerzmittel, Sonnenschutzpflaster oder Mückenschutz angeguckt. Das Thema Ebola hat leider nochmal an Dramatik gewonnen. Gut einen Monat nach Beginn des Ausbruchs im Kongo ist die Zahl der bestätigten Ebola-Fälle dort auf über 1000 gestiegen. Nach Angaben der Behörden gibt es bisher 254 Ebola-Todesfälle. Wegen des Ferienbeginns in Hessen, Rheinland-Pfalz und dem Saarland rechnet der ADAC am kommenden Wochenende mit einer ersten großen Sommerreisewelle. Auf vielen Autobahnen sei mit deutlich mehr Verkehr und längeren Staus zu rechnen, heißt es vom Club. Zusätzlich beginnen auch in mehreren europäischen Nachbarländern die Sommerferien, unter anderem in Teilen der Schweiz, in Polen und in Dänemark. Und es gibt bundesweit aktuell über 1000 aktive Autobahnbaustellen. Zu den besonders belasteten Strecken gehören die klassischen Reiserouten Richtung Süden und die Strecken zur Nord- und Ostsee. Los geht's laut ADAC schon ab Freitagmittag. Am Samstag kommen noch zusätzlicher Verkehr in die Naherholungsgebiete dazu. Am Sonntagnachmittag dann auch noch der übliche Wochenend-Rückreiseverkehr. Vielleicht nimmt man auch irgendwas für die Nerven mit. Und das waren die Nachrichten mit Marc Weiß.
3: Das Wetter.
4: Vorweg kann man auf jeden Fall schon sagen, uns steht eine heiße Woche bevor. Heute werden schon 28 bis 32 Grad erreicht und die Sonne gibt richtig Gas. Morgen sind da bis zu 33 Grad drin, ab Mittwoch sogar 38 Grad. Dazu die ganze Woche wirklich nur Sonne, ohne Wolken und ohne Regen.
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4: Und hier kommen die längsten Staus, alles ab 12 Minuten Wartezeit. A1 Köln-Münster zwischen Hagen-Nord und Kreuz Dortmund-Unna, 7 Kilometer, 20 Minuten. A3 Oberhausen-Köln zwischen Leverkusen-Oppladen und Köln-Mülheim, 2 Kilometer, kostet euch 18 Minuten. Die A4 Aachen-Köln zwischen Eschweiler-West und Weißweiler, 4 Kilometer, 22 Minuten on top. Die A40 Venlo-Duisburg zwischen Kempen und Neukirchen-Flühen, 2 Kilometer, 22 Minuten auch hier, die ihr warten müsst. Und die A45 Hagen-Gießen zwischen Haiger-Burbach und Dillenburg, 3 Kilometer seid ihr nach 12 Minuten durch. Allen unterwegs, gute Fahrt mit uns.
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4: Und das Ganze mit Kevin Zimmer. Schön, dass ihr da seid. Diese Kühlwesten, die die Fußballer bei dieser Fußball-WM anziehen können, damit sie sich in diesen Kühlwesten aufwärmen können. Das ist schon verrückt, oder? Ich finde sie ganz praktisch. Ich hätte die auch gerne. Das sind so Westen mit so kalten Flüssigkeitskammern. Habt ihr sie gesehen? Sind so durchsichtig, sieht sehr spacig aus. Konnte man da wirklich im Fernsehen mehrfach sehen. Also, da war einfach kaltes Wasser drin. Eine Weste mit kaltem Wasser drin. Ich frage mich gerade, darf da auch ein schäumender Inhalt rein? Mit Geschmack? Frag für einen Freund.
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0: Teddy Swims, Mr. Know-It-All. Schönen Montag und jetzt was fürs Phrasenschwein. 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Das nächste Spiel ist immer das Schwerste. Aber wir können jetzt nachliefern mit neuen Phrasen. 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
1: Mit Kirsten Gutmann, guten Tag. Viele Städte bei uns im Kreis sagen heute, wir sind am Limit. Das Ganze ist Teil eines bundesweiten Aktionstages. Unter anderem machen Lünen, Selm, Werne, Holzwickede und Kamen mit. Die Kommunen wollen auf ihre schlechte Finanzlage aufmerksam machen. In Kamen hängen dazu viele Plakate in der Innenstadt. In Lünen gibt es ab 16.30 Uhr eine öffentliche Diskussion im Rathausfoyer. Für viele Bereiche des öffentlichen Lebens sei zu wenig Geld da, darunter Schulen, Sportstätten, Kulturangebote oder Straßen. Bund und Länder tragen immer mehr Aufgaben an die Kommunen. Die Finanzierung sei aber oft nicht ausreichend. Kamens Bürgermeisterin Elke Kappen meint, man stehe mit dem Rücken zur Wand. Erst vergangene Woche hat eine Expertengruppe aus dem Finanzministerium diese Ansicht bestätigt. Ein Mann mit 2 Promille hat am Wochenende am Dortmunder Flughafen randaliert. Er wollte nach Belgrad weiterfliegen, war aber so betrunken, dass das Boardingpersonal die Bundespolizei informierte. Die begleitete den 35-Jährigen aus dem Boardingbereich und forderte ihn auf, den Flughafen zu verlassen. Kurz darauf sahen sie ihn im Infobereich. Die Polizisten wollten ihn mitnehmen, der Serbe verhielt sich aber aggressiv und beleidigte sie. Er wurde zu Boden gebracht und mit Handschellen gefesselt. Dabei wurde er leicht verletzt, wollte sich aber nicht behandeln lassen. Er kam in die Zelle und beschädigte da noch eine Tapete und eine Fußleiste. In Lünen hatte eine betrunkene Autofahrerin ungewöhnliche Begleitung. Eine Ziege saß hinten in ihrem Kleinwagen. Die Polizei hatte die 29-Jährige Freitagnacht angehalten, weil sie im Liegen ihren Mitsubishi fuhr. Schnell stellten die Beamten fest, dass sie nicht allein war. Ziegenbock Wilfried saß im mit Stroh ausgelegten Kofferraum. Ansonsten waren mehrere leere Bierflaschen im Auto. Die 29-Jährige gab an, Wilfried erst am Mittag gekauft zu haben. Ein Atemalkoholtest bei der Frau schlug an, sie kam mit auf die Wache, dort wurde ihr Blut abgenommen. Währenddessen kümmerte sich die Polizei um Wilfried. Die Mutter der Betrunkenen holte die Ziege schließlich ab. Das Wetter, strahlender Sonnenschein und ein bisschen Wind heute bei bis zu 30 Grad. Aktuell haben wir 27 Grad in Unna und auch in Lünen zum Beispiel. Und es bleibt sonnig und heiß. Morgen etwas wärmer als heute, danach um und über 35 Grad. Auf der A1 Richtung Münster zwischen Hagen-Nord und dem Kreuz Dortmund-Unna 8 Kilometer Stau, ihr braucht 20 Minuten länger. Und andersrum A1 Richtung Köln zwischen Kamenzentrum und Unna 2 Kilometer stockend. Kommt gut an.
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2: Hallo, Kevin Zimmer hier, schönen Montag. Das war Anfang der 2000er, wirklich so ein Riesenmusikding. Ja, die zwei Großen des Hip-Hops haben gemeinsame Sache gemacht. Eminem zusammen mit Jay-Z. Dann war ziemlich lange Funkstille, eigentlich bis jetzt. Und offenbar könnte es jetzt wieder soweit sein, die beiden bringen wieder einen neuen gemeinsamen Song raus. Und es ist sogar schon was durchgesickert. Es soll kein Hip-Hop sein. Jetzt frage ich mich, können die überhaupt was anderes? Da bin ich sehr gespannt, was das sein wird, ja? Die würden uns natürlich alle überraschen, wenn sie einen Schlagersong rausbringen würden. Aber davon gehen wir nicht aus, ja? Eminem beim nächsten Schlagerboom, anmoderiert von Florian Silbereisen. Willkommen in meinem Fiebertraum. Eminem, hören wir jetzt mit Houdini.
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1: Aufschieben fühlt sich im ersten Moment oft ganz angenehm an. Ich mach das später. Morgen bin ich motivierter. Ah, jetzt gerade passt es mir nicht. Und manchmal stimmt das sogar. Problematisch wird es nur, wenn aus später irgendwann dauernd später wird. Dann liegt die Steuererklärung wochenlang rum, die wichtige E-Mail bleibt unbeantwortet, das Gespräch, das man führen müsste, schiebt man immer weiter vor sich her. Aber die meisten Menschen schieben nicht auf, weil sie faul sind. Psychologen beschreiben Prokrastination eher als einen inneren Konflikt zwischen kurzfristigem Wohlfühlen und langfristigen Zielen. Unser Gehirn liebt nämlich unmittelbare Entlastung. Wenn wir unangenehme Aufgaben verschieben, fühlen wir uns erstmal besser, kurzfristig. Spannend ist dabei auch das sogenannte Rubicon-Modell aus der Motivationspsychologie. Es beschreibt, dass Menschen erst dann wirklich ins Handeln kommen, wenn sie innerlich eine klare Entscheidung getroffen haben. Vorher wägen wir ab, überlegen, zweifeln, aber wir handeln noch nicht wirklich. Vielleicht kennst du das. Sobald man erst angefangen hat, wird vieles plötzlich leichter. Deshalb hilft oft ein überraschend kleiner Schritt. Nicht, ich muss das ganze Projekt schaffen, sondern ich fange jetzt einfach für 5 Minuten an. Denn Bewegung erzeugt oft neue Bewegung. 3 Gedanken zum Mitnehmen. Erstens, Aufschieben hat meistens mehr mit Emotionen als mit Faulheit zu tun. Zweitens, unser Gehirn bevorzugt kurzfristige Entlastung, auch wenn sie langfristig Stress erzeugt. Drittens, der schwerste Teil ist oft nicht die Aufgabe selbst, sondern überhaupt anzufangen. Merke dir, du musst nicht alles sofort schaffen, aber vielleicht reicht es schon, heute den ersten kleinen Schritt zu machen. Komm gut in die Woche, dein Montagscoach.
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2: Mit Sarah Heinz, guten Tag. Im Nahverkehr bei uns in NRW hat es im letzten Jahr deutlich mehr Vorfälle gegeben. Über 20.000 Fälle wurden erfasst. Das sind über 1.300 mehr als im Vorjahr. Konkret geht es dabei um Beleidigungen bis hin zu Sachbeschädigungen und Gewalt. Besonders oft ist dabei das Zugpersonal betroffen, vor allem bei Ticketkontrollen. Trotzdem sagen Bahn- und Verkehrsverbünde, Zugfahren im Land sei weiterhin sicher. Mehr dazu hat Rosina Sjandi aus dem Landtagsstudio.
3: Die vorgelegten Zahlen zeigen, es gibt mehr Konflikte in den Zügen, aber nicht automatisch mehr schwere Gewalttaten. Viele Probleme entstehen laut Bericht bei Ticketkontrollen. Also dann, wenn Fahrgäste ohne gültiges Ticket unterwegs sind. Das führe häufig zu Stresssituationen für das Personal, heißt es. Der Vorstandssprecher des Verkehrsverbundes Rhein-Ruhr, Oliver Wittke, sagte, die Linie sei klar.
4: Fahrpersonal, Zugbegleitpersonal, auch diejenigen Kolleginnen und Kollegen, die Kontrollen durchführen, werden zunehmend verbal angegriffen. Das können wir nicht tolerieren.
3: Die Verantwortlichen setzen auf mehr Sicherheitspersonal, auf Schulungen und auf Technik in den Zügen. Dazu gehören auch Videoüberwachung und Bodycams. Ziel sei es, dass sich Fahrgäste und auch die Beschäftigten im Zug besser geschützt fühlen.
2: Danke, José, für die Infos. Mehr Meldungen hört ihr jetzt in der Zusammenfassung. Nach monatelangem wachsenden Druck auch innerhalb der eigenen Partei hat der britische Premierminister Starmer jetzt die Reißleine gezogen. Er hat seinen Rücktritt bekannt gegeben. Bis ein Nachfolger gefunden wird, will er noch im Amt bleiben. Geplant ist, die Ablöse bis Mitte Juli hinzubekommen. An deutschen Schulen gibt es immer mehr Fälle von Gewalt und Mobbing. Die Gewerkschaft Erziehung und Wissenschaft fordert deswegen unter anderem, die Schulsozialarbeit auszubauen, damit Konflikte gar nicht erst eskalieren können und Schulen wieder zu einem Schutzraum für Schülerinnen und Schüler werden. Fast jeden zweiten Mieter in Deutschland belasten die Kosten fürs Wohnen. Laut einer aktuellen Allensbach-Umfrage bleiben viele Menschen deshalb immer länger in ihren Wohnungen. Inzwischen liegt der Durchschnitt bei 18 Jahren. Offenbar würden viele Mieter an ihren alten Wohnungen festhalten, aus Angst vor teureren neuen Mietverträgen, so die Studienmacher. In Sachsen-Anhalt sorgt eine neue Regel in einem Strandbad gerade für Diskussionen. Menschen, die nach Ansicht der Betreiber nicht gut genug Deutsch sprechen, sollen dort nicht eingelassen werden. Grund ist nach Angaben des Strandbads die Sicherheit der Badegäste. Man müsse sicher sein, dass die Besucher die Baderegeln verstehen, vor allem an heißen Tagen wie jetzt, wenn besonders viel los sei. Gerade Kinder müssten verstehen, wie sie sich am Wasser zu verhalten hätten, genau wie die Personen, die sie beaufsichtigen. Mit der Regel sollen auch die Bademeister und das Personal entlastet werden. Für die neue Regel wurde das Strandbad auch schon kritisiert. Die Betreiber würden da aber konsequent bleiben, hieß es. Und das waren die Nachrichten mit Sarah Heinz.
5: Das Wetter.
6: Ja, das kann man jetzt schon festhalten. Diese Woche wird heiß. Heute gibt es bereits Temperaturen zwischen 28 und 32 Grad und die Sonne knallt dazu ordentlich runter. Morgen steigen die Werte schon auf bis zu 33 Grad. Ab Mittwoch dann sogar auf 38 Grad und die ganze Woche bleibt überwiegend sonnig.
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6: Und das sind die längsten Staus. Alles ab 16 Minuten Zeitverlust. A1 Köln-Münster zwischen Hagen-Nord und Kreuz-Dortmund unter 7 Kilometer. Seid ihr aber nach 22 Minuten durch. A3 Köln-Arnheim zwischen Kreuz-Oberhausen-West und Kreuz-Oberhausen 3 Kilometer, da steht ihr 13 Minuten. Die A4 Aachen-Köln zwischen Eschweiler-West und Weißweiler 4 Kilometer, 23 Minuten on top. Die A52 Düsseldorf-Essen zwischen Kreuz-Breitscheid und Essen-Kettwig 2 Kilometer plus 16 Minuten. Und das war's. Allen unterwegs gute Fahrt.
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6: Hallo, schönen Montag, volle Pulle Sommer. Heute noch der angenehmste Tag der Woche, muss man sagen. Ab morgen tritt die Sonne dann nur noch aufs Gaspedal. Ich bin Kevin Zimmer und jetzt im besten Mix alle Farben mit dem, was ich meiner Strandfigur auch gesagt habe, als ich mir gestern die zweite Bratwurst vom Grill genommen habe.

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1: Because I have been an optimist. Optimist, die wohl ruhigste Nummer, seit es Nico Santos gibt. Muss man wirklich sagen, das kennt man ihn gar nicht, nur er mit Gitarre. Optimist ist übrigens ja auch unser Motto für Donnerstag. Letztes Spiel der Deutschen in der Vorrunde gegen Ecuador. Wir sind ja schon weiter, aber trotzdem, ich bleibe einfach optimistisch, dass auch dieses Spiel sehr, sehr gut wird. Vielleicht wollt ihr ja auch nach Ecuador auswandern. Immer schönes Wetter. Immer mehr Deutsche wollen nämlich wirklich ins Ausland auswandern, weil sie lieber im Ausland nicht leben wollen, aber sie wollen viel lieber dort arbeiten. Witzigerweise vor allen Dingen Menschen, die mehr als 6.000 Euro im Monat verdienen. Also reichere Menschen. Warum? Laut dieser Umfrage sind vor allen Dingen die Steuerbelastungen in Deutschland ein Grund dafür. Die wollen ihr Geld halt behalten, ja? Immer noch liebstes Auswandererland für uns Deutsche, die Schweiz. Wobei ich dachte, das Geld, was du da behältst, das gibst du dann da für die Lebensunterhaltungskosten wieder aus. Das ist so teuer doch dann, Mensch, ja. Dann Großbritannien und dann USA. Wobei seit Trump haben viele auch nicht mehr so Bock auf die USA. Das wird dann schon im Vergleich weniger. Fürs Wetter müssen wir zumindest nicht mehr auswandern. Das ist so schön. Irgendjemand wird sicherlich vor Freude jetzt mal ein Saxophon rausholen.
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1: Mit Kirsten Gutmann. Guten Tag. Zwei Männer stehen ab heute wegen Totschlags vor dem Dortmunder Landgericht. Sie sollen eine Frau in einem Parkhaus so lange geschlagen haben, bis sie starb. Zuvor sollen sie sexuelle Handlungen von ihr gefordert haben. Als sie sich weigerte, schlugen und traten die beiden Männer auf die Frau ein. Sie erlitt dabei laut Anklage schwere innere Verletzungen, an denen sie starb. Einer der Angeklagten soll sich an der am Boden liegenden Frau vergangen haben. Die Männer sind zum Teil vorbestraft und einer saß bereits in einer psychiatrischen Einrichtung. Ein Urteil in dem Prozess wird Mitte Juli erwartet. Ein Mann mit 2 Promille hat am Wochenende am Dortmunder Flughafen randaliert. Er wollte nach Belgrad weiterfliegen, war aber so betrunken, dass das Boardingpersonal die Bundespolizei informierte. Die begleitete den 35-Jährigen aus dem Boardingbereich und forderte ihn auf, den Flughafen zu verlassen. Kurz darauf sahen sie ihn im Infobereich. Die Polizisten wollten ihn mitnehmen. Der Serbe verhielt sich aber aggressiv und beleidigte sie. Er wurde zu Boden gebracht und mit Handschellen gefesselt. Dabei wurde er leicht verletzt, wollte sich aber nicht behandeln lassen. Er kam in die Zelle und beschädigte da noch eine Tapete und die Fußleiste. In Lünen hatte eine betrunkene Autofahrerin ungewöhnliche Begleitung. Eine Ziege saß hinten in ihrem Kleinwagen. Die Polizei hatte die 29-Jährige Freitagnacht angehalten, weil sie im Liegen ihren Mitsubishi fuhr. Schnell stellten die Beamten fest, dass sie nicht allein war. Ziegenbock Wilfried saß im mit Stroh ausgelegten Kofferraum. Ansonsten waren mehrere leere Bierflaschen im Auto. Die 29-Jährige gab an, Wilfried erst am Mittag gekauft zu haben. Ein Atemalkoholtest bei der Frau schlug an. Sie kam mit auf die Wache. Dort wurde ihr Blut abgenommen. Währenddessen kümmerte sich die Polizei um Wilfried. Die Mutter der Betrunkenen holte die Ziege schließlich ab. Das Wetter, strahlender Sonnenschein und ein bisschen Wind heute bei bis zu 30 Grad. Aktuell haben wir 27 Grad in Holzwickede und 28 in Lünen zum Beispiel. Und es bleibt sonnig und heiß. Morgen etwas wärmer als heute, danach um und über 35 Grad. Auf der A1 Richtung Münster, zwischen Hagen-Nord und Kreuzdorf und Unna, 7 Kilometer Stau, ihr braucht 20 Minuten länger. Und jetzt andersrum, A1 Richtung Köln, zwischen Carmen-Zentrum und Kreuzdorf und Unna, 2 Kilometer stockend. Kommt gut an.
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2: Schönen Montag, jetzt bei uns im besten Mix. Lady Gaga, Die With A Smile, singt sie ja zusammen mit Bruno Mars. Übrigens am Freitag gibt Bruno Mars sein erstes Deutschlandkonzert in Berlin. Das zweite auch in Berlin. Hätte er sich ruhig mal aufteilen können und wenigstens eins davon in NRW spielen können. Naja gut, aber ich weiß, dass viele aus NRW extra für Bruno Mars nach Berlin fahren. Euch viel Spaß dort, ich bin Kevin Zimmer, wünsche einen schönen Montag.

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3: Ich habe eine neue Partnerin kennengelernt. Ich bin jetzt schon seit einigen Jahren mit einer wirklich fantastischen Frau zusammen. Allerdings musste ich letztens als Game Changer meines Lebens feststellen, dass es einen Grund gibt, warum diese Frau sich in mich verliebt hat. Die hat nämlich überhaupt keinen Geschmack. Wirklich gar keinen Geschmack. Das überrascht jetzt viele hier nicht, das spüre ich gerade schon. Aber es war für mich, also meine Frau ist überraschenderweise eine sehr gut aussehende Frau. Sie ist wirklich so eine klassische 10. Kennt ihr diese Einteilung? 10? 10 bedeutet also von Gott an einem guten Tag aus einem Stück Marmor geschlagen. Wirklich. Und ich bin eine 4. Also ich bin jetzt keine 1 so, weiß ich nicht, passt bei den Goonies aufs Piratenschiff auf oder so. Ich bin so eine klassische 4. Ich bin so ein besser als nix Mann. So an Karneval, nach 6 Kölsch. Ich alleine auf der Tanzfläche, guckst als Frau rüber und denkst, ja, besser als nix.
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0: 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Und das ist Marc Forster.

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1: Mit Sarah Heinz, guten Tag. Der Sommer hat gerade erst angefangen, aber schon bringt uns die erste Hitzewelle richtig ins Schwitzen. Im Laufe der Woche konnte im Westen und im Südwesten sogar die 40-Grad-Marke geknackt werden, meldet der Deutsche Wetterdienst. Viele suchen dann Abkühlung an Seen, Flüssen oder Kanälen, aber die Hitze hat auch eine traurige Kehrseite. Am vergangenen Wochenende gab es mehrere tödliche Badeunfälle, Malte Albrecht.
2: Ja, allein von Freitag bis Sonntag hat die DLRG bundesweit bisher 6 Badetote registriert. 2 Unglücke davon passierten in NRW, im Rhein-Herne-Kanal, in Gelsenkirchen und in einem Baggersee in Kleve. Die Opfer waren überwiegend junge Männer zwischen 16 und 29 Jahren. Die DLRG sagt, gerade Männer unterschätzen beim Baden oft ihre Kräfte und gehen unnötige Risiken ein. Die Lebensretter empfehlen deshalb, nur an bewachten Badestellen schwimmen zu gehen, möglichst nicht allein ins Wasser zu steigen und sich vor dem Baden erst abzukühlen.
1: Durch die Hitze steigt in den nächsten Tagen ja auch die Waldbrandgefahr weiter an.
2: Davor warnt der Deutsche Wetterdienst vor allem in Süd- und Ostdeutschland. Schon ab Mittwoch gilt in vielen Regionen die zweithöchste Warnstufe. Für Donnerstag und Freitag erwarten die Meteorologen dann in weiten Teilen Deutschlands eine hohe Waldbrandgefahr. Die hohen Temperaturen allein lösen zwar keine Feuer aus, erhöhen aber das Risiko deutlich. Oft sind Unachtsamkeit oder Brandstiftung die Auslöser. Die Kombination aus Hitze, Trockenheit, niedriger Luftfeuchtigkeit und Wind sorgt dann dafür, dass sich die Brände leichter ausbreiten können. Dass solche extremen Wetterlagen immer häufiger auftreten, führen Experten auf den Klimawandel zurück.
1: Danke, Malte. Mehr wichtige Meldungen sind das jetzt kurz und kompakt. Die Rentenkommission wehrt sich gegen die Kritik von vielen Seiten. Man müsse aufs Gesamtkonzept schauen. Der Auftrag sei gewesen, eine lebensstandardsichernde Rente für niedrige und mittlere Einkommen sicherzustellen, die auf Dauer bezahlbar sei. Und das sei gelungen, hieß es. Nach dem angekündigten Rücktritt von Großbritanniens Premierminister Starmer könnte der geplante gemeinsame EU-Gipfel Mitte Juli verlegt werden, so die EU-Kommission in Brüssel. Der Gipfel war vor allem dazu gedacht, die Beziehungen zwischen der EU und Großbritannien nach dem Brexit wieder voranzubringen. Nico Schlotterbeck fällt bei den kommenden WM-Spielen wohl aus. Nach dpa-Informationen hat der 26-Jährige sich beim 2:1 gegen die Elfenbeinküste einen Innenbandriss am linken Sprunggelenk zugezogen. Knapp jeder zweite Mieter in Deutschland fühlt sich durch die Kosten für seine Wohnung belastet. Das ist das Ergebnis einer neuen Allensbach-Umfrage. Aus Angst vor neuen, teureren Mietverträgen würden bundesweit auch immer mehr Menschen in ihren aktuellen Wohnungen bleiben. Inzwischen liegt der bundesweite Schnitt hier bei 18 Jahren. Die Mieten der Befragten seien in den letzten 10 Jahren zwar angestiegen, gerade in Großstädten liegen Neuvertragsmieten aber häufig über diesen Kosten. Das zeigen Daten des Bundesinstituts für Bau-, Stadt- und Raumforschung. In Hamburg und München sind die Neumieten seit 2016 zum Beispiel um knapp die Hälfte teurer geworden, in Berlin um 2/3. Und das waren die Nachrichten mit Sarah Heinz.
3: Und wir schauen auf das Wetter bei uns im Kreis und wie perfekt ist das gerade bitte. Aktuell 28 Grad in Werne und in Schwerte, so 2 Grad mehr sind dann heute noch drin. Dazu sehr, sehr viel Sonne, ab und zu so ein paar Wolken, aber Regen ist auch erstmal nicht in Sicht und es bleibt auch so. Morgen 31 Grad an der Spitze, Mittwoch dann sogar 36, dazu immer viel Sonne, kaum Wolken und Stand jetzt auch kaum Gewitter.
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3: Es staut sich bei uns im Kreis auf der A1 Köln Richtung Münster zwischen Hagen Nord und dem Kreuz Dortmund Unna 10 Kilometer Stau, da braucht ihr 27 Minuten länger. Und A45 Hagen Richtung Dortmund zwischen Schwerte-Erkste und dem Westhofener Kreuz 1 Kilometer Stau, da seid ihr aber in 5 Minuten schon wieder durch. Ansonsten wird mir auch gerade kein Blitzer angezeigt, aber wenn ihr noch was gesehen habt, Staus, Blitzerstörungen, gebt mir das gerne durch unter der 0800 5 3 mal die 7 988.
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3: Und da kann mir noch jemand sagen, es ist zu warm draußen. Nein, ich liebe das Wetter und ich hoffe, ihr auch. Macht euch einen schönen Nachmittag. Ich bin Viktoria Michelt. Hallo zusammen.

0: Also bei der Hitze da draußen, 24 Stunden nonstop im Wasser sein und schwimmen, da gibt's auf jeden Fall Schlechteres, was ihr am Wochenende machen konntet. Antenne Unna ist hier an eurem Montagnachmittag. Und im Freibad Bornekamp in Unna, da war eben das 24 Stunden Benefiz Schwimmen und es war vielleicht auch deswegen wegen des Wetters so ein großer Erfolg. Jessica Menzer vom Freibad Bornekamp und Betty Klee vom Hospiz sind auch immer noch begeistert, erzählt uns Betty Klee.
1: Wir alle sind immer noch total begeistert und beseelt von diesem riesen Sportevent jetzt am vergangenen Wochenende im Freibad Bornekamp.
0: Und beseelt können sie auch sein, denn es war wirklich einiges los im Freibad.
1: Letztendlich konnten wir 345 Teilnehmerinnen und Teilnehmer verzeichnen. Wir hatten 200 erhofft, sind also total positiv überrascht. Und es ist auch eine Wahnsinnskilometerzahl erschwommen worden, fast 1000. Die haben wir nicht geknackt, aber 912,4 Kilometer haben wir dann zusammengerechnet. Insgesamt eine super Aktion bei schönstem Wetter.
0: Das ist wirklich heftig. Über 900 Kilometer, das ist so, als würdet ihr von hier jetzt nach Mailand schwimmen. Also alle Achtung. Einer der Teilnehmer ist auch einfach ein Halbmarathon, also 22 Kilometer am Stück geschwommen. Mehr als 120 Helfer waren das ganze Wochenende im Freibad und haben das Ganze natürlich möglich gemacht. Denn drumherum war auch einiges los. Fast schon so ein bisschen Festivalstimmung mit Volleyball, viel Essen und Trinken, Live-Musik und natürlich auch Public Viewing, sagt Jessica Menzer.
2: Abends zum Spiel der deutschen Nationalmannschaft sind auch noch mal über 300 Besucher dazugekommen. Und selbst das Gewitter in der Nacht mit einer Zwangsschwimmpause hat der Stimmung keinen Abbruch getan.
0: Gestern um 15 Uhr war das Ganze dann offiziell vorbei, aber da hat es einigen noch nicht ganz gereicht.
2: Sehr lustig war, nachdem am Sonntag um 15 Uhr das Schwimmen beendet war, haben wir eine halbe Stunde genutzt, um das Becken zu reinigen. Und eine Minute nach 3:30 war die Geräuschkulisse und die Kinder im Wasser wieder genauso wie vorher. Das war sehr lustig.
0: Weil die Begeisterung eben auch so groß war, wollen die das Ganze auch noch weitermachen, versuchen das irgendwie regelmäßig auf die Beine zu stellen. Weil am Ende hat es ja eben nicht nur Spaß gemacht, sondern der Erlös vom Benefizschwimmen geht an das Hospiz in Unna und an das Freibad selbst. Wie viel da zusammengekommen ist, das steht noch nicht fest, aber bei über 300 Teilnehmern gehe ich auf jeden Fall von einer ganzen Menge aus. Holly Humbleston habe ich jetzt noch hier für euch bei Antenne Unna. Macht's euch schön!

Das sind wirklich herzzerreißende Nachrichten, die wir hier bei Antenne Unna aus dem Dortmunder Zoo bekommen haben. Denn Capybara Lia ist gestorben. Der ging es gar nicht gut, schließlich musste sie eingeschläfert werden. Und das mehr oder weniger auch wegen einer guten Nachricht. Die hat nämlich letzte Woche 5 Jungtiere auf die Welt gebracht. Die können jetzt natürlich nicht alleine bleiben, deswegen wurden die jetzt zu den anderen Capybaras gebracht, in der Hoffnung, dass die Tanten die 5 dann adoptieren. Und tatsächlich sieht es aktuell so aus, als ob das geklappt hätte. Die Capybara-Familie ist jetzt nochmal um 5 Linge gewachsen, also wirklich einiges los da im Capybara-Gehege im Dortmunder Zoo. Also drücken wir auch weiterhin die Daumen, dass das alles gut klappt.

0: macht so ein bisschen Sommerstimmung hier bei Antenne Una. Felix Jähn mit Cheerleader war das. Ich bin Viktoria Michelt. Genießt die Sonne.
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0: 3 ist es.
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2: Mit Kirsten Gutmann, guten Tag. 2 Männer sollen vor gut einem Jahr eine Frau in einem Dortmunder Parkhaus totgeschlagen haben. Einer der beiden ist schon verurteilt worden, er muss in eine psychiatrische Einrichtung. Gegen den anderen hat heute der Prozess wegen Totschlags begonnen. Die Anklage liest sich furchtbar. Beide Männer seien mit der Frau in das Parkhaus gegangen. Dann habe einer der beiden mehrfach Oralverkehr gefordert. Der andere habe der Frau erst mit der Faust ins Gesicht geschlagen und dann gegen die Rippen getreten. Als sie am Boden lag, sollen beide Männer immer wieder mit Anlauf gegen den Kopf der Frau getreten und sie so heftig geschlagen haben, dass sie an ihren schweren inneren Verletzungen starb. Einer der Angeklagten habe an der Sterbenden noch sexuelle Handlungen vorgenommen und sie dann gegen eine Stahltür geworfen. Ein Urteil im aktuellen Prozess könnte Mitte Juli fallen. Ein Mann mit 2 Promille hat am Wochenende am Dortmunder Flughafen randaliert. Er wollte nach Belgrad weiterfliegen, war aber so betrunken, dass das Boardingpersonal die Bundespolizei informierte. Die begleitete den 35-Jährigen aus dem Boardingbereich und forderte ihn auf, den Flughafen zu verlassen. Kurz darauf sahen sie ihn im Infobereich. Die Polizisten wollten ihn mitnehmen, der Serbe verhielt sich aber aggressiv und beleidigte sie. Er wurde zu Boden gebracht und mit Handschellen gefesselt. Dabei wurde er leicht verletzt, wollte sich aber nicht behandeln lassen. Er kam in die Zelle und beschädigte da auch noch eine Tapete und die Fußleiste. Die Stadtbüchereien in Lünen, Fröndenberg, Schwerte und Unna werden ab heute moderner. Mit der Onleihe soll alles einfacher und moderner werden. So könnt ihr per Handy, Tablet oder E-Book einfach Bücher, Hörbücher oder Zeitschriften ausleihen. Außerdem könnt ihr einfacher die Leihfrist verlängern, den Dunkelmodus einschalten und die ausgeliehenen Artikel sind auch auf verschiedenen Geräten verfügbar. Das ganze Angebot ist kostenlos. Außerdem wichtig zu wissen, die bisherige App funktioniert jetzt nicht mehr. Neu registrieren müsst ihr euch aber nicht. Außerdem werden noch alle Ausleihen und Merklisten übernommen. Wer sich unsicher ist, in Lünen gibt es morgen Abend um 18 Uhr auch eine Infoveranstaltung zu dem Thema. In Schwerte wird sowas am 2. Juli um 17 Uhr angeboten.
0: Danke dir, Kirsten. Wir schauen auf das Wetter und ich hoffe, ihr habt schon mindestens 2 Eis auf bei dem Wetter. Aktuell 28 Grad in Böen und in Unna, 30 Grad sind heute noch drin. Dazu ganz, ganz viel Sonnenschein, ab und zu so ein paar Wolken, aber Regen ist da erstmal nicht in Sicht und das bleibt auch so. Morgen 31 Grad an der Spitze, Mittwoch dann 36, dazu eben viel, viel Sonne und kaum Wolken. Es staut sich auf der A1 Köln Richtung Münster zwischen Hagen-Nord und dem Kreuz Dortmund Unna 10 Kilometer Stau, eine halbe Stunde plus. Und A45 Hagen Richtung Dortmund zwischen dem Kreuz Hagen und dem Westhofener Kreuz 1 Kilometer Stau, da seid ihr in 3 Minuten durch. Wenn ihr sonst noch was gesehen habt, Stausblitzerstörungen, gebt mir das gerne durch per WhatsApp oder anrufen unter der 0800 5 3 mal die 7 988.
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0: Wenn 345 Menschen alle zusammen in ein 25 Meter Schwimmbecken gehen, da hat jeder vielleicht noch so einen Quadratmeter für sich. So voll war es bestimmt in vielen Freibädern bei uns im Kreis am Wochenende. Aber vom Freibad Bornekamp in Unna wissen wir es genau. Da waren nämlich 24 Stunden Schwimmen und die sind jetzt eben im Nachhinein alle noch begeistert von dem Event. Ich bin Viktoria Michelt. Macht euch einen schönen Montag.

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Und irgendwie hatte ich es schon befürchtet. Sonst spielt Schlotte ja immer von Anfang bis Ende, zeigt er nicht so schnell Schmerzen. Aber jetzt ist eben klar. Der BVB-Innenverteidiger Nico Schlotterbeck hat sich beim Spiel am Samstag das Innenband im linken Sprunggelenk gerissen. Klingt schon aufwendig und schmerzhaft und bedeutet eben auch, die WM ist für ihn damit vorbei. Im Spiel gegen die Elfenbeinküste musste der 26-Jährige eben verletzt vom Platz. Und durch den Bänderriss wird er mehrere Monate ausfallen und auch dem BVB in der Saisonvorbereitung fehlen. Aber nach Hause muss er jetzt nicht, sondern vorerst wird Schlotterbeck bei der Nationalmannschaft in den USA bleiben. Anfeuern und unterstützen geht dann ja doch auch noch mit einem Innenbandriss am Sprunggelenk.

Udo Lindenberg und Apache 207 waren das hier bei Antenne Unna. Auch ein cooles Duo, wie ich finde. Jetzt geht's aber nochmal um zwei andere Künstler und bei denen fängt alles an wie so eine Liebesgeschichte aus so einem Kitschroman. Eine Nacht vor 12 Jahren in Amsterdam. Zwei Künstler treffen sich, verbringen die Nacht miteinander, freunden sich an und fangen an, einen Song zu schreiben. Doch er wird jahrelang nicht fertig. Sie treffen sich immer weiter, schaffen Erinnerungen, machen aber auch einfach ihr eigenes Ding. Und jetzt finden sie eben wieder zusammen und veröffentlichen das Ganze. Es geht um Martin Garrix und Ed Sheeran. Und das ist kein Scherz. Die haben 12 Jahre gebraucht, um an ihrer Single Repeated zu arbeiten. Aber jetzt ist der Song endlich draußen und die beiden sind auch richtig stolz drauf. Passend zum 30. Geburtstag von Martin Garrix gab es dann eben diesen Song. Gibt auf jeden Fall schlechtere Geburtstagsgeschenke. Und ich finde, die beiden passen auch einfach wirklich gut zusammen. Wie so ein frisches verheiratetes Ehepaar oder so. Hier sind sie jetzt für euch, Martin Garrix und Ed Sheeran mit Repeated bei Antenne Unna.

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1: Mit Ralf Bosse. Nico Schlotterbeck fällt für den Rest der Fußball-WM aus. Der 26-Jährige von Borussia Dortmund hat sich den befürchteten Innenbandriss im linken Sprunggelenk zugezogen. Das ergab eine MRT-Untersuchung in einem Krankenhaus in North Carolina. Dem Innenverteidiger droht eine Pause von rund 2 Monaten. Aufgrund der FIFA-Regeln darf Bundestrainer Julian Nagelsmann keinen Spieler nachnominieren. Antonio Rüdiger dürfte die Position in der Innenverteidigung übernehmen.
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2: Mit Sarah Heinz. Guten Tag. An deutschen Schulen gibt es immer mehr Fälle von Gewalt und Mobbing. Die Gewerkschaft Erziehung und Wissenschaft fordert deswegen, dass dringend etwas passieren und mehr Unterstützung geliefert werden muss. Thorsten Adolfs aus dem News-Team. Wo liegen laut GEW denn die besonders dringenden Baustellen?
3: Ja, die GEW schlägt Alarm, weil es ihrer Ansicht nach an allen Ecken und Enden in den Schulen an Personal fehlt. Es gäbe zu wenige Lehrerinnen und Lehrer und vor allem viel zu wenige Schulsozialarbeiter, die frühzeitig eingreifen könnten, heißt es. Die Gewerkschaft fordert deshalb, die Schulsozialarbeit deutlich auszubauen, damit Konflikte gar nicht erst eskalieren und Schulen wieder zu einem richtigen Schutzraum für alle Schüler werden können. Dass Handlungsbedarf besteht, zeigen die Zahlen. Bei Fällen körperlicher Gewalt, die von der Polizei erfasst wurden, gab es laut einer Auswertung des deutschen Schulportals im Jahr 2024 fast 29.000 Gewalttaten. Das ist ein Anstieg um gut 37% innerhalb von nur 2 Jahren. Außerdem kam bei der PISA-Studie heraus, dass gut jeder 5. 15-Jährige mehrmals im Monat in der Schule gemobbt wird. Dieser Wert hält sich seit Jahren hartnäckig auf einem hohen Niveau. Passend dazu wird in Berlin heute eine neue Studie vorgestellt. Darin geht es zum ersten Mal um die Frage, wie Gewalt und Mobbing gezielt bekämpft werden können.
2: Danke, Thorsten, für die Infos. Noch mehr Meldungen sind das jetzt im Überblick. Seit gestern sind erste Details der Empfehlungen der Rentenkommission bekannt und seitdem wird darüber gestritten. Den Gewerkschaften gehen die Pläne zu weit, Wirtschaftsverbänden gehen sie nicht weit genug. Unter anderem soll länger gearbeitet werden und die Beiträge sollen steigen. Die meisten Städte und Gemeinden stecken tief in den roten Zahlen, denn die Haushaltslöcher sind so groß wie noch nie. Die Bertelsmann-Stiftung hat ausgerechnet, dass sich im letzten Jahr ein Rekorddefizit von knapp 32 Milliarden Euro angehäuft hat. Die Gesamtverschuldung liegt mittlerweile bei fast 200 Milliarden Euro. Darunter werden wohl vor allem Bildung und Infrastruktur leiden. Auch Jahre nach der Corona-Pandemie fühlen sich viele junge Erwachsene in Deutschland oft einsam. Laut Zahlen des Bundesinstituts für Bevölkerungsforschung betrifft das jede 5. Person zwischen 21 und 30 Jahren. Viele Menschen in dieser Altersgruppe seien in einer Orientierungs- und Übergangsphase und das könne die Anfälligkeit für Einsamkeit noch erhöhen, hieß es. Viele Berufstätige in Deutschland würden lieber im Ausland arbeiten. Laut einer Umfrage für die Jobseite Indeed überlegen 2/3 der befragten Arbeitnehmer, ins Ausland zu gehen. 1/3 hat sich schon konkret über Möglichkeiten informiert. Am gefragtesten sind demnach die USA, Großbritannien und die Schweiz. Als Hauptgrund nennen die Befragten mehr Geld und eine bessere Lebensqualität. Die Studienmacher sehen die Ergebnisse als Alarmsignal. Wenn so viele Arbeitnehmer gerne in einem anderen Land arbeiten wollen würden, dann sollte das auch als Zeichen für Unzufriedenheit mit den Arbeitsbedingungen bei uns verstanden werden und dafür, dass sich etwas verbessern müsse. Und das waren die Nachrichten mit Sarah Heinz.
4: Wir schauen auf das Wetter bei uns im Kreis und bei der ganzen Sonne da draußen könnt ihr schon mal eine Riesenpackung Sonnencreme kaufen, denn das hört gar nicht auf mit dem Sonnenschein. Heute viel, viel Sonne, kaum Wolken am Himmel, morgen ähnlich, übermorgen auch, also eigentlich die ganze Woche lang. Auch Gewitter sind heute und morgen erstmal nicht angekündigt. Dabei ist es warm, aktuell 29 Grad in Selm und 28 in Holzwickede. Das geht heute noch auf 30 Grad hoch, morgen 31 und Mittwoch dann sogar 36 Grad an der Spitze.
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4: Es staut sich auf der A1 Köln Richtung Münster zwischen Hagen-Nord und dem Kreuz Dortmund-Unna 11 Kilometer Stau, 25 Minuten on top. A1 Münster Richtung Dortmund zwischen Kamenzentrum und Unna 2 Kilometer Stop and Go, 5 Minuten extra. Und 5 Minuten länger braucht ihr auch auf der A45 Hagen Richtung Dortmund zwischen dem Kreuz Hagen und dem Westhofener Kreuz. Da stockt es auf 3 Kilometern. Wenn ihr sonst noch irgendwie Blitzer oder andere Staus oder Störungen gesehen habt, gebt mir das gerne durch unter der 0800 5 3 mal die 7 988.
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4: Und jetzt macht's euch schön mit der Sonne da draußen. Oder ihr habt vielleicht gerade eine Klimaanlage auf der Arbeit oder im Auto. Auch sehr angenehm. Ich bin Viktoria Michelt, wünsche euch so oder so einen sehr, sehr schönen Montag.

0: Das war möglicherweise eine kurze Nacht. Nicht nur, weil es im Schlafzimmer vielleicht viel zu heiß zum Schlafen war, sondern es war gestern auch Sommersonnenwende und offiziell kalendarischer Sommerbeginn. Deswegen herzlich willkommen im Sommer.
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2: Wie verhalte ich mich in Deutschland im Sommer korrekt? Lektion 1. Du hast viele Monate lang auf Wärme gewartet. Wenn sie endlich da ist, musst du dich drüber beschweren.
3: Boah, das ist aber so eine drückende Hitze heute. Mist, ist auch schlecht für einen Rasen.
2: Lektion 2. Auch wenn du keinen Hunger hast, am Wochenende musst du grillen. Und den Grill deines Nachbarn kritisieren.
4: Elektrogrill? Nee. Wo bleibt denn da die Romantik? Ich habe ein schönes 4,5 Meter Edelstahl-Grillfeld mit 7 Brennkammern, indirekte Hitzezonen.
2: Und Lektion 3. Wenn du etwas als mediterran bezeichnest, dann wirkt es automatisch wunderschön. Das gilt für alles. Iss eine Tiefkühlpizza auf dem Plastikstuhl auf deinem kleinen Balkon und sag dazu, wie in Italien. Herrlich.
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Macht euch einen schönen Nachmittag mit Antenne Unna. Und bei dem Wetter tut's auch einfach gut, nur ans Wasser zu denken. So schön kaltes Wasser aus dem Gartenschlauch, der kalte Ternscher See in Selm oder auch einfach der Gedanke an das Wasser in der Seesäcke könnte schon eine Abkühlung sein. Auch wenn man darin natürlich nicht schwimmen kann, aber vermutlich hat daran auch die Stadt Kamen gedacht. Die sucht nämlich gerade die schönsten Seesäcke-Momente.

0: Woche. Das Ganze ist ein Fotowettbewerb, wo die Stadt eindrucksvolle, kreative und persönliche Fotografien sucht. Das Ganze soll die Seelsäcke so als Naturraum, aber auch Ort der Freizeit und der Begegnung zeigen. Also eigentlich ganz schön, dass die Seelsäcke eben auch zu sowas geworden ist. Denn vor 30 Jahren war das noch ein einziger Schmutzwasserlauf, der dann eben langsam renaturiert wurde und jetzt eben tatsächlich ein schönes Fotomotiv sein kann. Also wenn ihr da ein tolles Foto habt oder noch eins machen wollt, bis Ende August habt ihr Zeit, das Ganze kostenlos einzureichen. Und beim Stadtleuchten im Oktober wird dann der Gewinner präsentiert. Antenne Una ist hier.
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0: Da muss ich immer an diesen lustigen Tanz denken mit den Leuchtstäben. Eiko Eiko war das hier bei Antenne Unna. Ich bin Viktoria Michelt. Schwitzt nicht allzu sehr da draußen.
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0: 4 haben wir es jetzt.
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2: Mit Kirsten Gutmann, guten Tag. Nach dem Brand bei einem Autohändler in Lünen Süd am Wochenende geht die Polizei inzwischen von Brandstiftung aus. Am Samstagmorgen um kurz vor 4 war erst ein geparktes Auto in Flammen aufgegangen. Der Brand griff dann auf weitere Autos über und erfasste auch ein benachbartes Wohnhaus und ein Tankstellengelände. Das Wohnhaus ist unbewohnbar, 2 Menschen wurden durch Rauchgase leicht verletzt. Die Polizei sucht jetzt den oder die Täter und bittet auch um Zeugenhinweise. Am Samstagnachmittag gegen 15 Uhr gerieten auf dem Gelände wieder 2 Autos in Brand. Dabei gehen die Ermittler aber nicht von Brandstiftung aus. Sie vermuten, dass sich durch die Hitze Glutnester neu entzündet haben könnten. Insgesamt sind so mindestens 12 Autos zum Teil schwer beschädigt worden. Der Schaden geht in die Hunderttausende. Für BVB-Innenverteidiger Nico Schlotterbeck ist die Fußballweltmeisterschaft beendet. Im Spiel gegen die Elfenbeinküste verletzte sich der 26-Jährige und musste ausgewechselt werden. Jetzt steht fest, Schlotterbeck hat sich das Innenband im linken Sprunggelenk gerissen. Damit wird er mehrere Monate ausfallen und auch dem BVB in der Saisonvorbereitung fehlen. Vorerst wird Schlotterbeck bei der Nationalmannschaft in den USA bleiben. Die Stadtbüchereien in Lünen, Fröndenberg, Schwerte und Unna werden ab heute moderner. Mit der Onleihe soll alles einfacher werden. So könnt ihr per Handy, Tablet oder E-Book einfach Bücher, Hörbücher oder Zeitschriften ausleihen. Außerdem könnt ihr einfacher die Leihfrist verlängern, den Dunkelmodus einschalten und die ausgeliehenen Artikel sind auch auf verschiedenen Geräten verfügbar. Das ganze Angebot ist kostenlos. Außerdem wichtig zu wissen, die bisherige App funktioniert jetzt nicht mehr. Neu registrieren müsst ihr euch aber nicht. Außerdem werden auch alle Ausleihen und Merklisten übernommen. Wer sich unsicher ist, in Lünen gibt es morgen Abend um 18 Uhr auch eine Infoveranstaltung zu dem Thema. In Schwerte wird sowas am 2. Juli um 17 Uhr angeboten.
3: Danke dir, Kirsten. Es ist richtiges Angeberwetter da draußen. Aktuell 29 Grad in Cham und in Schwerte, so 30 sind dann heute noch drin. Dazu viel Sonne, ab und zu mal so ein paar Wolken am Himmel. Aber Regen kommt da erstmal nicht runter, genauso wenig wie morgen oder die nächsten Tage. Und auch da bleibt es weiter warm, bei morgen 31 Grad an der Spitze und Mittwoch dann sogar 36 Grad. Es staut sich auf der A1 Köln Richtung Münster zwischen Hagen West und Unna. 4 Kilometer Stop and Go, 7 Minuten on top. A1 Münster Richtung Köln zwischen dem Kamener Kreuz und Schwerte. 4 Kilometer Stop and Go, 5 Minuten extra. Und A45 Hagen Richtung Dortmund zwischen dem Kreuz Hagen und dem Westhofener Kreuz. 2 Kilometer Stau, auch da nochmal 5 Minuten extra. Und Blitzer stehen immer noch nicht bei uns im Kreis. Zumindest wissen wir nichts davon. Aber wenn ihr doch was seht, meldet mir das gerne unter der 0800 5 3x die 7 9 8 8.
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3: Viele Namen habe ich jetzt heute Nachmittag für euch. David Guetta, Alphaville und Ava Max jetzt für euch mit Forever Young. Und ich bin Viktoria Michelt. Hi zusammen.

0: Tage lang ging das Hindu-Tempelfest in Schwerte und heute war dann der große Abschluss. Rund 60 gläubige Hindu haben die Statue ihrer Göttin an die Ruhe begleitet und in einer Wasserzeremonie gereinigt. Bei einem Wetter wie in Indien wird die Ruhe vorübergehend zum heiligen Fluss Ganges und Babette Horschler aus dem Antenne Unna-Team war dabei und hat sich vom Sohn des ersten Priesters Sivandan Usan die Zeremonie erklären lassen.
1: Ja, der Tempel hier in Schwerte, der ist schon sehr beeindruckend. Es ist ja ein Neubau, der auch nicht ganz fertig ist. Von außen sieht die Tür noch so ganz metallen aus. Innen sieht es aber schon wirklich klasse aus. Also da sind sehr viele Schreine. Die Leute, die hier drin sind, sie sitzen zum Teil auf dem Boden, gehen aber auch rum von Schrein zu Schrein. Und die Göttin, um die es jetzt gerade geht heute, die wird jetzt rausgetragen und zur Ruhe getragen.
2: Weil sie draußen war, wird sie heute symbolisch gewaschen. Genau. Und das an der Ruhe. Das ist sehr besonders, weil wir in Sri Lanka und in Indien den Ganges als den heiligen Fluss sehen. Wir werden heute die Ruhe als Ganges von Schwerte sehen und die Göttin symbolisch waschen.
1: Also wird unsere Ruhe heilig?
2: Genau, das stimmt so.
1: Wir sind an der Ruhe angelangt und die Statue der Göttin, die steht hier an einer Bank. Da wurden erstmal ein paar Leute

0: Mehr Ruhe. Und jetzt gibt es wieder eine Zeremonie. Es riecht nach Weihrauch, nach ganz vielen Gewürzen. Und die Gemeinde hat auch ganz viel Obst mitgebracht. Und dieses Obst spielt hier auch eine Rolle, weil zum Beispiel das Symbol der Göttin gerade mit Orangensaft beträufelt wird. Und immer wieder wird sie dann gereinigt mit dem Wasser der Ruhe. Die Göttin ist gereinigt. Jetzt reinigen sich alle anderen.
1: Richtig. Nach der Wasserzeremonie ist das Wasser sozusagen heilig und so geht jeder nochmal ins Wasser rein oder spritzt sich noch ein paar Tropfen zu, um das Tempelfest sozusagen abzuschließen.
2: Und ja, Babette hat am Ende auch noch heiliges Wasser der Ruhr mit abbekommen. Also ein sehr buntes Fest, sehr viele bunte Saris. Ihr müsst euch später mal die Videos dazu bei uns auf Antenne Una Insta anschauen. Und falls ihr heute bei dem Wetter noch in der Ruhr schwimmen wollt, dann ist es auf jeden Fall heiliges Wasser. Die Infos dazu, die gab es hier bei Antenne Una.

Die, der offizielle WM-Song von Shakira, habt ihr gehört hier bei Antenne Unna. Am Wochenende war ja aber bei vielen nicht nur Fußball gucken, Freibad und Grillen angesagt, sondern in Selm war auch das Stadtfest. Nach 4 vollgepackten Tagen kann die Stadt sagen, das Ganze war ein voller Erfolg. An den beiden Abenden, Freitag und Samstag, waren jeweils 1000 Menschen auf dem Campus, haben gefeiert. Und auch als es so ein bisschen geregnet hat, sagt die Stadt, das war eher eine Abkühlung als so ein Stimmungskiller. Sonntag war dann auch nochmal Familientag, wo auch nochmal tausende Menschen waren. Und da gab es dann eben auch nochmal die große Siegerehrung vom Stadtradeln. Weil auch wenn das Ganze schon einen Monat her ist, musste das ja noch mal groß gefeiert werden bei den Leistungen. Denn die beste Radlerin Maria Brandt ist einfach 1.330 Kilometer gefahren, der beste Radler Wolfgang Groß 1.950. Und da muss man ja bedenken, das Wetter war beim Stadtradeln ja gar nicht so gut. Also echt Respekt. Die beste Schulklasse ist übrigens die Froggy-Klasse der Grundschule auf den Äckern geworden. Die haben auch mitgemacht und dazu beigetragen, dass ihre Schule das Schulduell gewonnen hat. Deswegen für alle Sieger auch nochmal von uns von Antenne Unna herzlichen Glückwunsch.

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1: Mit Sarah Heinz, guten Tag. Großbritannien steht vor einem politischen Umbruch. Der britische Premierminister Starmer tritt zurück. Auch den Posten als Chef der Labour-Partei gibt er ab. Das hat er am Mittag vor seinem Amtssitz in der Downing Street angekündigt. Malte Albrecht aus dem News-Team. Starmer stand ja schon länger unter Druck.
2: Ja, dafür gibt es gleich mehrere Gründe. Bei den britischen Kommunalwahlen im Mai musste seine Labour-Partei schwere Verluste hinnehmen. Außerdem sind auch Starmers eigene Beliebtheitswerte im Keller. Und dann gab es noch einen Machtkampf in der Labour-Partei. Nach den schlechten Wahlergebnissen bröckelte der Rückhalt für Starmer dramatisch. Als aussichtsreichster Kandidat für die Nachfolge gilt Starmers parteiinterne Rivale Burnham. Das ist der ehemalige Bürgermeister von Manchester. Die Nachfolge soll bis Anfang September geregelt sein. Bis dahin will Starmer im Amt bleiben.
1: Starmer hat ja einen EU-freundlichen Kurs verfolgt. Was für Reaktionen gibt es jetzt aus Brüssel?
2: Also von EU-Kommissionspräsidentin von der Leyen gab es Lob. Viele Regierungschefs bräuchten Jahre, um zu dem Staatsmann heranzuwachsen, der er in nur 2 Jahren geworden sei, schrieb sie auf ihren Social-Media-Kanälen. Die Sicherheit Europas und die der Ukraine sei dank Starmer gestärkt worden. Wer auch immer die Nachfolge antritt, in Brüssel hofft man, dass die zuletzt verstärkte Zusammenarbeit weitergeht. Denn unter Premier Starmer hatte sich Großbritannien stärker im Sinne der EU engagiert, wenn es zum Beispiel um die Unterstützung der Ukraine oder die Stärkung der NATO ging. Umplanen muss die Kommission jetzt so oder so. Der geplante EU-Großbritannien-Gipfel im Juli in Brüssel wird voraussichtlich verschoben.
1: Malte, danke dir. Noch mehr wichtige Meldungen hört ihr jetzt in der Zusammenfassung. Morgen sollen die Reformpläne der Rentenkommission an die Bundesregierung gehen. Diskutiert wird aber schon jetzt. Nach den Empfehlungen sollen wir einerseits länger arbeiten, außerdem würden die Beiträge steigen. Kritik kommt vor allem von den Gewerkschaften, den Jusos und den Linken. Sie halten die Reform für sozial ungerecht. Wirtschaftsverbänden gehen die Pläne dagegen nicht weit genug. Die erste Verhandlungsrunde zwischen dem Iran und den USA ist beendet und US-Vizepräsident Vance zieht eine positive Bilanz. Es sei eine sehr gute Grundlage für eine erfolgreiche endgültige Einigung geschaffen worden, sagte er Journalisten in der Schweiz. Nach einem Blitzeinschlag kommt es im Bahnverkehr zwischen Düsseldorf und Duisburg noch immer zu Verzögerungen und Ausfällen. Seit Sonntagmorgen müssen Reisende auf Ausweichrouten mit einer längeren Fahrzeit rechnen. Wann die Störung behoben werden kann, ist laut Bahn aktuell noch unklar. Die Corona-Pandemie ist seit einigen Jahren vorbei. Trotzdem fühlen sich viele junge Erwachsene in Deutschland noch immer oft einsam. Nach Zahlen des Bundesinstituts für Bevölkerungsforschung betrifft das jede 5. Person zwischen 21 und 30 Jahren. Bei den 31- bis 54-Jährigen sind mit 14% weniger Menschen betroffen. Das würde laut Experten zeigen, dass Einsamkeit vor allem für die jüngere Generation zu einer anhaltenden psychosozialen Belastung werde. Viele Menschen in dieser Altersgruppe seien in einer Orientierungs- und Übergangsphase und das könne die Anfälligkeit für Einsamkeit noch erhöhen, heißt es. Und das waren die Nachrichten mit Sarah Heinz.
3: Und wir schauen auf das Wetter bei uns im Kreis und da bin ich wirklich froh über die Klimaanlage hier im Studio. Es ist doch immer wärmer da draußen, als man denkt. Aktuell 29 Grad in Werne und in Frentenberg. So 30 Grad sind dann heute noch drin. Dazu viel Sonne, ab und zu so ein paar Wolken am Himmel. Aber Regen kommt heute und die nächsten Tage auf jeden Fall erstmal nicht runter. Morgen nämlich auch wieder viel, viel Sonne. 15 Sonnenstunden sind drin. Dazu 31 Grad an der Spitze morgen.
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3: Vorsicht auf der A1 Münster Richtung Köln. Zwischen dem Kreuz Dortmund-Unna und Schwerte, da ist ein Auto auf dem rechten Fahrstreifen liegen geblieben. Also passt auf, wenn ihr da unterwegs seid. Außerdem staut es sich auf der A1 Münster Richtung Köln. Zwischen dem Kamener Kreuz und Schwerte 6 Kilometer Stop and Go, 10 Minuten on top. Und A45 Hagen Richtung Dortmund. Zwischen dem Kreuz Hagen und dem Westhofener Kreuz 3 Kilometer Stop and Go. Da braucht ihr 5 Minuten länger. Außerdem hat sich Rita gerade noch bei uns gemeldet. In Unna auf der Friedrich-Ebert-Straße vor dem Kreishaus, da steht die Hildegard. Da wo es geht, habt eine gute und vor allem sichere Fahrt.
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3: Und macht euch jetzt einen schönen Montagnachmittag. Ich bin Viktoria Michelt. Hallo.

0: einfach so bitter. Und irgendwie haben wir es nach dem Spiel am Samstag ja auch schon alle befürchtet. Aber jetzt gibt es eben Gewissheit bei Nico Schlotterbeck und für die deutsche Nationalmannschaft bei der WM.
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0: Der BVB-Innenverteidiger Nico Schlotterbeck hat sich im Spiel gegen die Elfenbeinküste verletzt und ist raus. Antenne UNA-Reporter Ralf Bosse aus unserem WM-Studio. Wie lautet denn da die genaue Diagnose?
2: Die Befürchtungen haben sich bestätigt. Nico Schlotterbeck hat sich einen Innenbandriss im Sprunggelenk zugezogen. Der Abwehrspieler wird der deutschen Nationalmannschaft für die weitere Fußball-Weltmeisterschaft nicht mehr zur Verfügung stehen. Der Verteidiger war im Spiel gegen die Elfenbeinküste umgeknickt, spielte zunächst weiter, musste dann aber ausgewechselt werden. Für Bundestrainer Julian Nagelsmann ist das ein herber Rückschlag, da Schlotterbeck als feste Größe in der Defensive eingeplant war. Und einen Spieler darf Nagelsmann nicht nachnominieren. Das verbieten die FIFA-Regeln.
0: Das ist natürlich wirklich super ärgerlich. Gerade hat Nico Schlotterbeck auch noch auf Instagram gepostet und sich an seine Fans gewandt. Er schreibt da, er braucht Zeit, um das Ganze zu verarbeiten und will gerade nicht darüber sprechen, was Ziele sei die Mannschaft. Natürlich sehr, sehr große Worte und daher die Frage, wie reagiert der Bundestrainer denn jetzt auf diesen Ausfall? Also wer rückt denn da in der Abwehr nach?
2: Als erste Alternative gilt Antonio Rüdiger, der bereits im letzten Spiel eingewechselt wurde und nun deutlich mehr Verantwortung übernehmen dürfte. Bei der Europameisterschaft 2024 hieß die Innenverteidigung Jonathan Tah und Antonio Rüdiger. Die beiden sind also durchaus eingespielt und aufeinander abgestimmt. Gerade die Körperlichkeit und die Ballsicherheit sprechen für Rüdiger. Alternativen zu ihm wären Waldemar Anton oder auch Malik Cao.
0: Das ist natürlich wirklich echt bitter für Schlotti, für das ganze deutsche Team, weil Deutschland verliert in der Defensive eben einen wichtigen Spieler und muss jetzt zeigen, wie gut der Kader diesen Ausfall im weiteren Turnierverlauf eben kompensieren kann.
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Kira, Kumpel, Helpster. Es gibt ja wirklich die wildesten Namen für KI-Chatbots oder Spitznamen. Und die Stadt Unna, die sucht gerade auch wieder einen neuen Namen für ihre KI. Aber ich finde es sehr sympathisch. Die fragen dann nicht die KI selbst, wie sie heißen will, sondern eben euch. Ihr könnt Namensvorschläge für den Chatbot einreichen. Den gibt es dann nämlich ab sofort und der soll eben rund um die Uhr helfen, schnell und unkompliziert Sachen auf der Internetseite der Stadt Unna zu finden. Ihr könnt ihn dann fragen, so, wo finde ich Formular XY, was muss ich machen, wenn ich neu nach Unna gezogen bin. Und vielleicht hat er dann ja auch die richtigen Antworten für euch. Das soll die Stadtverwaltung einfach so ein bisschen entlasten. Und wie es sich eben für neue Mitarbeiter gehört, braucht es da eben einen neuen Namen. Also wenn euch da was Cooles einfällt, was vielleicht sogar irgendwie Unna im Namen hat oder kreativ ist, dann reicht das da ein und mit etwas Glück bekommt ihr dann auch einen 50 € City-Gutschein von Unna. Viktoria Michels hier für euch bei Antenne Unna. Macht's euch schön!

0: Musik hier bei Antenne Unna. Alex Warren mit Passenger war das. Kommt gut durch den Nachmittag.
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0: Halb fünf.
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2: Hallo zusammen, hier ist Nathalie Sager. Ich wünsche euch einen schönen Montag. Zwei Männer sollen vor gut einem Jahr eine Frau in einem Dortmunder Parkhaus totgeschlagen haben. Einer der beiden ist schon verurteilt worden. Er muss in eine psychiatrische Einrichtung. Gegen den anderen beginnt heute der Prozess wegen Totschlags. Die Anklage liest sich wirklich furchtbar. Beide Männer seien mit der Frau in das Parkhaus gegangen. Dann habe einer der beiden mehrfach Oralverkehr gefordert. Der andere habe der Frau erst mit der Faust ins Gesicht geschlagen und gegen die Rippen getreten. Als sie am Boden lag, sollen beide Männer immer wieder mit Anlauf gegen den Kopf der Frau getreten und sie so heftig geschlagen haben, dass sie an ihren schweren inneren Verletzungen starb. Einer der Angeklagten habe an der Sterbenden noch sexuelle Handlungen vorgenommen und sie dann gegen eine Stahltür geworfen. Ein Urteil im aktuellen Prozess könnte Mitte Juli fallen. Das war's mit der WM für BVB-Innenverteidiger Nico Schlotterbeck. Im Spiel gegen die Elfenbeinküste verletzte sich der 26-Jährige und musste ausgewechselt werden. Nun steht fest, Schlotterbeck hat sich das Innenband im linken Sprunggelenk gerissen. Damit wird er mehrere Monate ausfallen und auch dem BVB in der Saisonvorbereitung fehlen. Vorerst wird Schlotterbeck bei der Nationalmannschaft in den USA bleiben. Sportgeschäftsführer Lars Ricken kommentierte, Schlotterbeck sei richtig gut in Form und aus der Startelf der Nationalmannschaft nicht wegzudenken gewesen. Dass er jetzt Ausfalle sei unglaublich bitter. Er sei aber überzeugt, dass der Innenverteidiger umso stärker wieder zurückkomme. Die Stadtbüchereien in Lünen, Fröndenberg, Schwerte und Unna werden ab heute moderner. Mit der Onleihe soll alles einfacher und moderner werden. So könnt ihr per Handy, Tablet oder E-Book einfach Bücher, Hörbücher oder Zeitschriften ausleihen. Außerdem könnt ihr einfach die Leihfrist verlängern, den Dunkelmodus einschalten und die ausgeliehenen Artikel sind auch auf verschiedenen Geräten verfügbar. Das ganze Angebot ist sogar kostenlos. Außerdem wichtig zu wissen, die bisherige App funktioniert jetzt nicht mehr. Neu registrieren müsst ihr euch aber nicht. Außerdem werden auch alle Ausleihen und Merklisten übernommen. Wer sich unsicher ist, in Lünen gibt es morgen Abend um 18 Uhr auch eine Infoveranstaltung zu dem Thema. In Schwerte wird sowas am 2. Juli um 17 Uhr angeboten.
3: Danke dir, Nathalie. Wir schauen auf das Wetter bei uns im Kreis und eigentlich müsste in jedem Garten im Kreis gerade irgendein Planschbecken stehen oder wenigstens so eine große Kiste mit Wasser für die Füße, denn es gibt bei dem Wetter eigentlich nichts Besseres als Abkühlung. Aktuell 29 Grad in Lünen und in Schwerte und das geht die Woche noch weiter rauf. Morgen 31 Grad an der Spitze, Mittwoch dann sogar 36 und dazu aktuell ein Mix aus Sonne und Wolken. Regen ist dabei erstmal nicht in Sicht und ab morgen dann eigentlich nur blauer Himmel und Sonne. Es staut sich bei uns im Kreis auf der A1 Münster Richtung Köln. Zwischen Kamm, Zentrum und Schwerte 2 Kilometer Stop and Go, 3 Minuten on top. A45 Hagen Richtung Dortmund. Zwischen dem Kreuz Hagen und dem Westhofener Kreuz 2 Kilometer Stop and Go, 5 Minuten extra. Und A45 Dortmund Richtung Hagen. Zwischen Dortmund Süd und dem Westhofener Kreuz 1 Kilometer Stau, 5 Minuten plus. Dann wird immer noch geblitzt in Unna auf der Friedrich-Ebert-Straße vor dem Kreishaus. Da steht die Hildegard. Und wenn ihr auch noch was gesehen habt, Staus, Blitzer, Störungen, gebt mir das gerne durch unter der 0800 53x7988.
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3: Dasha mit Austin habe ich jetzt noch hier für euch bei Antenne Unna. Ich bin Viktoria Michelt. Schönen Montag euch.

0: Bei dem aktuellen Wetter da draußen gibt es ja zwei Arten von Menschen. Diejenigen, denen es eigentlich nicht warm genug sein kann und die, die bei 25 Grad schon zu viel kriegen und den ganzen Tag rumliegen wollen. Arvid, zu welcher Gruppe gehörst du so?
1: Ich würde sagen, eher zur ersten. Mhm. Also so ein Tag wie heute, 30 Grad, die Sonne knallt, damit komme ich gut klar. Ich hätte jetzt auch kein Problem damit, weiß ich nicht, draußen so ein bisschen Sport zu machen. Also ich will jetzt nicht in der Mittagssonne joggen gehen, ja, aber wenn jetzt ein Freund fragen würde, hey, willst du eine Runde Paddle spielen gehen oder so, dann würde ich das durchaus machen. Ist dann zwar anstrengender, man schwitzt auch mehr, aber ich finde, es geht halt. Und bei dir?
0: Also schwimmen gehen wäre eher
1: schwimmen ist natürlich perfekt,
0: als Sportart. Aber so 30 Grad finde ich auch noch ganz gut, fühlt sich dann auch so an wie Urlaub. Mhm. Aber viel mehr darf es dann bei mir jetzt auch nicht sein.
1: Ja gut, so 35 Grad, das wird dann schon knackig, so wie ein Backofen draußen. Da hilft dann wirklich nur rumliegen oder dann eben ins Schwimmbad gehen.
0: Können wir auf jeden Fall zum Ende der Woche hin gebrauchen. Ab Mittwoch 35 Grad, teilweise sogar noch mehr. Und morgen früh bei dir in der Sendung üben wir schon mal den Umgang damit. Ne?
1: Ja, also das einfachste Mittel gegen Hitze ist ja erstmal drüber meckern und stöhnen. Oh,
0: ja.
1: Okay, was ist das heiß? Also ich glaube, den Satz, den werden wir in den kommenden Tagen noch ziemlich häufig hören.
0: Also wir schwitzen uns einen ab diese Woche und morgen früh bei Antenne Unna dürfen wir schon mal ein bisschen darüber meckern.

0: Gamrat mit Hug Yourself war das hier bei Antenne Una. Und bei so einer proppelvollen Liste von 150 Veranstaltungen, da kann in den Sommerferien wirklich so gar keine Langeweile aufkommen. Das kann ich mir nicht vorstellen. Nur noch 4 Wochen bis dahin. Und der Karlsruhe, der hat jetzt nochmal auf die Ferienprogramme in Bönen, Holzwickede und Frendenberg aufmerksam gemacht. Denn die 3 Jugendtreffs, die haben da richtig was im Petto. In Bönen wird am 17. Juli eine 50 Jahre Ferienspaß-Party geschmissen. Und danach könnte die Wochen kreativ sein, kochen, Sport machen. Es gibt Ausflüge nach Holland, nach Scheveningen, zum Beispiel ans Meer oder in den Freizeitpark. Ähnlich ist es dann auch in Holzwickede. Da ist das Highlight ein Kindertrödel direkt am ersten Feriensamstag oder auch ein Ausflug nach Remont. In Frendenberg gibt es Trampolin-Action, Zoo-Ausflüge. Also ich kann wirklich gar nicht alles aufzählen, was ich da cool finde. Anmelden könnt ihr euch in Bönen ab dem 29. Juni, also heute in einer Woche. Und in Holzwickede und Frendenberg, da laufen die Anmeldungen schon. Also da müsst ihr vielleicht ein bisschen schneller sein. Antenne Una ist hier, gleich 10:05.
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1: Mit Sarah Heinz, guten Tag. Morgen will die Rentenkommission ihre Empfehlungen offiziell an die Bundesregierung übergeben. Die Einzelheiten sind aber schon bekannt. Zum Beispiel schlägt die Kommission vor, das Rentenniveau durch eine neue Kapitalrente stabil zu halten. Ab 2028 muss laut Kommission ein Teil der Rentenbeiträge am Aktienmarkt angelegt werden. Mehr dazu von Thorsten Adolfs.
2: Damit das mit der Kapitalrente finanziell klappt, sollen wir in den nächsten Jahrzehnten schrittweise länger arbeiten, bevor wir in Rente gehen können. Und was auch kommen könnte, sind wohl weiter steigende Rentenbeiträge. Geplant ist außerdem das Ende der Rente mit 63 und die Kopplung des Renteneintrittsalters an die Lebenserwartung. Kritik daran kommt von den Gewerkschaften, den Linken, aber auch von den Jusos. Sie finden das sozial ungerecht. Juso-Chef Thürner sagte den Zeitungen der Funke Mediengruppe, die Lebenserwartung steige nicht für alle gleichermaßen. Wer mit 18 oder 19 auf dem Bau anfange oder in der Pflege schufte, arbeite in der Summe länger, lebe aber statistisch gesehen deutlich kürzer. Die Koalition will jetzt Tempo machen. Bis zur Sommerpause sollen neben der Rente auch der Arbeitsmarkt und die Einkommensteuer reformiert werden.
1: Danke, Thorsten, für die Infos. Mehr wichtige Meldungen jetzt im Überblick. Nach dem angekündigten Rücktritt des britischen Premierministers Starmer ist sein möglicher Nachfolger Burnham jetzt ins Londoner Unterhaus eingezogen. Noch ist aber nichts entschieden. Bis Anfang September soll die Nachfolge geregelt sein. Bis dahin will Starmer im Amt bleiben. Bei den Verhandlungen in der Schweiz haben sich die USA und der Iran auf einen Fahrplan für ein Friedensabkommen geeinigt. US-Vizepräsident Vance sprach von einer sehr guten Grundlage. Wie mit dem Atomwaffenprogramm im Iran umgegangen werden soll, bleibt laut Angaben des iranischen Außenministeriums aber größtenteils unklar. Die USA sollen zwar ihre Position klar gemacht haben, von Verhandlungen könne man in dem Punkt aber noch nicht sprechen. In Sachsen-Anhalt sorgt eine neue Regel in einem Strandbad gerade für Diskussionen. Menschen, die nach Ansicht der Betreiber nicht gut genug Deutsch sprechen, sollen dort nicht mehr eingelassen werden. Grund sei demnach die Sicherheit der Badegäste. Die Besucher müssten die Baderegeln verstehen, vor allem an heißen Tagen wie jetzt, wenn besonders viel los sei. Es ist eine schlechte Nachricht für die deutsche Fußballnationalmannschaft. Nico Schlotterbeck fällt für die kommenden Spiele aus. Beim 2:1 gegen die Elfenbeinküste hat er sich einen Innenbandriss im linken Sprunggelenk zugezogen. Mehr dazu von Thomas Bremser aus den USA.
3: Im Spiel gegen die Elfenbeinküste tritt sich Schlotterbeck nach 15 Minuten unglücklich selbst gegen das linke Bein. Er muss immer wieder behandelt werden, hält aber bis zur Halbzeit durch. Dann bleibt er in der Kabine. Bundestrainer Nagelsmann ahnt nach dem Spiel schon, dass es etwas Schlimmeres sein kann. Für den Abwehrchef von Borussia Dortmund wird jetzt Antonio Rüdiger in die Startelf rücken. Nachnominieren kann Nagelsmann niemanden mehr. Nach Lennart Kahl ist es schon das zweite vorzeitige WM-Aus für einen deutschen Spieler.
1: Danke für die Infos, Thomas. Und das waren die Nachrichten mit Sarah Heinz.
4: Und wir schauen auf das Wetter bei uns im Kreis. Und so viel Sonne und Vitamin D bedeutet natürlich automatisch auch bessere Laune. Aktuell 30 Grad in Unna und in Selm. 30 Grad ist dann auch die Höchsttemperatur für heute. Dazu eben viel Sonne, ab und zu so ein paar Wolken. Aber Regen ist auf jeden Fall erstmal nicht in Sicht. Und sonnig bleibt es auch heute, morgen, die nächsten Tage. Also da könnt ihr noch viel Vitamin D tanken. Das Ganze auch immer wärmer. Morgen schon 31 Grad an der Spitze, Mittwoch dann sogar 36.
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4: Es staut sich zweimal auf der A45, einmal Hagen Richtung Dortmund zwischen dem Kreuz Hagen und dem Westhofener Kreuz 2 Kilometer Stop and Go 5 Minuten on top und A45 Dortmund Richtung Hagen zwischen dem Kreuz Dortmund-Witten und dem Westhofener Kreuz 2 Kilometer Stau, da seid ihr in 10 Minuten plus durch. Dann immer noch die Hildegard, die steht in Unna auf der Friedrich-Ebert-Straße vor dem Kreishaus. Danke an Rita fürs Melden. Und wenn ihr auch noch was gesehen habt, Stausblitzerstörungen, gebt mir das gerne durch. Die Nummer für WhatsApp oder zum Anrufen ist die 0800 53 7988.
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4: Mal eben so einen Halbmarathon laufen, könnte ich aus dem Stand wahrscheinlich nicht einmal, erst recht nicht bei der Hitze. Dann einen Halbmarathon schwimmen ist einfach noch mal heftiger. Deswegen Respekt an den Schwimmer, der was beim 24-Stunden-Schwimmen im Bornekamp in Unna gemacht hat. Aber die Motivation war ja auch eben der gute Zweck. Deswegen am Ende alles richtig gemacht. Mehr dazu gibt's gleich bei mir. Ich bin Viktoria Michelt. Hi!

0: 21 Pilots waren das hier bei Antenne Unna. Waren dieses Wochenende tatsächlich noch beim Hurricane und Southside Festival. Aber wer braucht das schon? Denn im Freibad Bornekamp in Unna, da war auch eine richtige Festivalstimmung am Wochenende. Denn da war das 24-Stunden-Schwimmen fürs Leben. Also ein Benefiz-Schwimmen für den guten Zweck. Und deswegen waren hunderte Menschen im Freibad, erzählt Betty Klee vom Hospiz in Unna.
1: Es war durchweg gut besucht, ein tolles Festival-Feeling. Man hat auf der Wiese gechillt oder Volleyball gespielt. Hinten hatten wir ein Zeltlager. Dann die Rusty Strings haben abends schöne Musik gemacht bei Sonnenuntergang. Ja, dann das WM-Spiel war natürlich auch ein Highlight. Richtig volles Haus, beste Stimmung, dann den Grillduft in der Nase und dann auch noch Deutschland-Sieg.
0: Klingt echt so, als wärst du das perfekte Event gewesen. Und deswegen geht auch nochmal ein riesen Dankeschön raus an alle Helfer.
1: Über 120 engagierte Helfende an der Bahn, die rund um die Uhr Bahn gezählt haben. Das war komplett und ganz toll organisiert vom DLRG, Ortsgruppe Massen, und von den Schwimmfreunden Unna. Am Grill, am Waffelnbacken, Kuchen, Registrierung in der Küche, die Gläser spülen. Da waren so viele Sachen zu tun, Registrierung und Wertbackenverkauf. Das alles läuft nicht alleine. Wir waren eine riesengroße, tolle Truppe und sind wirklich ganz, ganz begeistert und beseelt.
0: Die überlegen übrigens auch schon, wie sie das Ganze zum Beispiel kommendes Jahr wieder umsetzen können. Also wenn ihr jetzt denkt, ihr habt da am Wochenende was verpasst, vielleicht gibt es dieses 24-Stunden-Schwimmen im Freibad Bornekamp in Unna bald regelmäßig. Und klar ist auch, wenn feststeht, wie viel Geld bei dem 24-Stunden-Schwimmen fürs Freibad und das Hospiz gesammelt wurde, dann erfahrt ihr das natürlich auch nochmal hier bei uns bei Antenne Unna.

0: Also so einen Besuch haben wir hier bei Antenne Unna auch eher selten. Dass hier zwei Jungs reinkommen und sagen, ach, ich möchte einfach mal meine Mama grüßen, weil die so gerne und so oft Antenne Unna hört. Mika hat das heute aber gemacht und eben direkt ein paar Grüße dagelassen.
1: Also ich bin der Mika und ich

0: Ich würde gerne meine Mama grüßen, die Daniela. Ich hab dich sehr lieb, Mama. Du bist die Beste auf der Welt.
1: So kann die Woche auf jeden Fall für Mama Daniela sehr, sehr gut losgehen. Und einen Musikwunsch gab es auch noch dazu. Und zwar Ellie Goulding mit Love Me Like You Do. Den gibt es jetzt auch hier bei Antenne Una. Und ich wette, Mika hat sich dafür zu Hause auch nochmal eine ordentliche Umarmung verdient.

0: und in den Feierabend. Ich bin Viktoria Michelt. Schönen Montag euch.
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0: halb sechs haben wir es jetzt.
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2: Hier ist Nathalie Sager, einen schönen Montag wünsche ich euch. Nach dem Brand bei einem Autohändler in Lünen-Süd am Wochenende geht die Polizei inzwischen von Brandstiftung aus. Am Samstagmorgen um kurz vor vier war erst ein geparktes Auto in Flammen aufgegangen. Der Brand griff dann auf weitere Autos über und erfasste auch ein benachbartes Wohnhaus und ein Tankstellengelände. Das Wohnhaus ist unbewohnbar, zwei Menschen wurden durch Rauchgase leicht verletzt. Die Polizei sucht jetzt den oder die Täter und bittet auch um Zeugenhinweise. Am Samstagnachmittag gegen 15 Uhr gerieten auf dem Gelände wieder zwei Autos im Brand. Dabei gehen die Ermittler aber nicht von Brandstiftung aus. Sie vermuten, dass sich durch die Hitze Glutnester neu entzündet haben könnten. Insgesamt sind so mindestens 12 Autos zum Teil schwer beschädigt worden. Der Schaden geht in die Hunderttausende. Wem in Karm wurde Schmuck geklaut? Die Polizei sucht nämlich aktuell die Eigentümer. Im Rahmen einer Wohnungsdurchsuchung Ende April in Dortmund haben die Beamten verschiedensten Schmuck gefunden und sichergestellt. Die stammen wahrscheinlich aus einem Diebstahl in einem Seniorenzentrum in Karm. Bisher sind die Besitzer des Schmucks aber nicht bekannt. Wer sich also angesprochen fühlt oder jemanden kennt, soll sich gerne bei der Polizei in Karm melden. Für BVB-Innenverteidiger Nico Schlotterbeck ist die Fußballweltmeisterschaft beendet. Im Spiel gegen die Elfenbeinküste verletzte sich der 26-Jährige und musste ausgewechselt werden. Nun steht fest, Schlotterbeck hat sich das Innenband im linken Sprunggelenk gerissen. Damit wird er mehrere Monate ausfallen und auch dem BVB in der Saisonvorbereitung fehlen. Vorerst wird Schlotterbeck bei der Nationalmannschaft in den USA bleiben. Sportgeschäftsführer Lars Ricken kommentierte, Schlotterbeck sei richtig gut in Form und aus der Startelf der Nationalmannschaft nicht wegzudenken gewesen. Dass er jetzt ausfalle, sei unglaublich bitter. Er sei aber überzeugt, dass der Innenverteidiger umso stärker wieder zurückkomme.
0: Danke dir, Nathalie. Wir schauen auf das Wetter und so langsam könnt ihr den Grillgeruch in der Luft wieder riechen. Denn das Wetter ist zum Grillen einfach perfekt. Aktuell 30 Grad in Karm und in Fröndenberg, dazu viel Sonne, ab und zu so ein paar Wolken. Aber Regen ist auch erstmal nicht in Sicht, weder heute noch die nächsten Tage. Es bleibt so schön sonnig ohne Wolken. Das Ganze morgen dann sogar nochmal wärmer bei 31 Grad an der Spitze und am Mittwoch werden es dann 36 Grad. Einen kleinen Stau gibt es noch auf der A1 Dortmund Richtung Hagen. Zwischen Dortmund Süd und dem Westhofener Kreuz 1 Kilometer Stau. Da seid ihr aber in 3 Minuten schon wieder durch. Und die Hildegard, die steht immer noch in Unna auf der Friedrich-Ebert-Straße. Danke an Rita fürs Melden. Da wo es geht, habt eine gute Fahrt.
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0: Habt einen schönen Montag. Ich bin Victoria Michels und ich habe jetzt noch sie hier für euch. Das ist Taylor Swift mit ihrem Song Opalite.

0: Wenn ihr heute in der Ruhr schwimmt, um euch so ein bisschen abzukühlen, dann werdet ihr in heiligem Wasser schwimmen. Ja, das ist so, weil heute die Ruhr spirituell zum Stellvertreter des Ganges geworden ist, dem heiligen Fluss in Indien. Das Ganze zum Abschluss des hinduistischen Tempelfestes und Babette Horschler aus dem Team war mal mit dabei.
1: Alles fängt im Tempel Sri Kanakaturka Ampal an. Da sitzt der Priester auf dem Boden vor schönen Schreinen und fängt an, die goldene Statue der Göttin zu segnen. Um ihn herum sitzen die Gläubigen mit Kindern, alle in ihren schönsten bunten Saris. Nach fast 2 Stunden geht es mit der Statue durch Schwerte zum Fluss, vorbei am Kanufahren. Die Einstiegsstelle für die Kanus hat ganz schön viel Strömung. Hier wird die Zeremonie jetzt weitergemacht. Angelika Gopinath, selbst in einem traumschönen Sari, erklärt mir, wie es weitergeht.
2: Hier wird jetzt die Wasserzeremonie stattfinden, hier unten. Und die Göttin ist also dabei dann, genau. Und die heilige Zeremonie findet jetzt sofort statt, genau.
3: Okay, und ist das denn dann auch so wie in Indien, wo dann alle in den Ganges gehen? Gehen die alle in die Ruhe?
2: Nein, das nicht.
3: Es reicht, wenn man ein bisschen Wasser spritzt.
2: Genau, spritzt, genau.
4: Ich sage, gibt es die Welt, ist ja 5 Elemente, Wasser, Feuer und so weiter. Deswegen, das ist Gottin, kommt die Wasser, dass er Ehren ganze Welt gut geht.
1: Und dann geht's los. Der Priester und andere Männer umringen das goldene Symbol der Göttin und sind jetzt Mittelpunkt der Wasserzeremonie. Und das dauert. Erst wird die Ruhr zum heiligen Fluss und dann wird sein Wasser über die Statue gegossen. Mal mit Orangensaft, mal mit Gewürzen. Dabei schwenken andere Weihrauchlampen. Ein paar Außenstehende schauen zu, lassen sich erklären, was passiert. Und plötzlich rufen alle laut, die Göttin ist gereinigt. Und wir bekommen alle das heilige Wasser zugespritzt.
0: Das Ganze konnte Babette heute bei den Temperaturen auch wirklich sehr, sehr gut gebrauchen. Das Tempelfest in Schwerte klingt sehr cool und wenn ihr euch Videos dazu anschauen wollt, schaut mal bei uns auf der Antenne Unna Insta- oder Facebook-Seite vorbei.

0: Gleich 10 vor 6, ihr hört Antenne Unna und die Kinder vom SUS Kaiserau, die werden wahrscheinlich jetzt gerade wie verrückt das hier singen.
1: Ein Rudi Völler, es gibt nur ein Rudi Völler.
0: Die wollen nämlich, dass Rudi Völler zu denen kommt und da mal mit der Mannschaft trainiert. Wir haben hier letzte Woche schon drüber berichtet und jetzt ist klar, die sind vom Platz 3 sogar nochmal auf Platz 2 gerutscht von insgesamt 105 Mannschaften in ganz Deutschland. Also es ist schon echt eine Leistung und weit weg ist das Training nicht mehr. 6 Tage geht das Voting noch, deswegen könnt ihr auch weiterhin fleißig abstimmen. Vielleicht rutschen die Kids vom SUS Kaiserau ja doch nochmal auf den ersten Platz und die können dann wirklich mit Rudi Völler trainieren. Wäre auf jeden Fall mega und eine richtig krasse Erfahrung für die. Ich bin Viktoria Michelt, drückt denen auf jeden Fall die Daumen und bin jetzt raus für heute hier bei Antenne Unna. Macht's gut, genießt das Wetter da draußen.

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2: Mit Ralf Bosse. Frankreichs WM-Spiel gegen den Irak könnte heute Abend von den Wetterbedingungen beeinflusst werden. Für den Spiel auf Philadelphia werden Gewitter nicht ausgeschlossen. Vorhergesagt sind dazu auch starke Winde und Blitzschlag. Vereinzelt kann es auch zur Bildung von Tornados kommen, begleitet wird das Ganze von heftigen Regenfällen. Dadurch könnten sich Anpfiff oder Spielverlauf deutlich verzögern. Die Weltmeisterschaft wird ein weiteres Mal mit Diskussionen über Wetter und Spielbedingungen zu tun bekommen.
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3: Mit Sarah Heinz. Guten Abend. Die meisten Städte und Gemeinden stecken tief in den roten Zahlen, denn die Haushaltslöcher sind so groß wie noch nie. Heute findet unter dem Motto Kommunen am Limit ein bundesweiter Aktionstag statt, um auf die schwierige Lage aufmerksam zu machen. Thorsten Adolfs aus dem News-Team, was genau ist denn bei unseren Städten und Gemeinden los?
4: Also die finanzielle Lage der Kommunen ist flächendeckend dramatisch, so drückt es der Deutsche Städtetag aus. Und die Bertelsmann-Stiftung hat dazu Zahlen. Sie hat ausgerechnet, dass sich bei Städten, Kreisen und Gemeinden im vergangenen Jahr ein Rekorddefizit von knapp 32 Milliarden Euro angehäuft hat. Die Gesamtverschuldung liegt mittlerweile bei fast 200 Milliarden Euro. Und besonders bitter, selbst in wirtschaftlich starken Regionen wie Bayern oder Baden-Württemberg sind die letzten Reserven mittlerweile komplett aufgebraucht. Die Folge ist, dass wichtige Investitionen in Straßen oder Schulen zurückgefahren werden müssen, weil das Geld schlicht nicht mehr reicht und auf der anderen Seite die Kosten für Personal und Soziales immer weiter steigen.
3: Und was heißt das für uns im Alltag und wie geht es jetzt weiter?
4: Das bedeutet, wenn das Geld knapp ist, dann sparen die Kommunen oft zuerst bei den sogenannten freiwilligen Leistungen, das heißt konkret Bibliotheken, Musikschulen, Volkshochschulen oder Angebote für Ehrenamtliche, die könnten bald noch stärker eingeschränkt werden oder sogar ganz wegfallen. Und damit die Infrastruktur nicht weiter verfällt, verlangen Städtetag, Landkreistag und der Städte- und Gemeindebund ein echtes Umdenken von Bund und Ländern. Mit Aktionen soll heute im ganzen Land auf die Probleme aufmerksam gemacht werden. Gefordert werden Soforthilfen und langfristige Reformen, damit die Kommunen auch in Zukunft handlungsfähig bleiben und die Angebote vor unserer Haustür bestehen bleiben.
3: Danke, Thorsten. Mehr wichtige Meldungen sind das jetzt im Überblick. Die EU will mehr gegen Kindesmissbrauch im Netz tun. Dafür hat sie sich jetzt auf neue Straftatbestände geeinigt. Zum Beispiel soll jetzt sogenanntes Grooming strafbar sein. Damit ist der gezielte Kontaktversuch gemeint, sich online das Vertrauen von Minderjährigen zu erschleichen mit dem Ziel des sexuellen Übergriffs. An deutschen Schulen gibt es immer mehr Fälle von Gewalt und Mobbing. Die Gewerkschaft Erziehung und Wissenschaft fordert deswegen unter anderem, die Schulsozialarbeit auszubauen, damit Konflikte gar nicht erst eskalieren können und Schulen wieder zu einem Schutzraum für Schülerinnen und Schüler werden. Beim Public Viewing in einer Duisburger Gaststätte hat die Aufschrift eines Fantrikots für Polizeiermittlungen gesorgt. Es geht demnach um den Schriftzug Führer zusammen mit der Zahl 44. Laut Polizeisprecherin gehe es damit um die Verwendung von Kennzeichen verfassungswidriger Organisationen. Es werde jetzt intensiv nach dem Mann gesucht. Obwohl die Rentenkommission empfiehlt, dass wir besser länger arbeiten sollten, zeigt eine neue Umfrage jetzt, dass viele genau das Gegenteil wollen. Mehr als die Hälfte der Beschäftigten ab 50 Jahren denkt laut einer Umfrage für den aktuellen DAK-Gesundheitsreport darüber nach, früher in Rente zu gehen. Als Hauptgrund nennen die Betroffenen den Punkt Gesundheit. Viele wollen lieber dann in den Ruhestand, wenn sie sich noch gesundheitlich fit fühlen oder bevor sich der körperliche Zustand weiter verschlechtere. Und das waren die Nachrichten mit Sarah Heinz.
5: Das Wetter.
6: Jo, da passiert nicht viel beim Wetter. Es ist und es bleibt heiß. In der kommenden Nacht wird es aber nochmal angenehm. Die Werte gehen zurück auf 19 bis 15 Grad. Kann man nochmal durchlüften. Morgen wird es dann wieder heiß mit 30 bis 33 Grad. Dazu wieder nur wenige Wolken am Himmel. Mittwoch dasselbe Spiel, dann sogar bis 39 Grad.
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6: Der Feierabendverkehr rollt. Hier kommen die Staus ab. 8 Minuten Zeitverzug. A1 Dortmund Richtung Köln zwischen Kreuz Leverkusen und Köln-Niel. 4 Kilometer, eine Viertelstunde plus. A2 Oberhausen Richtung Dortmund zwischen Kreuz Oberhausen und Königshardt. 2 Kilometer, 8 Minuten plus. Die A3 Oberhausen-Arnheim zwischen Oberhausen-Holten und Kreuz Oberhausen. 2 Kilometer, auch 8 Minuten. A4 Köln-Aachen zwischen Dreieck Heumer und Kreuz Köln-Süd. 3 Kilometer, auch 8 Minuten plus. Die A43 Wuppertal nach Recklinghausen zwischen Kreuz Bochum und Herne-Eickel 4 Kilometer, 27 Minuten plus. Und A46 Briedong in Richtung Arnsberg-Neheim zwischen Hüsten und Neheim 3 Kilometer Stau, seid ihr in 8 Minuten durch. Gute Fahrt!
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6: Mit Markus Steinacker und ich habe einen Hitzetipp bekommen von einem Spanier. Der sagte zu mir, Steini, du musst nicht die Hitze bekämpfen, du musst einfach dein Leben drumherum organisieren. Habe ich gemacht, ich arbeite diese Woche nur abends, hier im Schatten, im Studio, also wenn man das, was ich hier mache, überhaupt Arbeit nennen möchte. The Connells habe ich jetzt für euch und die hören sich definitiv nicht nach Arbeit an. Nach einem chilligen Abend. 74, 75, einen schönen Montagabend euch.

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0: Also ich kann die Menschen nicht verstehen, die sagen, es ist zu heiß. Ich persönlich habe mein Dachgeschoss jetzt untervermietet an eine Metallgießerei.
2: Zugegeben, ist aber jetzt ja nicht nur heiß, es ist ja schweineheiß.
0: Und die gute Laune ist da in Form von Laura Potting.
2: Ich bin für dich da. So.
0: Ja.
2: Aber du hast messerscharf kombiniert. Es ist heiß, die ganze Woche bei uns in NRW. Heute Nacht, muss man aber sagen, ein bisschen kühler, zumindest 19 bis 15 Grad nur noch.
0: Das ist geil, kannst du mal durchlüften. Ja, aber morgen dann sogar noch eine Schippe obendrauf. Ne?
2: Ja, viel Sonne, morgen trocken und dann 33 Grad und der Mittwoch, der wird dann noch heißer. Da kratzen wir dann fast an der 40 Grad Marke und Donnerstag, kannst du mal raten,

0: wenn ihr die an einem kühlen, dunklen Ort aufbewahrt und nicht irgendwie bei 1000 Grad auf dem Balkon durchgart. Bei einer geöffneten Sonnencreme ist das anders, da verkürzt sich die Haltbarkeit. Normalerweise findet ihr da auf der Rückseite so einen Hinweis wie 12M. Das bedeutet dann, dass das Produkt nach dem Öffnen noch 12 Monate haltbar ist. Und ansonsten gibt es aber auch Anzeichen, wenn eine Sonnencreme um ist, wenn sie nicht mehr gut riecht, sich verfärbt, kennen wir auch von anderen Dingen, oder sich die Konsistenz verändert, dann solltet ihr das Zeug weghauen.
1: Ja, da gilt dasselbe wie beim Frischkäse. Ne? Apropos Kühlschrank, dass wir uns nicht einfach mit den 20 seit 10 Jahren geöffneten Grillsoßen in unserem Kühlschrank einreiben können, das ist schade, ne?
0: Kannst du schon, ich weiß noch nicht, ob es bei Sonnenbrand hilft, aber ich würde es mir angucken.
1: Die Wespen freuen sich auf jeden Fall.
2: Es reibt sich mit der Lotion an.
1: Oh je. Machen wir schnell Sommermusik an für euch. Hier kommt Sean Paul, Get Busy. Shake.

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1: Einen schönen Montagabend wünsche ich euch. Hier ist Nathalie Sager. Nach dem Brand bei einem Autohändler in Lünen Süd am Wochenende geht die Polizei inzwischen von Brandstiftung aus. Am Samstagmorgen um 3:45 war erst ein geparktes Auto in Flammen aufgegangen. Der Brand griff dann auf weitere Autos über und erfasste auch ein benachbartes Wohnhaus und ein Tankstellengelände. Das Wohnhaus ist unbewohnbar. Zwei Menschen wurden durch Rauchgase leicht verletzt. Die Polizei sucht jetzt den oder die Täter und bittet auch um Zeugenhinweise. Am Samstagnachmittag gegen 15 Uhr gerieten auf dem Gelände wieder zwei Autos in Brand. Dabei gehen die Ermittler aber nicht von Brandstiftung aus. Sie vermuten, dass sich durch die Hitze Glutnester neu entzündet haben könnten. Insgesamt sind so mindestens 12 Autos zum Teil schwer beschädigt worden. Der Schaden geht in die Hunderttausende. Wem in Cham wurde Schmuck geklaut? Die Polizei sucht nämlich aktuell die Eigentümer. Im Rahmen einer Wohnungsdurchsuchung Ende April in Dortmund haben die Beamten verschiedensten Schmuck gefunden und sichergestellt. Der Schmuck stammt vermutlich aus einem Diebstahl in einem Seniorenzentrum in Cham. Bisher sind die Besitzer des Schmucks aber nicht bekannt. Wer sich also angesprochen fühlt oder jemanden kennt, soll sich bei der Polizei in Cham melden. Für BVB-Innenverteidiger Nico Schlotterbeck ist die Fußball-Weltmeisterschaft beendet. Im Spiel gegen die Elfenbeinküste verletzte sich der 26-Jährige und musste ausgewechselt werden. Nun steht fest, Schlotterbeck hat sich das Innenband im linken Sprunggelenk gerissen. Damit wird er mehrere Monate ausfallen und auch dem BVB in der Saisonvorbereitung fehlen. Sportgeschäftsführer Lars Ricken kommentierte, Schlotterbeck sei richtig gut in Form und aus der Startelf der Nationalmannschaft nicht wegzudenken gewesen. Dass er jetzt ausfalle, sei unglaublich bitter. Er sei aber überzeugt, dass der Innenverteidiger umso stärker wieder zurückkomme. Das Wetter hat gerade für uns 28 Grad, zum Beispiel in Holzwickede und auch in Lüden. Es ist und bleibt heiß im Kreis Unna. Morgen und auch die nächsten Tage geht es sonnig weiter. Jeden Tag wird es dabei etwas wärmer. So erreichen wir Mittwoch und Donnerstag bis zu 36 Grad mit kaum Wolken. Rüber auf die Straßen, es blitzt einmal in Unna auf der Friedrich-Ebert-Straße vor dem Kreishaus. Danke an Rita fürs Bescheid geben.
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2: Mit Markus Steinacker. Und was geht heute bei der WM? Wir gucken gleich mal rüber über den großen Teich mit Kollege Ralf Bosse. Euch einen schönen, entspannten Montagabend.

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0: Bei der Fußball-WM stehen heute Abend zwei weitere Spiele mit prominenter Beteiligung auf dem Programm. Sowohl Argentinien als auch Frankreich wollen den nächsten Schritt Richtung 16-Finale machen.
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0: Kollege Ralf Bosse in unserem WM-Studio, was erwartet uns im Spiel der Argentinier?
2: Argentinien trifft auf Österreich und steht unter Erfolgsdruck. Die Südamerikaner gelten als einer der großen Titelfavoriten und wollen ihre Ambitionen mit einem überzeugenden Auftritt untermauern. Österreich hat jedoch bereits mehrfach bewiesen, dass die Mannschaft gegen spielstarke Gegner mithalten kann. Die Argentinier gehen deshalb zwar als Favorit ins Spiel, dürften aber deutlich mehr gefordert werden als Frankreich gegen den Irak. Für beide Teams gilt, der Sieger hat den Einzug in die K.O.-Runde geschafft.
0: Ja, du hast es gerade schon angesprochen, Frankreich, Irak, die spielen dann später auch noch.
2: Frankreich geht gegen den Irak als klarer Favorit in die Partie. Die Franzosen verfügen über deutlich mehr individuelle Qualität und könnten mit einem Sieg bereits wichtige Weichen für den Gruppensieg stellen. Allerdings hat die WM bisher gezeigt, dass vermeintliche Außenseiter durchaus unangenehm werden können. Der Irak braucht nach dem Auftaktspiel dringend Punkte und dürfte deshalb vor allem auf eine kompakte Defensive und schnelle Konter setzen. Alles andere als ein französischer Sieg wäre aber eine Überraschung. Dann wäre sogar die K.O.-Runde erreicht.
0: Allerdings könnte das Wetter der ganzen Nummer auch noch einen Strich durch die Rechnung machen. Für den Spielort Philadelphia werden Gewitter nicht ausgeschlossen. Auch starke Winde und Blitzschlag sind da angekündigt. Vereinzelt kann es zur Bildung von Tornados kommen. Also mal abwarten, ob und wann das Spiel stattfindet. Hört ihr dann hier bei uns. Also Argentinien, Österreich um 19 Uhr in Dallas und dann gegebenenfalls um 23 Uhr Frankreich, Irak in Philly.
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1: Mit Sarah Heinz. Guten Abend. Die EU verschärft den Kampf gegen Kindesmissbrauch im Internet. Unterhändler des Europaparlaments und der Mitgliedstaaten haben sich auf neue Regeln geeinigt. Malte Albrecht aus dem News-Team, was soll sich denn genau ändern?
2: Also die EU passt ihre Richtlinie an das digitale Zeitalter an. Neu unter Strafe gestellt wird zum Beispiel das sogenannte Grooming. Dabei nehmen Täter gezielt über das Internet Kontakt zu Kindern auf, um sexuellen Missbrauch vorzubereiten. Strafbar wird auch für Livestreams zu bezahlen, in denen sexueller Kindesmissbrauch gezeigt wird. Gleiches gilt für die Erpressung von Kindern mit intimen Fotos. Neu sind außerdem Regeln zur künstlichen Intelligenz. Wer KI-Systeme so programmiert oder verändert, dass sie Deepfakes, also gefälschtes Missbrauchsmaterial erzeugen, macht sich in Zukunft strafbar.
1: Und was heißt das für die Strafverfolgung und den Opferschutz?
2: Für mehrere Delikte werden die Mindeststrafen angehoben und außerdem werden die Verjährungsfristen verlängert. Das ist besonders wichtig für die Opfer, die ja oft erst viele Jahre später über die Taten sprechen können. Bei Vergewaltigung oder Zwangsprostitution von Kindern haben Ermittler künftig bis zu 32 Jahre Zeit für die Strafverfolgung, nachdem das Opfer volljährig geworden ist. EU-Innenkommissar Brunner sagte, die neue Richtlinie liefere einen Schutz, der mit der Welt Schritt halte. Die Einigung muss noch vom Europaparlament und den Mitgliedstaaten bestätigt werden, aber das gilt als Formsache.
1: Malte, danke für die Infos. Mehr wichtige Meldungen sind das jetzt im Überblick. Die Rentenkommission wehrt sich gegen die Kritik von vielen Seiten. Man müsse aufs Gesamtkonzept schauen. Der Auftrag sei gewesen, eine lebensstandardsichernde Rente für niedrige und mittlere Einkommen sicherzustellen, die auf Dauer bezahlbar sei. Und das sei gelungen, hieß es. Fast jeden zweiten Mieter in Deutschland belasten die Kosten fürs Wohnen. Laut einer aktuellen Allensbach-Umfrage würden viele Mieter immer länger an ihren alten Wohnungen festhalten, offenbar aus Angst vor teureren neuen Mietverträgen, so die Studienmacher. Inzwischen bleibt ein Mieter im Schnitt 18 Jahre lang in seiner Mietwohnung. In Wuppertal ist ein zweijähriges Kind aus einem der oberen Stockwerke eines Mehrfamilienhauses gestürzt und gestorben. Laut Polizei konnte es noch schwer verletzt ins Krankenhaus gebracht werden. Dort erlag es dann aber seinen Verletzungen. Wie es zum Sturz gekommen ist, ist aktuell noch unklar. Hinweise auf eine Straftat gibt es laut Polizei bisher aber nicht. Wegen der Hitze kühlen sich viele von uns an Seen oder auch Flüssen ab. Die DLRG hat hier nochmal zu besonderer Vorsicht gemahnt. Alleine von Freitag bis Sonntag wurden bundesweit 6 Badetote registriert. 2 Unglücke davon sind bei uns in NRW passiert, im Rhein-Herne-Kanal in Gelsenkirchen und in einem Baggersee in Kleve. Die Opfer waren überwiegend junge Männer zwischen 16 und 29 Jahren. Vor allem Männer würden beim Baden oft ihre Kräfte überschätzen und unnötige Risiken eingehen, heißt es. Die DLRG empfiehlt deshalb, nur an bewachten Badestellen schwimmen zu gehen, nach Möglichkeit nicht alleine ins Wasser zu steigen und sich vor dem Baden erst abzukühlen. Und das waren die Nachrichten mit Sarah Heinz.
0: Das Wetter.
3: Diese Nacht können wir nochmal gut durchlüften. Die Werte gehen auf 19 bis 15 Grad zurück. Morgen ist es dann so wie heute. Die Sonne brennt runter, es gibt ein paar dicke Wolken. Aber es heizt sich dann nochmal mehr auf. Morgen sind Höchstwerte zwischen 30 und 33 Grad drin. Am Mittwoch sogar bis zu 39.
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3: Bisschen was haben wir noch hier zum kurz nach 7. Die A1 Münster-Dortmund zwischen Kreuz Münster Süd und Hiltrup. 1 Kilometer, 3 Minuten plus. Die A1 Köln-Euskirchen zwischen Hürth und Dreieck Erftal 3 Kilometer Stau, 17 Minuten plus. Die 44 Aachen Richtung Mönchengladbach zwischen Bruchweiden und Alsdorf 1 Kilometer Stau, eine halbe Stunde plus. Und die 55 in Richtung Köln zwischen Rodenkirchen und Kreuz Köln Süd 1 Kilometer und 4 Minuten plus. Gute Fahrt!
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3: Bei den Temperaturen haut sogar fast dem Atze den Mini-Pli vom Kopf. Die feinste Dauerwelle macht da auch fast schon schlapp, war nur fast. Lachen können wir trotzdem noch oder zumindest laut schmunzeln. Was eine Woche. Atze Schröder zur Hitze, gleich hier bei mir. Ich bin Markus Steinacker. Schönen Abend euch.

0: geiles Ding. Ne? Gentleman und Michael Patrick Kelly mit Wildfire bei uns. Also der Song ist cool. Bitte keinen Waldbrand hier, kein Wildfire bei uns diesen Sommer. Es ist extrem heiß und es geht ja sogar noch weiter. Und der Sommer ist da, aber Atze und seine Tipps zum Glück auch.
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3: Ja, nee, ist klar. Bah, ist das warm geworden, oder? Ganz ehrlich, schwitzt ihr auch so? Wie heiß will das denn werden? Hä? 34, 35, 36 Grad, wer bietet mehr? Ja, ist das denn noch Wetter oder ist das schon eine Hitzeauktion? Jetzt wissen wir auch mal, wie sich so ein halbes Hähnchen fühlt im Frau-Holle-Grill. Und dem halben Hähnchen geht es doch besser als uns, weil die andere Hälfte liegt ja noch im Kühlschrank. Da versuche ich gleich auch mal reinzukommen. Ja, was denn? Wenigstens mal die Füße ins Gemüsefach stecken. Ich rufe nachher mal bei Sixt an und frage, ob die mir einen Bofrost-Lieferwagen leihen können. Ja, was denn? Man muss pfiffig sein bei dem Wetter, bevor einem das Hirn wegschmilzt. Warum denn nicht mal das Public Viewing in die Eishalle verlegen? Ja, da kommt außer mir auch mal wieder keiner drauf. Ja, bitte, gern geschehen. Ihr merkt, Hochsommer will organisiert sein. Erste Regel. Immer kühle Plätze suchen. Zur Not einfach mal auf die Sonnenbank. Schön eine halbe Stunde abkühlen. Das wirkt Wunder. Ja, und man wird auch noch braun. Zweitens, viel trinken, mindestens 3 Liter am Tag. Ja, und zwischendurch auch ruhig mal ein Wasser. Und drittens, gelassen bleiben. Streng nach dem Motto, Sommer ist, wenn die Klobrille mit dir aufsteht.
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0: Das Wetter.
1: Wer eine Kellerwohnung hat, ist jetzt fein raus. Es wird nämlich noch heißer in den nächsten Tagen. Also nach einer kühlen und sternklaren Nacht. Die Werte sinken auf 15 bis 19 Grad. Morgen geht's rauf bis auf 33, am Mittwoch sogar bis auf 39. Dazu das gewohnte Bild. Viel blauer Himmel, viel Sonne, vereinzelt so ein paar dicke Quellwolken.
0: NRW Verkehr.
1: Noch ein klein bisschen was um jetzt 7:30. Da haben wir die A1 Köln Richtung Euskirchen zwischen Hürth und Dreieck Erftal. 3 Kilometer, eine Viertelstunde plus. Die A44 Aachen Richtung Mönchengladbach zwischen Bruchweiden und Alsdorf. 1 Kilometer Stau, 19 Minuten plus. Und die A555 von Bonn in Richtung Köln zwischen Rodenkirchen und Kreuz Süd. 1 Kilometer, seid ihr in 3 Minuten durch. Gute Fahrt.
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1: Markus Steinacker hier und ein riesen fettes Dankeschön an die Erfinder des Oberheim OBXA. Es ist ein Synthesizer, Musikinstrument. Nicht irgendeins. Das ist das Gerät, mit dem Van Halen einen legendären Song eingespielt haben, nämlich den hier. Jump. Der geilste Sound der 80er, oder? Schönen Abend euch!

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0: Es ist die wohl ungewöhnlichste Rekrutierung eines Nationalspielers bei dieser WM.
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0: Roberto Lopez ist bei dieser WM dabei, weil er bei Social Media war. Kollege Kevin Zimmer hat die Geschichte, die beinahe ohne Happy End ausgegangen wäre.
2: Bei uns läuft noch alles klassisch. Bundestrainer Julian Nagelsmann beobachtet deutsche Spieler. Gefallen sie ihm? Glaubt er, dass die in die Nationalmannschaft sollten? Ruft er sie an und spricht persönlich mit ihnen. Danach weiß man, ob man Nationalspieler ist. Beim WM-Teilnehmer Kap Verden lief es anscheinend anders. Der Star der Mannschaft ist Roberto Lopez. Der ist in Irland geboren, spielt dort in der Profiliga für die Shamrock Rovers. Sein Papa kommt aber eben aus Kap Verden. Während eines Uni-Projekts musste Roberto Lopez sich ein LinkedIn-Profil anlegen. Ein Social-Media-Netzwerk, wo es vor allen Dingen um Business-Kontakte geht. Er vernetzte sich mit ein paar anderen Profispielern und plötzlich bekam er eine E-Mail, erzählt er hier im irischen Fernsehen.
3: Eines Tages meldete sich der Trainer von Kap Verden bei mir auf Portugiesisch, das ich bis dahin noch gar nicht sprach. Es sah aus wie eine Spam-Mail oder so eine Welcome-Mail, die bei LinkedIn öfter mal so verschickt wird, wenn du neu bist. Ich habe das einfach ignoriert.
2: Er ging weiter zur Uni, spielte weiter Fußball, aber 9 Monate später kam wieder eine Nachricht über das Netzwerk. Diesmal hat er sie verstanden.
3: Glücklicherweise meldete er sich 9 Monate später nochmal, dann auf Englisch, und er fragte nach, was ich von seinem Angebot halten würde. Ich machte dann das, was ich schon am Anfang hätte tun sollen. Ich ließ die erste Nachricht bei Google übersetzen und da stand: Wir suchen neue Spieler für unser Team. Roberto, wir wollen dich. Was sagst du? Ja, und dann habe ich ganz schnell zurückgeschrieben, dass ich gerne dabei wäre.
2: Rekrutiert über LinkedIn. Und vor allen Dingen, sein Papa ist jetzt stolz, dass Roberto für Kap Verden bei der WM dabei ist. Also besser mal die Nachrichten gut kontrollieren. Vielleicht gibt es eine Einladung zur Nationalmannschaft.
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1: Ich bin Jan-Henner Reitzer. Erst morgen werden die Reformpläne der Rentenkommission offiziell an die Bundesregierung übergeben. Doch schon jetzt gibt es Diskussionen, Lob und Kritik. Ein Knackpunkt, der Vorschlag, das Rentenalter in den kommenden Jahrzehnten schrittweise anzuheben.
2: Noch länger arbeiten, völlig ungerecht, sagen Kritiker. Tenor, ein Professor könne das vielleicht, ein Fliesenleger nicht. Hintergrund: nach dem aktuellen Vorschlag soll die sogenannte Rente mit 63 wegfallen und ein Teil der Rentenbeiträge soll künftig am Aktienmarkt angelegt werden. Das finden die Grünen gar nicht so schlecht, fordern nun aber vor allem von der Regierung schnell Klarheit. Alles andere sorge nur für Verunsicherung. Claudia Wächter, Nachrichtenredaktion.
1: Die USA setzen Sanktionen gegen den Iran vorübergehend aus und begründen das mit produktiven Gesprächen über eine Lösung des Konflikts mit Teheran. Die Entscheidung könnte dem Iran Milliarden an Einnahmen bringen und zu weiterer Entspannung in Sachen Spritpreise führen.
3: Die gelockerten Sanktionen betreffen vor allem den Verkauf und Export von iranischem Öl. Die USA wollen damit vor allem die Energiemärkte beruhigen. Die jüngsten Verhandlungen mit dem Iran werden als produktiv beschrieben. Teheran habe freie Schifffahrt durch die Straße von Hormuz versprochen und gewähre auch Inspekteuren der Internationalen Atomenergiebehörde Zugang, hieß es. Dem Iran werden bei weiteren Zugeständnissen weitere wirtschaftliche Vorteile versprochen. Die Verhandlungen in der Schweiz dauern an. Tina Eck, USA.
1: Wegen eines Waldbrandes in Griechenland ist ein Abschnitt der Autobahn zwischen der Hauptstadt Athen und Thessaloniki gesperrt worden. Rauch behindert die Sicht. Auch Löschflugzeuge und Hubschrauber sind im Einsatz, um die Brände einzudämmen. Und zum Fußball. Für Nico Schlotterbeck ist die WM zu Ende. Er hat sich beim 2:1 der deutschen Nationalmannschaft gegen die Elfenbeinküste einen Bänderriss zugezogen. Schlotterbeck fehlt damit auch im abschließenden Gruppenspiel der deutschen Mannschaft am Donnerstag gegen Ecuador. Und in der Bundesliga wird Martin de Michelis Trainer von RB Leipzig und damit Nachfolger von Ole Werner, der nach internen Differenzen nach dem Saisonende gehen musste. De Michelis war als Spieler lange beim FC Bayern München unter Vertrag und als Trainer zuletzt auf Mallorca tätig. Das waren die Nachrichten mit Jan-Henner Reitze.
4: Das Wetter.
5: Jo, da passiert nicht viel beim Wetter. Es ist und es bleibt heiß. In der kommenden Nacht wird es aber nochmal angenehm. Die Werte gehen zurück auf 19 bis 15 Grad. Kann man nochmal durchlüften. Morgen wird es dann wieder heiß mit 30 bis 33 Grad. Dazu wieder nur wenige Wolken am Himmel. Mittwoch dasselbe Spiel, dann sogar bis 39 Grad.
4: NRW Verkehr.
5: Da haben wir jetzt noch die A1 Osnabrück Richtung Münster. Zwischen Flughafen Münster-Osnabrück und Greven. 1 Kilometer Stau, 3 Minuten plus. Und die A46 Brilon Richtung Arnsberg-Neheim. Zwischen Neheim Süd und Neheim 1 Kilometer, 7 Minuten extra. Kommt gut durch.
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5: Weltmeistertitel. Wir brauchten sowas. 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Und den kriegt ihr auch bei uns. Dafür müsst ihr aber noch nicht mal 90 Minuten am Platz stehen. Das geht mit uns viel schneller. Am Kicker. Gleich mehr dazu. Ich bin Markus Steinacker und sehe mit Kappe genauso aus wie er hier. Marc Forster.

0: neue von Taylor. I knew it, I knew you. Das läuft doch bislang richtig gut für die Deutschen hier bei der Fußball-WM und genauso soll es für euch auch laufen.
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0: Und extra Sommermusik habe ich auch noch für euch im Angebot. Outcast, bitte einmal durchzählen zum Hey Ja.

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0: das Wetter.
1: Ja, das ist und bleibt eine heiße Kiste. Nach den heute rund 30 Grad geht es morgen rauf auf bis 33, am Mittwoch sogar bis 39. Es bleibt auch entsprechend meistens sonnig, nur ab und zu sind ein paar dicke Wolken mal dabei. Diese Nacht wird meistens sternenklar und von den Temperaturen her noch sehr angenehm. Es kühlt runter auf unter 20 Grad.
0: NRW Verkehr.
1: 8:30 und es staut sich noch auf der A1 Osnabrück Richtung Münster. Zwischen Flughafen Münster-Osnabrück und Greven 1 Kilometer, 4 Minuten plus. Und auf der A44 Kassel Richtung Dortmund zwischen Soest-Ost und Soest 1 Kilometer, 11 Minuten plus. Gute Fahrt.
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1: Ein Rudi Völler. Es gibt nur ein Rudi Völler? Nee, das ist falsch. Es gibt einen Doppelgänger. Christoph, der ist mit seinen Kumpels bei der WM in Amerika mit dabei, verkleidet als Fußballlegenden. Hören wir gleich. Ich bin Markus Steinacker. Also der eine aus dem Radio.

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0: Ja Mensch, da ist sie doch, die WM-Stimmung.
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0: Deutschland hat am Wochenende gegen die Elfenbeinküste den Sprung in die K.O.-Runde geschafft. Gespielt wurde in Toronto und da waren auch Fans hier aus NRW am Start. Mittendrin die selbsternannte Legendentruppe aus Höxter. Die waren alle als deutsche Fußballlegenden verkleidet.
2: Also mein Name ist Steffen und ich stelle Helmut Schön dar.
3: Ich bin Christoph und ich stelle Rudi Völler dar.
4: Ich bin Manuel und ich bin der Franz.
5: Ich bin der Markus und ich bin der Gerd Paul Breitmüller. Eine Kombination aus Gerd Müller und Paul Breitner.
0: Ist klar. Die Freunde begleiten das deutsche Team tatsächlich schon seit Jahren zu allen wichtigen Spielen.
2: Vor ein paar Jahren kam die Idee, dass wir uns vielleicht auch ein kleines Motto aneignen könnten. Und das Motto ist die Legenden, die deutschen Legenden. Und da haben wir mit unserer Fünfergruppe, die wir sind, hat sich jeder einen Charakter ausgesucht. Rudi Völler lag auf der Hand, weil man hat mir gesagt, ich hätte seine Nase. Ich habe ihn in der Tat auch vor 4-5 Wochen getroffen. Er sagte mir dann, er hätte gerne auch noch so viele Haare, wie ich habe. Aber ich sage, du bist ja auch ein bisschen älter jetzt leider als ich.
0: Wie geil ist das? Ja gut, für Rudi Völler und Co. geht's jetzt weiter nach New York. Zum dritten Gruppenspiel, Donnerstag, 22 Uhr, geht's gegen Ecuador. Anbrennen kann dabei nichts mehr. Deutschland ist Gruppensieger und steht im 16. Finale der WM. Haben wir natürlich auch im Blick für euch.
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1: Ich bin Jan-Henner Reitze. Die Rentenkommission übergibt ihre Reformvorschläge erst morgen offiziell an die Bundesregierung. Diskussionen um die Ideen gibt es jetzt schon. Kritik kommt zum Beispiel von Gewerkschaften an der Idee, das Rentenalter in den nächsten Jahrzehnten schrittweise anzuheben. Ein weiterer Vorschlag, Altersteilzeit soll nicht mehr ab 55, sondern erst ab 58 beginnen können und die Möglichkeit blockweise noch voll und dann gar nicht mehr zu arbeiten wegfallen. Kritik gibt es auch schon am Vorschlag einer Kapitalrente, also Geld vom Einkommen verpflichtend am Aktienmarkt fürs Alter zurücklegen zu müssen. Großbritanniens Premierminister Keir Starmer hat seinen Rücktritt angekündigt. Ein Nachfolger steht schon bereit, noch sind aber Details offen, wie es weitergeht.
2: Der ehemalige Bürgermeister von Manchester, Andy Burnham, gilt als aussichtsreichster Kandidat auf die Nachfolge von Starmer. Das Bewerbungsverfahren beginnt am 9. Juli. Um ins Rennen zu gehen, braucht man eine Unterstützung von mindestens 20% der Labour-Abgeordneten und Nominierungen aus der Partei und von Gewerkschaften. Bleibt Burnham der einzige Kandidat, könnte er schon im Juli Parteichef werden, kündigt Charles III. Würde ihn dann formell mit der Regierungsbildung beauftragen. Gibt es weitere Bewerber, entscheidet eine Mitgliederabstimmung bis Anfang September. Aus London, Philipp Detlefs.
1: Viele Menschen in Deutschland empfinden ihre Mietkosten als hoch. Das zeigt eine Allensbach-Umfrage. Gut jeder zweite befragte Mieter spricht von einer großen oder sehr großen Belastung.
3: Die Folge? Viele bleiben auch in ihren Wohnungen, scheuen einen teuren Umzug und vor allem befürchten sie, dass sie am Ende vielleicht eine höhere Miete zahlen müssen. Im Durchschnitt bleiben die Leute mittlerweile 18 Jahre in ihrer Bude. Aber laut den Forschenden sind die allermeisten auch völlig zufrieden mit ihrer Wohnsituation, auch mit der Lage des Hauses. Kritik gibt's aber auch, und zwar vor allem an der Parkplatzsituation. Claudia Wächter, Nachrichtenredaktion.
1: In der EU soll Kindesmissbrauch im Internet künftig strenger bestraft werden. Europaparlament und Mitgliedstaaten haben sich auf einheitliche Strafen geeinigt. Unter anderem soll es europaweit in Zukunft strafbar sein, für einen Livestream von sexuellem Kindesmissbrauch zu bezahlen. Genauso KI zu kaufen, zu besitzen oder zu verbreiten, die für Missbrauch genutzt wird.
4: Das Wetter.
5: Diese Nacht können wir nochmal gut durchlüften. Die Werte gehen auf 19 bis 15 Grad zurück. Morgen ist es dann so wie heute. Die Sonne brennt runter. Es gibt ein paar dicke Wolken. Aber es heizt sich dann nochmal mehr auf. Morgen sind Höchstwerte zwischen 30 und 33 Grad drin. Am Mittwoch sogar bis zu 39.
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5: Fahrt bitte vorsichtig. Wir haben eine Warnmeldung drin von der A4. Olpe Richtung Köln. Zwischen Refrath und Köln-Merheim. Gefahr durch Fußgänger auf der Fahrbahn. Und noch ein bisschen dichter Verkehr gerade auf der A3. Oberhausen Richtung Köln. Zwischen Kreuz Breitscheid und Kreuz Rath in den Ost. 2 Minuten länger dauert es da. Kommt gut durch.
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5: Mit Markus Steinacker und prominenten Geburtstagskindern heute. Zweien, die unterschiedlicher nicht sein könnten. Campino und der Wendler ist eine Steilvorlage für unseren Hannes Höfer. Neue Comedy gleich bei uns.

0: Einen schönen Montagabend euch. Wir haben den 22. Juni und heute knallen die Korken bei so manchen Promis. Heute haben unter anderem Campino von den Toten Hosen, aber auch der Wendler Geburtstag. Glaube nicht, dass die beiden zusammen feiern. Überhaupt. Was macht der Wendler eigentlich?
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2: Ja, was macht eigentlich der Wendler? Die Jüngeren kennen ihn wahrscheinlich nur als den OnlyFans-Account-Manager seiner Frau. Aber bevor der komplett den Verstand verloren hat und nach Florida gegangen ist, um da als Zauberer an Tankstellen aufzutreten, hat der mal ziemlich erfolgreich Musik gemacht. Ja, Schlager. Sie liebt den DJ oder das war Icke Hüftgold. Egal, also der hat richtig guten Schlager gemacht. Da zuckt's auch direkt bei mir. Ich bin ja dreimaliger Disco-Fox-Hallenmeister auf dem 80. meiner Oma geworden. Also ich kann mehr als den Grundschritt, ja. Und vergessen die Performance mit Tante Erna zu einem Bett im Kornfeld. 1-2 Tipp, Brezel, Körbchen, dann die Erna durch die Schiebetür. Am Ende gab's von der Jury 3x10 Punkte und eine Flasche Eierlikör. Einer der besten Abende meines Lebens. Worüber haben wir nochmal gesprochen? Ach ja, der Wendler. Ja, der ist bekloppt geworden. Und immer dran denken, Hebefiguren sind keine Kunst, das ist Physik. Also immer mit dem Orthopäden absprechen.
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0: Und hier kommt die weltweite Version des Wendlers für euch. Mr. Worldwide, Pitbull, Fireball oder auch Sommer 26.
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0: Hammer. Fireball.
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1: Wer eine Kellerwohnung hat, ist jetzt fein raus. Es wird nämlich noch heißer in den nächsten Tagen. Also nach einer kühlen und sternklaren Nacht. Die Werte sinken auf 15 bis 19 Grad. Morgen geht's rauf bis auf 33, am Mittwoch sogar bis auf 39. Dazu das gewohnte Bild. Viel blauer Himmel, viel Sonne, vereinzelt so ein paar dicke Quellwolken.
0: NRW Verkehr.
1: 9:30 und ein bisschen was haben wir noch? Die A1 Osnabrück Richtung Münster. Zwischen Flughafen Münster-Osnabrück und Greven 1 Kilometer, Stau 9 Minuten plus. Und die A3 noch, Oberhausen Richtung Köln. Zwischen Kreuz Breitscheid und Kreuz Ratingen Ost, dichter Verkehr, 3 Minuten extra in der Baustelle. Kommt gut durch, gute Fahrt.
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1: Bitte vervollständigen Sie diesen Satz. Wow, we're going to... Ja, Ibiza. Vollkommen richtig. Von wem ist der Song nochmal? Ja, genau, von den Venga Boys. Und die sind jetzt am Samstag auch mit dabei beim Rainbow Festival am Fühlinger See in Köln. Also müssen wir der Band und deren Geschichte nochmal genau auf den Zahn fühlen. Machen wir auch gleich. Ich bin Markus Steinacker. Das ist Miley Cyrus. Schönen Montagabend euch.

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3: Hört ihr sie kommen? 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Die Venga Boys sind schrill, laut und bunt. Also könnten nicht besser zum Rainbow Festival passen. Wenn die 90er-Jahre-Legenden aus den Niederlanden auf dem Rainbow Festival performen, dann bleibt keiner still sitzen. Der Venga Bus ist nicht nur Songtext, sondern auch die Entstehungsgeschichte. Mit einem Schulbus reiste Produzent Wessel van Dieten quer durch Spanien und legte illegal als DJ an Stränden auf, bis sich die spanische Nationalgarde einschalten musste. Die Idee Venga Bus und Venga Boys war geboren. Bis heute verbreiten sie gute Laune pur. Natürlich immer in ikonischen Outfits. Cowboy, Kämpferin, Püppchen und Matrose. Nur Moderatorin Olivia Jones könnte ihnen am 27. Juni styletechnisch das Wasser reichen. Eins ist aber klar, die Stimmung wird grandios. Besonders mit eurer Hilfe.
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1: Ich bin Dirk Zeitler. Die Experten der Rentenkommission schlagen vor, dass wir zukünftig einen Teil unserer Rente am Aktienmarkt finanzieren, mit Unterstützung der Arbeitgeber. Doch deren Verbände stellen sich quer. Auch vom geplanten Ende der Minijobs halten sie wenig.
2: Minijobs, die soll es bald nur noch für Schüler und Studierende geben. So zumindest der Plan der Rentenexperten. Und Millionen, die im Moment sozialversicherungsfrei arbeiten, die sind ziemlich verunsichert. An den Minijobs festhalten will auf jeden Fall der Arbeitgeberpräsident. Es geht wie so oft ums Geld und deshalb sieht er auch die Kapitalmarktrente kritisch. Die, sagt er, sei zwar im Prinzip sinnvoll, aber für die Unternehmer, die die Hälfte schultern sollen, schlicht zu teuer. Claudia Wächter, Nachrichtenredaktion.
1: Die USA lockern Sanktionen für iranisches Öl, US-Verbote für Produktion, Lieferung und Verkauf von Rohöl aus dem Iran oder Produkte, die etwas damit zu tun haben, sind bis Ende August ausgesetzt. Nach Aussagen der USA ist das ein Teil der getroffenen Vereinbarung mit dem Iran, mit dem der Krieg in der Region beendet und die Straße von Hormuz wieder geöffnet werden soll. Unter anderem als Folge des Iran-Kriegs erwartet der Bundesverband der deutschen Industrie für Deutschland im laufenden Jahr nur noch ein Wachstum von 0,4%. Zu Jahresbeginn war der BDI noch von einem Wachstum von 1% für 2026 ausgegangen.
3: Der Verband hat zwar schon die jüngste Einigung auf ein Rahmenabkommen zwischen den USA und dem Iran berücksichtigt, trotzdem sind die Folgen des Kriegs wohl noch länger zu spüren. Der BDI geht davon aus, dass der Druck auf die deutsche Wirtschaft hoch bleibt und hofft nun auf die Bundesregierung. Ein beherztes Reformpaket der Koalition könnte die Stimmung im Land positiv beeinflussen und für Impulse sorgen. Aktuell investieren viele Unternehmen aber lieber im Ausland. Dadurch kommt es zu Insolvenzen und Arbeitsplätze gehen verloren. Und bei einem geringeren Wachstum dürfte das so weitergehen. Thomas Brock, Berlin.
1: Zum Sport. Ausnahmekönner Lionel Messi hat Argentinien vorzeitig in die K.O.-Runde geschossen und Miroslav Klose als WM-Rekordtorschützen abgelöst. Messi trumpfte wieder groß auf und war mit einem Doppelpack beim 2:0 im zweiten Gruppenspiel gegen Österreich erneut umjubelter Matchwinner des Weltmeisters. Das waren die Nachrichten mit Dirk Zeitler.
4: Das Wetter.
5: Jo, da passiert nicht viel beim Wetter. Es ist und es bleibt heiß. In der kommenden Nacht wird es aber nochmal angenehm. Die Werte gehen zurück auf 19 bis 15 Grad. Kann man nochmal durchlüften. Morgen wird es dann wieder heiß mit 30 bis 33 Grad. Dazu wieder nur wenige Wolken am Himmel. Mittwoch dasselbe Spiel, dann sogar bis 39 Grad.
0: NRW Verkehr.
5: Kurz nach 10 und es stockt noch ein bisschen auf der A2 Dortmund Richtung Hannover. Zwischen Porta Westfalica und Bad Eilsen dichter Verkehr 2 Minuten plus. Und die A44 Dortmund Richtung Kassel zwischen Werl Süd und Soest auch dichter Verkehr und auch 2 Minuten extra. Kommt gut durch.
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5: Mit Markus Steinacker und natürlich habe auch ich ein bisschen ein Klugscheißer-Gen in mir. Ich bin ja schließlich ein Mann. Aber da kommt jetzt die Kollegin Laura Potting um die Ecke und verrät uns, was wir im Alltag so alles falsch machen. Und da lerne ich dann auch noch gerne ein bisschen dazu. Gleich topaktuell, was wir alles beim Erdbeernaschen falsch machen.

0: Kurze Frage in die Runde. Wascht ihr euren Reis? Soll man ja machen. Wusste ich bis vor kurzem auch nicht. Aber wir lernen immer wieder was dazu. Und da gibt es echt einige Sachen, die wir wirklich noch lernen können. Kollegin Laura Potting zum Beispiel weiß bei Erdbeeren, da kann man viel falsch, aber auch viel richtig machen.
1: Erdbeeren musst du waschen, bevor du sie isst. Gut, das wusste ich. Ach, Gott sei Dank. Allerdings habe ich sie immer schön unter den kalten Wasserstrahl gehalten und das ist nicht so gut. Der kann die Erdbeeren nämlich verletzen. Besser ist es, wenn du die schonend im Wasserbad wäschst. Das gilt auch für mich. So, weiter. Und dann ist es auch noch wichtig, dass du dieses grüne, dieses Dings da an der Erdbeere, wie heißt denn das? Kelch. Ha, witzig. Und wenn man den abschneidet, ne, dann heißt das Entkelchen. Jetzt habe ich auch ein neues Wort für sich betrinken gefunden. Hervorragend. Jedenfalls müsst ihr das Grünzeug bei der Erdbeere beim Waschen noch dran lassen. Ansonsten dringt nämlich Wasser in die Erdbeere ein und verwässert den Geschmack. So das Bundeszentrum für Ernährung. Und wo wir es gerade von Waschen haben, einige von euch werden ihr Hähnchen sicherlich waschen, bevor sie es zubereiten. Das nicht machen, denn das Hühnchen kann mit Keimen belastet sein. Beim Berühren und beim Abspülen unter dem Wasserhahn können die Bakterien dann über die Hände und mit Wasserspritzern in der Küche verteilt werden, so die Verbraucherzentrale NRW. Also besser direkt mit einer Gabel auf den Grill oder in die Pfanne geben. Wisst ihr Bescheid? Ich habe jetzt fertig und ich suche mir jetzt irgendwo was zum Entkelchen.
0: Ja, dann Prost. Übrigens, falls ihr auch so Beispiele habt von Dingen, die ihr immer falsch gemacht habt oder Tipps, die euch das Leben einfacher gemacht haben, immer her damit. Meldet euch gerne über unsere Homepage.
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0: Das Wetter.
1: Ja, das ist und bleibt eine heiße Kiste. Nach den heute rund 30 Grad geht es morgen rauf auf bis 33, am Mittwoch sogar bis 39. Es bleibt auch entsprechend meistens sonnig, nur ab und zu sind ein paar dicke Wolken mal dabei. Diese Nacht wird meistens sternenklar und von den Temperaturen her noch sehr angenehm. Es kühlt runter auf unter 20 Grad.
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1: Wir haben eine Warnmeldung von der A31 Gronau Richtung Oberhausen. Zwischen Regen und Lembeck Gefahr durch Fußgänger auf der Fahrbahn und ein Stau auf der A2 Dortmund-Oberhausen zwischen Kreuz Recklinghausen und Herten 1 Kilometer. Seid ihr in 12 Minuten durch. Gute Fahrt.
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1: Mit Markus Steinacker und mit ein paar schönen Plätzchen zum Abkühlen hier bei uns in NRW. Jetzt bin ich froh, dass wir so tolle Reporter haben, die für uns unterwegs sind. Kollege Jonas Mikolajczak war unterwegs. Wir hören gleich mal rein.

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0: es wird immer heißer in den nächsten Tagen. Und so langsam gehen einem die Optionen zum Abkühlen aus. Ich meine, die Freibäder sind rappelvoll, aber nach dem fünften Eis tut dir dann auch der Bauch weh. Es gibt zum Glück aber ein paar schöne Orte hier in NRW, wo wir uns abkühlen können. Die Tropfsteinhöhle in Attendorn zum Beispiel. Da ist es nicht nur kühl, kann man auch schön gucken. Eine andere Option ist der Nebelweg in Bad Waldlisborn in der Nähe von Lippstadt. Da haben wir unseren Kollegen Jonas Mikulajczak mal zum Abkühlen hingeschickt.
1: Ein wunderschöner kleiner Ort hier, auch ein wunderschöner kleiner Kurpark. Und hier in diesem Park ist jetzt so ein ganz kleiner Pfad, hier geschützt von Bäumen, das heißt, die Sonne knallt nicht rein. Aber hier stehen auch, ich habe nicht nachgezählt, aber lass es 15 Stück von so 4 bis 5 Meter hohen Stangen. Also es sieht ein bisschen aus, als hätte man hier Laternen aufgestellt, aber vergessen, die Lampen dran zu schrauben. Und die werden jetzt gleich um halb angehen und dann wird hier Wassernebel verteilt. Oh, ich höre was. Oh, herrlich. Oh, ist das herrlich. Aus diesen Stangen kommt jetzt Wassernebel raus, der sich so ganz langsam hier über die Wiese, über den Weg verteilt und kühlt hier die Luft aber auch gerade allgemein unglaublich ab. Also es fühlt sich nicht an, als wären gerade 30 Grad. Tut schon gut jetzt bei dem Wetter, oder?
2: Ja, auf jeden Fall. Kann man sich mal kurz eine Abkühlung holen.
3: Wie ein leichter Nieselregen, würde ich sagen.
4: Wie eine leichte Dusche, wie Deo am Körper, komplett.
1: Es ist auch visuell wunderschön. Zum einen scheint die Sonne genauso, dass ich gerade einen kleinen Regenbogen vor mir sehe. Aber die Sonne scheint auch durch die Bäume und mit dem Nebel sind hier so kleine Lichtsäulen. Also das ist idyllisch hier. Ich will mich nicht wegbewegen, weil es einfach so eine herrliche Temperatur hier ist. Ich würde mir das genauso jetzt bitte im Büro wünschen. Dankeschön. Ja.
0: Also Kollege Jonas, den haben sie auf jeden Fall damit gekriegt. Den Nebelweg findet ihr in Bad Waldlisborn in der Nähe von Lippstadt. Der Eintritt ist frei. Könnt ihr also einfach so schön durchspazieren.
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1: Ich bin Dirk Zeitler. Nach neuen produktiven Gesprächen mit dem Iran setzen die USA Teile ihrer Sanktionen gegen den Iran vorübergehend aus. Die Maßnahme könnte dem Iran Milliarden einbringen und die Energiemärkte beruhigen.
2: Die gelockerten Sanktionen betreffen vor allem den Verkauf und Export von iranischem Öl. Die USA wollen damit vor allem die Energiemärkte beruhigen. Die jüngsten Verhandlungen mit dem Iran werden als produktiv beschrieben. Teheran habe freie Schifffahrt durch die Straße von Hormuz versprochen und gewähre auch Inspekteuren der Internationalen Atomenergiebehörde Zugang, hieß es. Dem Iran werden bei weiteren Zugeständnissen weitere wirtschaftliche Vorteile versprochen. Die Verhandlungen in der Schweiz dauern an. Aus den USA, Tina Eck.
1: Die Experten der Rentenkommission schlagen vor, dass wir zukünftig einen Teil unserer Rente am Aktienmarkt finanzieren, mit Unterstützung der Arbeitgeber. Doch deren Verbände stellen sich quer. Auch vom geplanten Ende der Minijobs halten sie wenig.
3: Minijobs, die soll es bald nur noch für Schüler und Studierende geben. So zumindest der Plan der Rentenexperten. Und Millionen, die im Moment sozialversicherungsfrei arbeiten, die sind ziemlich verunsichert. An den Minijobs festhalten will auf jeden Fall der Arbeitgeberpräsident. Es geht wie so oft ums Geld und deshalb sieht er auch die Kapitalmarktrente kritisch. Die, sagt er, sei zwar im Prinzip sinnvoll, aber für die Unternehmer, die die Hälfte schultern sollen, schlicht zu teuer. Claudia Wächter, Nachrichtenredaktion.
1: Bei einem Schusswaffenvorfall im kanadischen Montreal sind 3 Menschen getötet worden. Dabei handele es sich um einen Polizisten, einen Bürger und einen Angreifer, sagte ein Polizist. Der Beamte sprach von einem Albtraum, dessen Hintergründe noch offen seien. Er erwarte neue Erkenntnisse in den kommenden Stunden. Zum Sport. Ausnahmekönner Lionel Messi hat Argentinien bei der Fußball-WM vorzeitig in die K.O.-Runde geschossen und Miroslav Klose als WM-Rekordtorschützen abgelöst. Messi trumpfte wieder groß auf und war mit einem Doppelpack beim 2:0 im zweiten Gruppenspiel gegen Österreich erneut umjubelter Matchwinner des Weltmeisters. Und das waren die Nachrichten mit Dirk Zeitler.
0: Das Wetter.
4: Diese Nacht können wir nochmal gut durchlüften. Die Werte gehen auf 19 bis 15 Grad zurück. Morgen ist es dann so wie heute. Die Sonne brennt runter, es gibt ein paar dicke Wolken. Aber es heizt sich dann nochmal mehr auf. Morgen sind Höchstwerte zwischen 30 und 33 Grad drin. Am Mittwoch sogar bis zu 39.
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4: Kurz nach 11 und es stockt gerade auf der A1 Münster Richtung Dortmund zwischen Ascheberg und Hamburg und Berne. Dichter Verkehr, 5 Minuten plus. Und auf der A44 Dortmund Richtung Kassel zwischen Kreuz Windenberg-Haaren und Lichtenau 2 Kilometer Stau, 7 Minuten plus. Kommt gut durch.
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4: Mit Markus Steinacker eine angenehme Nacht euch. Wir haben ja keine Tropennacht, ne? 15 bis 19 Grad, also die 20 knacken wir diese Nacht halt nicht. Entspanntes Runterkommen und Abkühlen euch jetzt mit The Goo Goo Dolls und Iris.

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3: Ich habe eine neue Partnerin kennengelernt. Ich bin jetzt schon seit einigen Jahren mit einer wirklich fantastischen Frau zusammen. Allerdings musste ich letztens als Gamechanger meines Lebens feststellen, dass es einen Grund gibt, warum diese Frau sich in mich verliebt hat. Die hat nämlich überhaupt keinen Geschmack. Wirklich gar keinen Geschmack. Das überrascht jetzt viele hier nicht, das spüre ich gerade schon. Aber es war für mich, also meine Frau ist überraschenderweise eine sehr gut aussehende Frau. Sie ist wirklich so eine klassische 10. Kennt ihr diese Einteilung? 10? 10 bedeutet also von Gott an einem guten Tag aus einem Stück Marmor geschlagen. Wirklich. Und ich bin eine 4. Also ich bin jetzt keine 1 so, weiß ich nicht, passt bei den Goonies aufs Piratenschiff auf oder so. Ich bin so eine klassische 4, ich bin so ein besser als nix Mann. So an Karneval, nach 6 Kölsch, ich alleine auf der Tanzfläche, guckst als Frau rüber und denkst, ja, besser als nix.
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1: Wer eine Kellerwohnung hat, ist jetzt fein raus. Es wird nämlich noch heißer in den nächsten Tagen. Also nach einer kühlen und sternklaren Nacht. Die Werte sinken auf 15 bis 19 Grad. Morgen geht's rauf bis auf 33, am Mittwoch sogar bis auf 39. Dazu das gewohnte Bild. Viel blauer Himmel, viel Sonne, vereinzelt so ein paar dicke Quellwolken.
0: NRW Verkehr.
1: 11:30 durch und wir haben noch eine Meldung von der A43 Recklinghausen Richtung Münster. Zwischen Dülmen Nord und Nottuln, dichter Verkehr und eine Minute plus. Und auf der A44 Dortmund Richtung Kassel. Zwischen Marsberg und Diemelstadt noch 2 Kilometer Stau, seid ihr in 8 Minuten durch. Gute Fahrt.
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1: Ich bin Dirk Zeitler. Nach neuen produktiven Gesprächen mit dem Iran setzen die USA Teile ihrer Sanktionen gegen den Iran vorübergehend aus. Die Maßnahme könnte dem Iran Milliarden einbringen und die Energiemärkte beruhigen.
2: Die gelockerten Sanktionen betreffen vor allem den Verkauf und Export von iranischem Öl. Die USA wollen damit vor allem die Energiemärkte beruhigen. Die jüngsten Verhandlungen mit dem Iran werden als produktiv beschrieben. Teheran habe freie Schifffahrt durch die Straße von Hormuz versprochen und gewähre auch Inspekteuren der Internationalen Atomenergiebehörde Zugang, hieß es. Dem Iran werden bei weiteren Zugeständnissen weitere wirtschaftliche Vorteile versprochen. Die Verhandlungen in der Schweiz dauern an. Aus den USA, Tina Eck.
1: Die Experten der Rentenkommission schlagen vor, dass wir zukünftig einen Teil unserer Rente am Aktienmarkt finanzieren, mit Unterstützung der Arbeitgeber. Doch deren Verbände stellen sich quer. Auch vom geplanten Ende der Minijobs halten sie wenig.
3: Minijobs, die soll es bald nur noch für Schüler und Studierende geben. So zumindest der Plan der Rentenexperten. Und Millionen, die im Moment sozialversicherungsfrei arbeiten, die sind ziemlich verunsichert. An den Minijobs festhalten will auf jeden Fall der Arbeitgeberpräsident. Es geht wie so oft ums Geld und deshalb sieht er auch die Kapitalmarktrente kritisch. Die, sagt er, sei zwar im Prinzip sinnvoll, aber für die Unternehmer, die die Hälfte schultern sollen, schlicht zu teuer. Claudia Wächter, Nachrichtenredaktion.
1: Bei einem Schusswaffenvorfall im kanadischen Montreal sind 3 Menschen getötet worden. Dabei handele es sich um einen Polizisten, einen Bürger und einen Angreifer, sagte ein Polizist. Der Beamte sprach von einem Albtraum, dessen Hintergründe noch offen seien. Er erwarte neue Erkenntnisse in den kommenden Stunden. Zum Sport. Ausnahmekönner Lionel Messi hat Argentinien bei der Fußball-WM vorzeitig in die K.O.-Runde geschossen und Miroslav Klose als WM-Rekordtorschützen abgelöst. Messi trumpfte wieder groß auf und war mit einem Doppelpack beim 2:0 im zweiten Gruppenspiel gegen Österreich erneut umjubelter Matchwinner des Weltmeisters.
4: Das Wetter. Ja, in dieser Nacht erreichen wir zumindest nicht die Temperaturen von über 20 Grad. Ab dann wird das Schlafen nämlich relativ schwierig. Also Temperaturen in dieser Nacht 15 bis 19 Grad. Nachher geht's aber dann richtig rauf. Temperaturen zwischen 30 und 33 Grad erwarten wir nachher. Es gibt kaum eine Wolke am Himmel, kaum Lüftchen. Regen ist natürlich auch nicht in Sicht und die Sonne gibt wirklich alles. Am Mittwoch wird's dann noch heißer, 34 bis 39 Grad und das geht auch Donnerstag und Freitag so weiter. Also heiße Woche.
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5: A1 Münster-Dortmund. Zwischen Münster-Hiltrup und Ascheberg. 5 Kilometer Stau, 8 Minuten Zeitverlust. Und A2 Hannover-Dortmund zwischen Kamen, Bergkamen und Lünen-Süd. 1 Kilometer stockender Verkehr. Wir wünschen allen unterwegs gute Fahrt.
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4: Schöne Nacht euch und da sind wir auch schon wieder im Dienstag. Also dauert es gar nicht mehr so lange, bis Deutschland wieder spielt. Heute der Tag noch, Mittwoch noch und dann spielt Deutschland schon wieder gegen Ecuador. Da sind wir sehr optimistisch. Nico Santos übrigens ist ja auf Mallorca groß geworden und ich sag mal so, 2 Herzen schlagen fußballerisch in seiner Brust, ja. Er drückt natürlich den Spaniern die Daumen. Für die lief es auch nicht so pralle, haben erst ein Spiel gewonnen. Und, aber ich sag mal so, mehr Herz nimmt wahrscheinlich das deutsche Herz dann ein bei dieser Fußballweltmeisterschaft. Nico Santos hören wir jetzt mit Human Being.

0: Ja, nicht zu viel tun heute auf der Arbeit. Ich meine, heute geht's ja noch mit 32 Grad, aber ab morgen wird's ja schon richtig heiß. Und wir sind schon ein bisschen alle in WM-Stimmung jetzt, oder? Jetzt hat's so langsam ist der Funke mal übergesprungen, oder?
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0: Deutschland hat am Wochenende gegen die Elfenbeinküste den Sprung in die K.O.-Runde geschafft. Gespielt wurde in Toronto und da waren auch Fans hier aus NRW am Start. Mittendrin die selbsternannte Legendentruppe aus Höxter. Schöne Grüße, ich weiß nicht, die sind wahrscheinlich noch nicht auf der Rückreise wieder. Die waren alle als deutsche Fußballlegenden verkleidet. Das sah cool aus.
2: Also mein Name ist Steffen und ich stelle Helmut Schön dar.
3: Ich bin Christoph und ich stelle Rudi Völler dar.
4: Ich bin Manuel und ich bin der Franz.
5: Ich bin der Markus und ich bin der Gerd Paul Breitmüller. Eine Kombination aus Gerd Müller und Paul Breitner.
0: Ich mag das. Verkleidet sind sie da rumgelaufen. Die Freunde begleiten das deutsche Team tatsächlich schon seit Jahren zu allen wichtigen Spielen.
2: Vor Bayern kam die Idee, dass wir uns vielleicht auch ein kleines Motto aneignen könnten. Und das Motto ist die Legenden, die deutschen Legenden. Und da haben wir mit unserer Fünfergruppe, die wir sind, hat sich jeder einen Charakter ausgesucht. Rudi Völler lag auf der Hand, weil man hat mir gesagt, ich hätte seine Nase. Ich habe ihn in der Tat auch vor 4-5 Wochen getroffen. Er sagte mir dann, er hätte gerne auch noch so viele Haare, wie ich habe. Aber ich sagte, du bist ja auch ein bisschen älter jetzt leider als ich.
0: Ach, so ein ganz nettes Gespräch, merke ich, ja. Ah, du, Rudi Völler, ja, du bist ja leider älter. Mensch, Rudi Völler und Co. Ja, die werden jetzt weiter nach New York zum dritten Gruppenspiel. Donnerstag 22 Uhr geht's gegen Ecuador. Anbrennen kann dabei nichts mehr, muss ich ganz ehrlich sagen. Deutschland ist ja Gruppensieger und steht im 16. Finale der WM.
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0: Das Wetter.
1: Ich könnte mir vorstellen, dass es eine der letzten Nächte, zumindest in dieser Woche, wo es noch ein bisschen kühler ist, zumindest unter 20 Grad in der Nacht. Das hilft ja. 15 bis 19 Grad rechnen wir für diese Nacht. Nachher geht es dann wieder rauf im Tagesverlauf auf bis zu 33 Grad. Keine Wolke am Himmel, natürlich auch kein Regen und sehr viel Sonnenschein. Mittwoch wird es dann noch mal heißer mit 34 bis 39 Grad. Da kratzen wir schon an der 40 Grad Marke. Am Donnerstag dasselbe und auch am Freitag heiß.
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2: A1 Köln-Dortmund zwischen Köln-Niel und Kreuz Leverkusen-West. 1 Kilometer Stau. Wir wünschen allen unterwegs gute Fahrt.
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1: Hallo, Kevin Zimmer hier. Ich muss euch eine sehr charmante Geschichte von meinem Wochenende erzählen. Ich habe am Wochenende in den Niederlanden Fußball-WM geguckt. Schön draußen, strahlender Sonnenschein. Die hatten so einen riesigen Fernseher in der Kneipe da hochgefahren. Alle an der Straße standen dann da, haben geguckt. Ne? Als das Spiel zu Ende war, bin ich dann rüber, habe ich gefragt, ja, und zeigt ihr dann hier gleich auch das Deutschlandspiel? Und der Typ von der Bar lächelt mich an und sagt, nee. Und wisst ihr, was er währenddessen gemacht hat? Er mich angelächelt hat und nee gesagt hat. Hat er per Fernbedienung den Fernseher runterfahren lassen. Hat mich angelächelt und nee. Und er hatte sichtlich Freude daran, mir das so zu sagen. One more time. Holländer, irgendwie mag ich sie ja, ne?

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0: Michael Schulte. Und 5 a.m. Wir werden heute und ab morgen dann ganz besonders richtig ins Schwitzen kommen. Ich sag's, wie es ist, ja? Morgen bis zu 39 Grad. Was reimt sich am besten auf Hitze? Atze.
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3: Ja, nee, ist klar. Bah, ist das warm geworden, oder? Ganz ehrlich, schwitzt ihr auch so? Wie heiß will das denn werden? 34, 35, 36 Grad. Wer bietet mehr? Ja, ist das denn noch Wetter oder ist das schon eine Hitzeauktion? Jetzt wissen wir auch mal, wie sich so ein halbes Hähnchen fühlt im Frau-Holle-Grill. Und dem halben Hähnchen geht es noch besser als uns, weil die andere Hälfte liegt ja noch im Kühlschrank. Da versuche ich gleich auch mal reinzukommen. Ja, was denn? Wenigstens mal die Füße ins Gemüsefach stecken. Ich rufe nachher mal bei Sixt an und frage, ob die mir einen Bofrost-Lieferwagen leihen können. Ja, was denn? Man muss pfiffig sein bei dem Wetter, bevor einem das Hirn wegschmilzt. Warum denn nicht mal das Public Viewing in die Eishalle verlegen? Ja, da kommt außer mir auch mal wieder keiner drauf. Ja, bitte, gern geschehen. Ihr merkt, Hochsommer will organisiert sein. Erste Regel, immer kühle Plätze suchen. Zur Not einfach mal auf die Sonnenbank. Schön eine halbe Stunde abkühlen. Das wirkt Wunder, ja, und man wird auch noch braun. Zweitens, viel trinken, mindestens 3 Liter am Tag. Ja, und zwischendurch auch ruhig mal ein Wasser. Und drittens, gelassen bleiben. Streng nach dem Motto, Sommer ist, wenn die Klobrille mit dir aufsteht.
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1: Ich bin Dirk Zeitler. Nach neuen produktiven Gesprächen mit dem Iran setzen die USA Teile ihrer Sanktionen gegen den Iran vorübergehend aus. Die Maßnahme könnte dem Iran Milliarden einbringen und die Energiemärkte beruhigen.
2: Die gelockerten Sanktionen betreffen vor allem den Verkauf und Export von iranischem Öl. Die USA wollen damit vor allem die Energiemärkte beruhigen. Die jüngsten Verhandlungen mit dem Iran werden als produktiv beschrieben. Teheran habe freie Schifffahrt durch die Straße von Hormuz versprochen und gewähre auch Inspekteuren der internationalen Atomenergiebehörde Zugang, hieß es. Dem Iran werden bei weiteren Zugeständnissen weitere wirtschaftliche Vorteile versprochen. Die Verhandlungen in der Schweiz dauern an. Aus den USA, Tina Eck.
1: Unter anderem als Folge des Iran-Kriegs erwartet der Bundesverband der deutschen Industrie für Deutschland im laufenden Jahr nur noch ein Wachstum von 0,4%. Das Wachstum in Deutschland gehe vorrangig auf staatliche Investitionen zurück, sagte Hauptgeschäftsführerin Tanja Gönner. Die bremsenden Effekte des Iran-Kriegs wirkten trotz der Einigung zwischen dem Iran und den USA empfindlich nach. Wegen eines Brandes auf einem Passagierschiff an der Moselschleuse in St. Aldegund ist die Feuerwehr im Einsatz. An Bord des Schiffes befinden sich den Angaben nach 237 Passagiere. Nach ersten Erkenntnissen brach das Feuer im Technikraum aus. Verletzt wurde demnach zunächst niemand. Zum Sport. Ausnahmekönner Lionel Messi hat Argentinien vorzeitig in die K.O.-Runde geschossen und Miroslav Klose als WM-Rekordtorschützen abgelöst. Zwei Tage vor seinem 39. Geburtstag war Messi mit einem Doppelpack beim 2:0 im zweiten Gruppenspiel gegen Österreich erneut umjubelter Matchwinner des Weltmeisters.
3: Argentiniens Fans im Stadion von Dallas waren außer sich, als Messi in der Nachspielzeit mit seinem zweiten Treffer das Spiel entschied. Österreich bekam den Superstar des Weltmeisters nie richtig in den Griff, der nach 9 Minuten schon einen Foul-Elfmeter verschossen hatte. Aber in Minute 39 schlug er dann das erste Mal zu und überholte damit schon Miro Klose. Der hat übrigens dem neuen Rekordtorschützen sofort gratuliert. Lionel Messi ist für mich der beste Fußballer aller Zeiten. Glückwunsch, Champion, so unser 2014er Weltmeister. Thomas Thonfeld, Sportredaktion.
4: Das Wetter. Ich hoffe, ihr könnt die Fenster mal so ein bisschen aufsetzen. 15 bis 19 Grad erwarten wir in dieser Nacht. Also das ist noch unter 20 Grad. Da sind wir ja noch happy. Das wird in den nächsten Tagen anders sein. Das kann ich auch schon sagen. Trotzdem nachher im Tagesverlauf Temperaturen wieder bis 30, 33 Grad. Topwerte dann sogar. Kaum ein Wind, kaum eine Wolke, sehr viel Sonnenschein. Und auch am Mittwoch, da gibt die Sonne richtig Gas. Dann sogar bis 39 Grad. Und es geht ja quasi bis zum Ende der Woche so weiter.
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5: A30 Osnabrück Bad Oeynhausen zwischen Bad Oeynhausen Ost und Kreuzbad Oeynhausen. 2 Kilometer Stau. Wir wünschen allen unterwegs gute Fahrt.
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4: Kommt gut durch diese Nacht, die noch relativ kühl ist. Also dafür, was uns in dieser Woche noch erwarten wird, können wir wirklich sagen, hoi, da haben wir in dieser Nacht aber nochmal Glück gehabt, würde ich sagen, oder? Nur bis 19 Grad, also knapp noch unter 20 Grad. Kann man fast mal die Fenster aufsetzen jetzt. Bis Mike.

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0: Es ist übrigens ja auch unser Motto für Donnerstag. Letztes Spiel der Deutschen in der Vorrunde gegen Ecuador. Wir sind ja schon weiter, aber trotzdem, ich bleibe einfach optimistisch, dass auch dieses Spiel sehr, sehr gut wird. Vielleicht wollt ihr ja auch nach Ecuador auswandern. Immer schönes Wetter. Immer mehr Deutsche wollen nämlich wirklich ins Ausland auswandern, weil sie lieber im Ausland nicht leben wollen, aber sie wollen viel lieber dort arbeiten. Witzigerweise vor allen Dingen Menschen, die mehr als 6.000 Euro im Monat verdienen. Also reichere Menschen. Warum? Laut dieser Umfrage sind vor allen Dingen die Steuerbelastungen in Deutschland ein Grund dafür. Die wollen ihr Geld halt behalten, ja? Immer noch liebstes Auswandererland für uns Deutsche, die Schweiz. Wobei ich dachte, das Geld, was du da behältst, das gibst du dann da für die Lebensunterhaltungskosten wieder aus. Das ist so teuer doch dann, Mensch, ja. Dann Großbritannien und dann USA. Wobei seit Trump haben viele auch nicht mehr so Bock auf die USA. Das wird dann schon im Vergleich weniger. Fürs Wetter müssen wir zumindest nicht mehr auswandern. Das ist so schön. Irgendjemand wird sicherlich vor Freude jetzt mal ein Saxophon rausholen.
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1: Ja, in dieser Nacht erreichen wir zumindest nicht die Temperaturen von über 20 Grad. Ab dann wird das Schlafen nämlich relativ schwierig. Also Temperaturen in dieser Nacht 15 bis 19 Grad. Nachher geht's aber dann richtig rauf. Temperaturen zwischen 30 und 33 Grad erwarten wir nachher. Es gibt kaum eine Wolke am Himmel, kaum Lüftchen. Regen ist natürlich auch nicht in Sicht und die Sonne gibt wirklich alles. Am Mittwoch wird's dann noch heißer. 34 bis 39 Grad und das geht auch Donnerstag und Freitag so weiter. Also heiße Woche.
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2: A30 Osnabrück Bad Oeynhausen. Zwischen Bad Oeynhausen Ost und Kreuz Bad Oeynhausen 2 Kilometer Stau. Wir wünschen allen unterwegs gute Fahrt.
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1: Kommt durch diese warme Nacht. Es ist noch keine Tropennacht. Das erreichen wir hier erst bei Temperaturen über 20 Grad. Also von daher ist es noch relativ entspannt. Und wenn ihr entspannt seid, bin ich es auch. Und Marlon Rudette auch. Den hören wir jetzt. Ich wünsche euch eine schöne Nacht mit uns. New Age hier bei uns.
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0: 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Ja, mit dabei die No Angels, Boney M, die Venga Boys, Felix Jähn und viele, viele mehr. Und die ganzen Acts sorgen nicht nur für super Musik und gute Laune, sie machen sich im Namen des Festivals auch für Rechte queerer Menschen stark. Moderiert wird das Ganze nämlich auch von Olivia Jones und die ist auch besonders stolz dabei zu sein, hat sie uns gesagt.
3: Gerade im Moment ist es wichtig, ein Zeichen zu setzen, wo Rechte von queeren Menschen wieder in Frage gestellt werden. Und ich bin wirklich sehr stolz, da wirklich ein Teil sein zu dürfen.
0: So, am 27. 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Da hat Olivia Jones auch Top-Outfit-Tipps für uns.
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0: Aha, okay. Gehen wir nicht näher drauf ein. 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Wir wünschen euch ganz viel Spaß und der Kollege hier wird auch auftreten. Anreise ist auch nicht so weit. Kommt er aus Fellbad? Hier ist Kamrad.
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